0: Nachrichtenredaktion Jonas Valentin Weber.
1: Laut Steinmeier versuchen autoritäre Regierungen immer stärker, unabhängige Institutionen anzugreifen, die die Macht der Regierenden kontrollieren sollen. Betroffen seien auch Medien, der Kulturbereich und die Justiz. Konkrete Länder nannte er nicht. Steinmeier zeigte sich aber auch kämpferisch. So seien die Bürgerinnen und Bürger der Entwicklung nicht machtlos ausgeliefert, sondern könnten sich zur Wehr setzen, auch wenn dabei viel Ausdauer gebraucht werde, sagte Steinmeier bei der Verleihung des Hambacher Freiheitspreises an den früheren polnischen Justizminister. Minister Bodnar.
0: Die in Rumänien eingeschlagene Drohne stammt NATO-Angaben zufolge aus Russland. Entsprechend äußerte sich ein Sprecher des NATO-Oberkommandos der alliierten Streitkräfte in Europa. Zuvor hatte bereits der rumänische Verteidigungsminister Russland für den Vorfall verantwortlich gemacht. Die Drohne hatte in der vergangenen Nacht ein Wohnhaus in der Stadt Galati nahe der ukrainischen Grenze getroffen. Zwei Menschen wurden verletzt. In Teilen Nordrhein-Westfalens und Niedersachsens haben heftiger Regen und Sturm zu Problemen geführt. Allein rund um Münster zählte die Feuerwehr hunderte Einsätze, etwa wegen umgestürzter Bäume oder vollgelaufener Keller. Auch im Südwesten Niedersachsens sorgte das Unwetter für Probleme, etwa auf der A1. Bei der Bahn kam es auf mehreren Strecken zu Einschränkungen. Teils wurden Züge vorsichtshalber zurückgehalten. In Berlin ist am Abend der Deutsche Filmpreis verliehen worden. Großer Gewinner war das Historiendrama »In die Sonne schauen« von Regisseurin Mascha Schilinski. Es gewann 10 Preise, darunter die Lola in Gold als bester Spielfilm. Als bester Hauptdarsteller wurde August Diehl für »Das Verschwinden des Josef Mengele« ausgezeichnet. Den Preis für die beste Darstellerin bekam Senta Berger für »Ach, diese Lücke, diese entsetzliche Lücke«. Alexander Zverev steht bei den French Open im Achtelfinale. Der beste deutsche Tennisprofi setzte sich in der dritten Runde in Paris gegen den Franzosen Quentin Alice mit 6:4, 6:3, 5:7 und 6:2 durch. Im Achtelfinale trifft Zverev auf den Niederländer Jesper de Long. Das waren die Nachrichten. Das Wetter in Deutschland. Vom Norden und Westen auf die mittleren Landesteile und den Osten übergreifende Schauer und teils kräftige Gewitter, Tiefstwerte 18 bis 8 Grad. Auch am Tage gebietsweise Schauer und teils kräftige Gewitter, vereinzelt unwetterartig. In der Nordhälfte meist trocken, maximal 18 bis 33 Grad. Die Zeit ist es 2.03 Uhr.
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3: Die A3 Oberhausen-Arnheim ist zwischen Emmerich-Ost und Beek in den Niederlanden wegen Bauarbeiten bis Montagmorgen gesperrt. Dort werden zwei Brücken abgerissen. Die A63 Mainz Richtung Kaiserslautern ist zwischen Göllheim und Winnweiler wegen Fahrbahnerneuerung bis 22 Uhr gesperrt. Die A66 Wiesbaden Richtung Frankfurt ist zwischen Schirsteiner Kreuz und Wiesbaden-Biebrig wegen einer Baustelle bis Montag 5 Uhr gesperrt. Die Umleitung führt über die A643 und die A60. Die A480 Wetzlar-Wetzlar-Blasbach ist in Höhe Wetzlarer Kreuz wegen einer Baustelle bis 5 Uhr in beiden Richtungen gesperrt. Umleitungen sind ausgeschildert.
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4: Mit Dennis Tienert. Hallo Deutschland, hallo Welt. In was steckt der Deutschland-Dart-File? Mein Tipp ist entbehrlich. Und bisher wissen wir, die gesuchte Sache ist nicht in Rheinland-Pfalz, nicht in Baden-Württemberg und auch kein Gebäude. Wer fragt sich weiter an und holt sich das Popnacht-Goodie 0722 1211.
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1: Der Ralf aus Schwarzach ist der Nächste in unserer Deutschland-Runde hier. Guten Morgen, Ralf.

0: Guten Morgen, Dennis.
1: Was machst du denn noch wahr?
0: Ich bin LKW-Fahrer Ich habe jetzt Feierabend gemacht und jetzt bin ich halt auch ein bisschen da.
1: Sehr gut, meine besten Freunde, die LKW-Fahrer, beste Kundschaft. So, und wir suchen euch ein bisschen bei Laune zu halten. Jetzt mit unserem Deutschland-Dart-Rätsel. Irgendwo steckt da unser schwarz-rot-goldener Deutschland-Pfeil in einer Sache. Ich habe einen Blind geworfen auf die Deutschlandkarte und wir wissen zumindest mal, es ist nicht in Rheinland-Pfalz, nicht in Baden-Württemberg und auch ist kein Gebäude. Das war die relativ kurze Kurzarbeit, die kurze Vorarbeit von Kurt, die aus Gödenroth. Dann mach du mal weiter. Was willst du als nächstes wissen?
0: Ich würde sagen, es ist im Oste.
1: Ist es im Oste? Ja, das ist im Osten.
0: Ist in, jetzt wird's kompliziert. Ich würde fast sagen, in Thüringen.
1: Du musst es als Frage stellen.
0: Ist es in Thüringen?
1: Nein, das ist dein erstes Nein, Ralf. Zwei darfst du noch haben.
0: Gut, ich würde, im Osten ist aber. Mhm. Richtung, ist es in Richtung Dresden?
1: Auch nicht nein.
0: Oh Gott.
1: Also, wenn du sagst Osten, na, dann gehe ich jetzt mal von Ostdeutschland aus. Und das ist ja nicht nur tief im Osten, sondern da gibt es ja auch noch andere Bereiche.
0: Hoch.
1: Zum Beispiel?
0: Gott. Diese Frage.
1: Naja, ich habe ja schon jetzt ein bisschen, habe ich dir auf die Rampe geholfen.
0: Ja, aber jetzt wird's kompliziert.
1: Ne, so kompliziert ist es gar nicht. Ich will nur nicht, weil du jetzt so gefragt hast Richtung Dresden, ne? Weil das ist ja so richtig Osten. Es gibt ja aber auch noch andere Bereiche in Ostdeutschland.
0: Ja, da gibt es viele Bereiche. Weißt du, ich bin sehr, sehr viel im Osten unterwegs.
1: Ja, dann kennst du dich doch aus. Wo warst du denn da überall schon?
0: Ach Gott, nein, überall. Ja. Und das Problem ist es.
1: Warst du denn auch da, wo viel Wasser war? Wo ist denn viel Wasser im Osten?
0: Leipzig.
1: Ach komm, mach mich nicht schwach.
0: Doch, ich mach dich schwach.
1: Das ist vielleicht eine Kombination. Weißt du, es gibt ja zum Beispiel Südwesten oder so Doppelhimmelsrichtungen.
0: Und jetzt komme ich da drauf.
1: Das eine haben wir schon, Osten. Und jetzt kombinierst du das noch mit was anderem. Ralf.
0: Ich gucke drauf.
1: Ich habe doch ein Beispiel gegeben. Was ist denn das Gegenteil von Südwesten? Was ist das Gegenteil?
0: Nordosten.
1: Jawohl. Jetzt stellst du das noch als Frage. Guck mal, also ich bin heute echt nett. Habe ich dir ein Nein erspart. So, jetzt aber keine Hilfe mehr. Wir befinden uns im Nordosten. Jetzt guck mal, was gibt's denn im Nordosten?
0: Was gibt es im Nordosten? Ach Gott, nur die Mecklenburg-Vorpommern. Nee, das ist schon Mecklenburg-Vorpommern.
1: Du musst eine Frage stellen, lieber Ralf.
0: Ja.
1: Oder du musst die Segel streichen und sagen, das war's. Der nächste bitte.
0: In dem Fall sage ich jetzt wirklich die Segel streiche und mehr höre und.
1: Machen wir so, Ralf. Dann dir eine gute Weiterfahrt und wer möchte weiter fragen? Wir wissen, also das war jetzt schon wirklich eine gute Vorarbeit, Ralf. Wir wissen jetzt, wir sind im Nordosten. 07221 2011. Wer fragt sich weiter ran? Hier.

0: Das gibt's ja gar nicht. Schon wieder ein Ralf. Wo kommen die denn alle her? Liebe Grüße nach Güstrow. Güstrow, ne?
1: Jawohl.
0: Guten Morgen. Du willst dich weiter ranfragen. Ich fasse nochmal zusammen, wo wir aktuell stehen, ne? Auf der Suche nach unserem Deutschland-Dart-File, wo der heute steckt. Also mein Einstiegstipp war entbehrlich. In welchem Zusammenhang das steht, das müsst ihr natürlich rausfinden. Mehr sage ich dazu nicht. Einfach nur entbehrlich. Und wir befinden uns, soweit wissen wir es jetzt, dank dem Ralf Nummer 1 aus Schwarzach, dass wir uns im Nordosten Deutschlands befinden. Allerdings mit sehr großer Hilfe von mir. Armer Ralf, der stand ein bisschen auf dem Schlauch. Jetzt machst du das besser, Ralf.
1: Ich weiß es nicht. Ich versuche es einfach.
0: Ja, was willst du denn als erstes wissen?
1: Also, wir sind jetzt im Nordosten. Mhm. Und ganz oben im Nordosten ist die Ostsee. Liegt es irgendwo an der Ostseeküste?
0: Ja, total.
1: Total.
0: Mhm.
1: Ostsee. Entbehrlich. Fällt mir ein, wir haben in Rüvershagen einen Erdbeerhof, Karls Erdbeerhof. Erdbeeren.
0: Achso, du meinst es, nicht schlecht.
1: Dann kann man die entbehren, die Pflanzen.
0: Verstehe.
1: In der Erntezeit.
0: Sehr gut. Sehr gut. Um die Ecke denken, gefällt mir immer. Aber willst du jetzt das als Frage stellen?
1: Ich habe eigentlich nur laut überlegt.
0: Ja.
1: Und weil ich mir dieses Entbehrliche irgendwo unterbringen muss. Geht es denn um eine Insel?
0: Ah, nein. Das ist dein erstes Nein. Aber keine Sorge, du hast noch zwei. Und dann an dieser Stelle, wenn du weiterhin überlegst, ne, nenne keine Firmennamen oder Markennamen im Radio, das haben wir immer nicht so gern. Wir müssen an dieser Stelle darauf hinweisen, dass es auch noch andere Erdbeerhöfe gibt, wo man leckere Erdbeeren kaufen kann. So, nächste Frage, Ralf.
1: Ja, keine Insel.
0: Nee, und auch keine zwei Berge.
1: Handelt es sich um eine Stadt?
0: Naja,
1: also wir suchen nie... Oder eine Sehenswürdigkeit in einer Stadt?
0: Ja. So rum ja.
1: Mhm.
0: Aber ich würde jetzt auch nicht sagen Sehenswürdigkeit, sondern ich würde eher sagen Kuriosität.
1: Eine Kuriosität.
0: Ja. Aber vielleicht ist es auch sehenswert. Ich war noch nicht da.
1: Mhm. Ja, ist immer noch ganz schön großflächig, die ganze Geschichte.
0: Ja, deswegen, du kannst es ja einkreisen, ne? Was man kann man ja machen mit Autobahnen, Bundesstraßen oder vielleicht fallen dir Städte ein, wo du sagen kannst, ist es in der und der Stadt oder so, das kannst du auch machen. Oder in welchem Bereich der Ostsee, ich kenne mich da nicht so gut aus, wie man das eingrenzen kann. Natürlich geht es erstmal
1: ranzoomen. Ja, ist die A19 in der Nähe?
0: Oh, die A19, ist die in der Nähe? Warum sehe ich
1: so
0: die A19
1: nicht?
0: Ich sehe die. Ach, okay. Naja, was heißt denn in der Nähe für dich?
1: Naja, dass es da speziell eine Abfahrt gibt an der A19.
0: Nein, die gibt es da nicht. Dafür ist die A19 zu weit weg. Ein Nein darfst du noch.
1: Liegt es denn an der A20?
0: Meinst du jetzt direkt mit Ausfahrt?
1: Mit Ausfahrt, ja.
0: Nein.
1: Auch nicht.
0: Da sind wir durch.
1: Ja.
0: Das ist noch ein bisschen weiter weg von der A20, weil die läuft ja auch nicht direkt an der Küste, ne? Du hast ja nach Ostseeküste gefragt und die läuft ja im Hinterland lang.
1: Ja, so 20 Kilometer.
0: Ja, gut, aber ich habe ja wirklich gesagt direkt. Wir sind direkt an der See.
1: Alles klar.
0: Ja, aber Ralf, danke dir. Du hast es sehr gut weitergearbeitet. Wer macht weiter? Ja. 0722211. Die liebe Grüße nach Güstrow. Gute Nacht.
1: Alles klar. Ciao.

0: Es ist 2.32 Uhr.
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2: In der Nacht fallen weiter südlich immer mal wieder Schauer und zum Teil kräftige Gewitter. Von der Nordsee, der dänischen Grenze und der Ostsee her ist es Richtung Morgen immer öfter trockener und zum Teil klar. 11 Grad in Flensburg und 16 Grad in Braunschweig. Der Sonnabend wird dann ein meistens trockener Wechsel aus Sonne und Wolken. Am längsten scheint die Sonne an der Nordsee. 18 Grad auf Amrum und 26 Grad in Osnabrück. Der Sonntag wird noch einmal ganz ähnlich, Sonne und Wolken im Wechsel. Es ist bis auf Ausnahmen trocken und das bei Temperaturen zwischen 17 und 24 Grad.
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3: A7 Fulda Richtung Kassel. Zwischen Melsungen und Cuxhagen nach einem Unfall ist die rechte Spur gesperrt. A7 Hamburg Richtung Hannover. Die Einfahrt Altwarmbüchen wird wegen Bauarbeiten bis 2. Juni täglich zwischen 8 Uhr und 15 Uhr gesperrt. A20 Lübeck Richtung Rostock. Die Anschlussstelle Neukloster ist wegen Bauarbeiten bis zum 31. Mai gesperrt. A39 Salzgitter Richtung Braunschweig. Die Ausfahrt Badeckenstedt ist wegen Bauarbeiten bis 21. Juni gesperrt. Die A210 Rendsburg Richtung Kiel ist zwischen Melsdorf und dem Kreuz Kiel West wegen Bauarbeiten bis zum 13. Juni gesperrt.
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0: Die Popnacht hier wird Liebe gemacht von SWR3 mit unseren Brüdern und Schwestern von HR3, MDR Jump, NDR 2, RBB 888, Bremen 4, SR1, WDR 2, oh, Dennis Thienert. Hi.

0: Puh. Wir sind noch sehr weit weg von der Lösung. 2.40 Uhr, gleich kommen die 303. Wir müssen wie immer vor drei lösen. Und deswegen ziehe ich euren Joker, den Andreas aus Berlin. Denn die alte Regel sagt, immer wenn Andreas aus Berlin dran war, wird in der nächsten Runde gelöst.
1: Genau, wer nach mir dran ist, der löst.
0: Also, wir wissen, unser Ort oder die Sache, die wir suchen, ist entbehrlich. Und wir befinden uns im Nordosten Deutschlands in einem Ort direkt an der Ostsee.
1: Jo, der zweite Ralf hat mich da so ein bisschen aus dem Sattel geschossen.
0: Wieso?
1: Ja, ich war mehr Richtung Sachsen-Anhalt.
0: Ach so, ja, okay.
1: Ich bin entbehrlich.
0: Ah, verstehe.
1: Ich frage mal ganz gezielt, du hast nicht den Dartpfeil in Rügen getroffen.
0: Ja, richtig, habe ich nicht.
1: Jo. Wir sind östlich von Rügen.
0: Nein.
1: Dann sind wir sozusagen zwischen Rügen und Rostock.
0: Ja.
1: Auf dem Darß.
0: Auf dem was?
1: Du kennst der Ostsee nicht, du kennst den Darß nicht? Na sag mal.
0: Wo ist, ja, ich, tut mir leid, ich kann nicht jeden Ort kennen. Ich sollte zwar, aber ich kann nicht. Ich lerne ja jede Nacht dazu.
1: Der Darß ist kein Ort. Der Darß ist eine Dünenerhebung von, keine Ahnung, wie viel tausend Kilometern Länge.
0: Nee, also ist es dieses Ding, was ich hier sehe, ja, da steht halt. Doch, Darßer Ort.
1: Ja, Darß, das ist ein, okay. Ist ein Ort auf dem Darß, ja. Wustrow ist auf dem Darß, glaube ich.
0: Zingst.
1: Zingst, genau.
0: Ah, da kommt eine Kollegin von mir her.
1: Und noch viel mehr. Da musst du mal hinfahren, da ist schön.
0: Ja.
1: Gut, mir fiel eigentlich noch ein. Also, wir sind westlich von Rügen.
0: Ja.
1: Nicht in Hiddensee.
0: Ja.
1: Weil Hiddensee wäre mir eingefallen, Hiddensee sind Kraftfahrzeuge entbehrlich, weil ja. Da darfst du mit dem Kraftfahrzeug nicht raus.
0: Du bist schlau und ich liebe es jedes Mal, wie du um die Ecke denkst, Andreas.
1: Ja, ich habe dich ja letztes Mal schon erwischt beim ersten Mal, aber du wolltest mich ja nicht rannehmen.
0: Naja, ich kann dich auch nicht immer rannehmen, das macht dir dann auch keinen Spaß.
1: Nee, alles gut, alles schick. So, wir sind Zingstraße irgendwo da oben in der Ecke. Ich weiß nicht, was da entbehrlich sein soll. Das ist alles da so schön, da ist nichts entbehrlich.
0: Aber dann gibt es ja zum Beispiel eine Stadt. Eine etwas größere.
1: Da gibt es mehrere Städte.
0: Eine größere.
1: Östlich von...
0: Nein, westlich von Rügen.
1: Östlich von Rostock, logischerweise.
0: Ja, westlich von Rügen und östlich von Rostock. Was ist denn da noch Großes?
1: Stralsund?
0: Jawohl!
1: Da war ich mal im Natur-, im Meereskundemuseum, aber das ist auch nicht entbehrlich.
0: Nein.
1: Da steht ein Schiff.
0: Aber jetzt sind wir richtig. Jetzt müssen wir nur noch rausfinden, was könnte in Stralsund unter der Überschrift entbehrlich sein stehen.
1: Oh, Stralsund ist so eine schöne Stadt. Die Brücke nach Rügen ist es mit Sicherheit nicht.
0: Nein.
1: Nee, das war jetzt kein Nein, das war ein Ja.
0: Ja.
1: Sonst hätte ich gern Nein.
0: Richtig. Ich weiß noch nicht, ob das als Vorarbeit reicht. Du musst dich vielleicht noch ein bisschen ins Zeug legen, Andreas. Also wir wissen, wir sind jetzt in Stralsund. Und da gibt es irgendetwas Entbehrliches. Oder was unter der Überschrift entbehrlich gilt oder gelten könnte.
1: Nee, bin ich wirklich gesagt raus. Schade. Also Meereskundemuseum ist,
0: genau, wir hatten
1: ist
0: schon
1: wunderschön.
0: Du hast jetzt Brücke gefragt, ist es nicht? Was gibt es denn sonst noch? Es gibt Gebäude, haben wir geklärt, ist es nicht?
1: Nee,
0: was könnte es denn in der Infrastruktur
1: nicht.
0: Sonst noch geben? Was?
1: Na? Frag die Leute, die in Stralsund wohnen. Ich bin raus.
0: Na, okay, cool. Versuchen wir es mal. Also ich habe die Hoffnung auf jeden Fall, dass wir in der nächsten Spielrunde lösen. Wer hat eine Idee? 0722212011. Wenn das jetzt wieder klappt, Andreas, dann bist du das für immer und alle Zeit.
1: Ja,
0: der Joker von Deutschland.
1: Morgen habe ich frei. Ja, ich wollte nur
0: schade. Na gut, dann müssen wir auch mal aussetzen. Alles klar. Andreas, danke dir. Liebe Grüße nach Berlin, ja?
1: Deine schöne Sendung noch.
0: Danke. 0722212011. Wer macht weiter oder löst vielleicht sogar? Das wäre toll.

0: Also es ist, ihr macht mich echt fertig heute Nacht hier in der Popnacht. Hallo? Ihr wollt es einfach nicht lösen. Wir sind so nah dran. Ich habe jetzt hier mir Verstärkung geholt von 3 Popnacht-Hörern. Der Lars aus Dorsten, der René aus Werheim. Und wen haben wir noch?
1: Den Arndt aus Berne.
0: Arndt. Und ihr alle habt keinen blassen Schimmer. Ich habe doch jetzt schon so viel gesagt.
2: Ich glaube, ich hab's.
0: Oh, jetzt wäre mal gespannt. René, sag mal.
2: Ein Leuchtturm.
0: Wie süß. Nein, Leuchtturm haben wir auch schon mal. Aber gut, es ist ja auch kein Gebäude, habe ich doch gesagt. Also wir wissen, und das ist jetzt der entscheidende Tipp. Ich habe ja den Einstiegstipp gesagt, entbehrlich. Ne? Und jetzt sage ich nochmal weiter, es trägt die Entbehrlichkeit im Namen und es gehört zur Infrastruktur. Was gibt's denn so infrastrukturmäßig? Also wir haben gesagt, es ist keine Brücke, es ist kein Gebäude. Was hat denn eine Stadt sonst noch ganz viel?
1: Straße!
0: Ja, es ist eine Straße! Jetzt müssen, wir nur noch cool. Jetzt müssen wir nur noch rausfinden, welche Straße. Eine, die die Entbehrlichkeit im Namen trägt. Ich habe jetzt ganz große Hoffnung auf euch. Oder René zumindest, du sitzt ja vor der KI.
1: Entbehrlich. Entbehrlich ist etwas, das braucht man nicht.
0: Richtig. Wir kommen der Sache näher. Wie könnte diese Straße also heißen? Ich habe ja gesagt, das ist eine Kuriosität.
1: Unnütze Straße.
0: Jawohl! Ach, Gott sei Dank.
2: Unnütze Straße, ja. Ja, ich hab's auch gerade
1: gehört. Ich hau's weg, ey.
0: Arndt, hast du das jetzt einfach geraten oder hat dir da irgendjemand...
1: Nein, ich hab's geraten jetzt nicht. Ich bin einfach mal assoziiert. Was ist entbehrlich?
0: Ja, die unnütze Straße. Und es gibt tatsächlich in Stralsund die unnütze Straße.
2: Geil.
1: Oh mein Gott.
2: Ihr seid
1: hat so eine tolle Sache und da kommst du auf so einer Straße. Die haben so einen tollen Park da gebaut.
0: Ja, du. Aber das ist, ich suche ja mal die kuriosen Sachen, über die man redet und die man sich auch merkt. Ne? Also ja. die unnütze Straße in Stralsund bekam ihren Namen durch eine absichtliche Falschschreibung. Wir sind ja hier auch bildungsauftragmäßig. Ne? Den Hintergrund muss ich noch liefern. Im Mittelalter waren dort nämlich die Prostituierten ansässig. Daraus resultierte der Name Nützestraße. Nachdem das Gewerbe von dort vertrieben wurde, benannte man die Straße um, damit die Anwohner nicht einem schlechten Ruf ausgesetzt werden. Deswegen heißt sie seitdem die unnütze Straße oder einfach nur unnütze Straße.
2: Ihr seid so fies, weißt du? Das Autobahnkreuz bei Neu-Ulm, ja. Was Bundesstraßen war, das hat mich gekillt, ja.
0: Ja, aber guck mal, du hast es gelernt, du wirst es nie wieder vergessen, aber hier, René.
3: Unnütze Straße gibt's auch bei uns.
0: Ach echt, guck mal. Heißt die auch wirklich so?
3: Ja, das ist die Straße zum Nachbardorf, die heißt Lembecker Straße.
0: Und das das ist von dir. Okay. Ja. Du bist auch manchmal sehr, sehr lustig. Danke auf jeden Fall euch für die Erlösung, ne? Weil dann können wir jetzt planmäßig gleich um kurz nach drei, die 3:03 gemeinsam pünktlich abfahren.
2: Ihr seid so fies.
0: Aber wir haben mich glücklich gemacht, wie ich raushöre. Ich wünsche euch allen eine gute Nacht und ich hoffe, ihr habt euch gute 3:03 überlegt. Ich bin sehr gespannt, was da gleich an Vorschlägen reinkommt.
2: Dito.
0: Liebe Grüße euch. Gute Nacht.

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1: Um 3 Uhr mit Gabriela Kühne. Bundespräsident Steinmeier hat davor gewarnt, dass sich in Europa und auf der ganzen Welt autoritäre Tendenzen weiter ausbreiten. Er äußerte sich auf einer Veranstaltung im Hambacher Schloss in der Pfalz. Aus der Nachrichtenredaktion Jonas Valentin Weber.
2: Laut Steinmeier versuchen autoritäre Regierungen immer stärker, unabhängige Institutionen anzugreifen, die die Macht der Regierenden kontrollieren sollen. Betroffen seien auch Medien, der Kulturbereich und die Justiz. Konkrete Länder nannte er nicht. Steinmeier zeigte sich aber auch kämpferisch. So seien die Bürgerinnen und Bürger der Entwicklung nicht machtlos ausgeliefert, sondern könnten sich zur Wehr setzen, auch wenn dabei viel Ausdauer gebraucht werde, sagte Steinmeier bei der Verleihung des Hambacher Freiheitspreises an den früheren polnischen Justizminister Bodnar.
1: Der designierte FDP-Vorsitzende Kubicki hält eine inhaltliche Neuaufstellung der Partei derzeit nicht für notwendig. Der Neuen Osnabrücker Zeitung sagte er, der Kampf für Freiheitsrechte sei zeitlos. Es sei wahrscheinlicher, ehemalige FDP-Wähler mit klarer Sprache von Union und AfD zurückzuholen, als neue zu erobern. Beim Parteitag der Liberalen in Berlin wird an diesem Wochenende der gesamte Parteivorstand neu gewählt. Kubicki ist derzeit der einzige Kandidat für den Vorsitz. In Berlin ist am Abend der Deutsche Filmpreis verliehen worden. Großer Gewinner war das Historiendrama »In die Sonne schauen« von Regisseurin Mascha Schilinski. Aus Berlin Anna Wollner.
3: 10 Lolas haben Schilinski und ihr Team mit nach Hause genommen. Unter anderem für die beste Regie, das beste Drehbuch, die beste weibliche Nebenrolle, Kostüm, Maske, Szenenbild und die Lola in Gold. Die höchste Auszeichnung des Abends für einen Film, der über 4 Generationen hinweg von weiblichen Traumata erzählt. Der emotionalste Moment des Abends, die Lola als beste weibliche Hauptrolle für die 85-jährige Senta Berger in Ach, diese Lücke, diese entsetzliche Lücke. Die Lola für die beste männliche Hauptrolle ging wiederum an August Diehl für seine Darstellungen Das Verschwinden des Josef Mengele.
1: Alexandra Zverev steht bei den French Open im Achtelfinale. Der beste deutsche Tennisprofi setzte sich in der 3. Runde in Paris gegen den Franzosen Quentin Alice in 4 Sätzen durch. Im Achtelfinale trifft Zverev auf den Niederländer Jesper de Jong. Das waren die Nachrichten. Das Wetter in Deutschland. Vom Norden und Westen auf die mittleren Landesteile und den Osten übergreifende Schauer und teils kräftige Gewitter. Tiefstwerte 18 bis 8 Grad. Am Tage gebietsweise Schauer und teils kräftige Gewitter, vereinzelt unwetterartig. In der Nordhälfte meist trocken, maximal 18 bis 33 Grad. Am Sonntag wechselnd bewölkt, regional Schauer und Gewitter, 17 bis 29 Grad. Es ist 3.03 Uhr.
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4: Vorsicht bitte in beiden Richtungen auf der A39 Salzgitter-Wolfsburg. Zwischen Kreuz Braunschweig-Süd und Braunschweig-Südstadt sind Personen auf der Fahrbahn. A7 Hamburg Richtung Hannover. Die Einfahrt Altwarmbüchen wird wegen Bauarbeiten bis 2. Juni täglich zwischen 8 Uhr und 15 Uhr gesperrt. A20 Lübeck Richtung Rostock. Die Anschlussstelle Neukloster ist wegen Bauarbeiten bis zum 31. Mai gesperrt. A24 Hamburg Richtung Berlin. In der Ausfahrt Parchim behindert ein defekter PKW den Verkehr. A39 Salzgitter Richtung Braunschweig. Die Ausfahrt Badeckenstedt ist wegen Bauarbeiten bis 21. Juni gesperrt. Die A210 Rendsburg Richtung Kiel ist zwischen Melsdorf und dem Kreuz Kiel West wegen Bauarbeiten bis zum 13. Juni gesperrt.
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5: Mit Dennis Tienert, hallo Deutschland, hallo Welt. Und da sind wir wieder reingefallen ins dunkle, böse, tiefe 3-Uhr-Loch, die toteste Stunde der Nacht. Da gönnen wir uns ein paar Lieblingswachhaltesongs. Eure 3 nach 3. Welche musikalische Medizin braucht ihr gerade ganz dringend? Es gibt nur 2 Regeln. Der Song, den ihr vorschlagt, Der darf nicht schon gelaufen sein und er muss in unserer Datenbank drin sein. Und da ist einiges drin, wie ihr seit dem letzten Deutschlandspiel verrückt wisst. Eure Vorschläge jetzt per WhatsApp oder Signal rüberschicken an die 07221 2011.
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Soweit wir, jetzt ihr. Eure 3 nach 3, die Auslosung jetzt. Wir haben die letzten 3 Songs hier alles eingesammelt, was ihr rübergeschickt habt an die 0722211. Das wird jetzt gestoppt. Alles, was jetzt noch von euch rübergeschickt wird, wird nicht mehr berücksichtigt. Alle bis jetzt eingesendeten sind hier im Topf. Und wie immer mache ich es so, ich fliege mit geschlossenen Augen durch das Postfach und scrolle wild rum. So jetzt zum Beispiel 1, 2, 3, 4, 5, 6, 7, 8, 9 mal runter und 2 mal wieder hoch und lande auf René Hirschfeld. Danke für das tolle Dartspiel. Hier mein Musikwunsch in der Nacht. Everybody von DJ Bobo. Och nö. Hintergrund. Am Sonntag meine Töchter. Was? Am Sonntag mit meinen Töchtern in der Festhalle in FFM. Ach so. Ah ja, DJ Bobo. Stimmt, der ist noch unterwegs gerade, ne? Ja, komm. Na dann. Auf jeden Fall, René. Freuen wir uns drauf. So. Song Nummer 2 kommt von Missy. X's and O's von L. King. Okay. Und Song Nummer 3 von den 3 nach 3 wird sein Patrick vom Biggesee, Attendorn. Moin Dennis, da sind wir mal wieder in der Nacht. Gähn, da wir am Mittwoch auf dem Papa Roach Konzert am Biggesee Open Air sind, würde ich gerne hören. Papa Roach, Leave a Light On, H-Blocks sind Vorband. Aus diesem Grund darfst du entscheiden, ob Papa Roach oder H-Blocks Ring of Fire. Patrick, ich entscheide da gar nichts, weil das ist komplett eure Rubrik. Und ich habe mal gesagt, wenn irgendjemand mehrere Wünsche schickt, dann werde ich immer den ersten spielen. Das heißt, die Entscheidung, die hast du selbst getroffen. Es werden Papa Roach. Aber hier erstmal DJ Bo, Everybody. Das sind eure 3 nach 3. Liebe Grüße. Danke, René. Und Missy. Und Patrick. Für diese tollen Vorschläge. Ich hoffe, ihr habt Spaß. Und vor allem bleibt ihr wach. Hier in der Popnacht um 3.17 Uhr.

0: das letzte Lied war ja zum Zudecken.
1: Papa Roach, Leave a Light On, gewünscht von Popnachthörer Patrick aus Attendorn. Davor X's and O's von L. King, hat die Missy in den Ring geworfen. Und ich muss übrigens nochmal was zur Ehrenrettung von DJ Bobo sagen, weil ich gerade beim Ziehen vom Wunsch von Popnachthörer René, beim Anblick von DJ Bobo so reflexartig auch nö reagiert habe. Ich habe DJ Bobo gefeiert. Und hab vor allem zu diesem Song It's My Life, kennt ihr vielleicht, immer Popstar gespielt bei mir in meinem Kinderzimmer und hab da performt. Aber nur wenn die Tür zu war und mich niemand gesehen hat. Und DJ Bobo ist, ich hab ihn mal kennengelernt, schon in den 90ern, als er so die Hochzeit hatte. Und ich muss sagen, er ist einfach der freundlichste Künstler, den man so kennen kann. Er ist einfach super nett und unkompliziert. Und ist sich auch nicht zu schade, um hier persönliche Grußbotschaften ins Studio-Feedback zu schicken?
2: Ja, hallo Dennis, ich grüße dich. Hier ist der Bobo. Ja, großartige Hörer, großartige Show. Ja. Musik setzt what I'm living for, ja. Und ich freue mich schon riesig auf meine World Emotion Tour. Mhm. Liebe Grüße, macht's gut. Euer Bobo.
1: Lars aus Dorsten. Ich habe nur ganz schwach rausgehört, dass du das warst. Hier ist die Popnacht.

0: 3:31 Uhr.
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2: In der Nacht fallen weiter südlich immer mal wieder Schauer und zum Teil kräftige Gewitter. Von der Nordsee, der dänischen Grenze und der Ostsee her ist es Richtung Morgen immer öfter trockener und zum Teil klar. 11 Grad in Flensburg und 16 Grad in Braunschweig. Der Sonnabend wird dann ein meistens trockener Wechsel aus Sonne und Wolken. Am längsten scheint die Sonne an der Nordsee. 18 Grad auf Amrum und 26 Grad in Osnabrück. Der Sonntag wird noch einmal ganz ähnlich, Sonne und Wolken im Wechsel. Es ist bis auf Ausnahmen trocken und das bei Temperaturen zwischen 17 und 24 Grad.
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3: A20 Lübeck Richtung Rostock. Die Anschlussstelle Neukloster ist wegen Bauarbeiten bis zum 31. Mai gesperrt. A39 Salzgitter Richtung Braunschweig. Die Ausfahrt Badeckenstedt ist wegen Bauarbeiten bis 21. Juni gesperrt.
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0: 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Oh.

0: Hier ist die Popnacht und jetzt Tennis beim Dennis. Die deutschen Tennisfans sind ganz aufgeregt. Top-Favoriten wie Djokovic und Sinner sind raus bei den French Open. Alcaraz ist verletzungsbedingt gar nicht erst dabei. Von den Top 5 der Weltrangliste ist momentan nur noch der deutsche Tennisprofi Zverev am Start. Der hat sich eben ins Achtelfinale gespielt. Danach flott geduscht und ist dann in Badelatschen zur Pressekonferenz. Auf die Frage nach seiner Favoritenrolle meinte er da ganz locker und trocken:
1: Ich muss mich auf die Sachen konzentrieren, die ich beeinflussen kann. Das sind meine Matches. Ich spiele gegen Frankie de Jong als nächstes. Der spielt hier unfassbar gutes Tennis und das ist mein Fokus.
0: Okay, es ist Jesper de Jong, aber das ist geschenkt. Nach 3 Stunden Nachtspiel in der Hitze war das nicht mehr so. Warum wir das nicht mal ganz genau nehmen? Wichtig ist doch nur das hier.
1: Für mich verändert das nicht großartig. Also ich hätte gegen die Spiele hätte ich erst im Halbfinale spielen können. Also von daher, ich muss erstmal dorthin kommen und ich muss meine Matches gewinnen. Und meine nächste Runde beeinflusst es nicht, die Runde darauf beeinflusst es nicht. Also das heißt, der Einfluss kann erst in einer Woche stattfinden. Und bis dahin muss ich meinen Job gut tun.
0: Das Spiel Zverev, Jesper de Jong ist am Sonntag. Mehr gibt's auf sportschau.de.

3:53 Uhr. Was aktuell ist aus dem Verkehrszentrum? Vorsicht in beiden Richtungen auf der A7 Kassel-Fulda zwischen Cuxhagen und Melsungen laufen mehrere Kühe. Fahrt vorsichtig, kommt gut durch die Nacht hier in der

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1: Um 4 Uhr mit Gabriela Kühne. Bundespräsident Steinmeier hat davor gewarnt, dass sich in Europa und auf der ganzen Welt autoritäre Tendenzen weiter ausbreiten. Er äußerte sich auf einer Veranstaltung im Hambacher Schloss in der Pfalz. Aus der Nachrichtenredaktion Jonas Valentin Weber.
2: Laut Steinmeier versuchen autoritäre Regierungen immer stärker, unabhängige Institutionen anzugreifen, die die Macht der Regierenden kontrollieren sollen. Betroffen seien auch Medien, der Kulturbereich und die Justiz. Konkrete Länder nannte er nicht. Steinmeier zeigte sich aber auch kämpferisch. So seien die Bürgerinnen und Bürger der Entwicklung nicht machtlos ausgeliefert, sondern könnten sich zur Wehr setzen, auch wenn dabei viel Ausdauer gebraucht werde, sagte Steinmeier bei der Verleihung des Hambacher Freiheitspreises an den früheren polnischen Justizminister Bodnar.
1: Der designierte FDP-Vorsitzende Kubicki hält eine inhaltliche Neuaufstellung der Partei derzeit nicht für notwendig. Der Neuen Osnabrücker Zeitung sagte er, dies brauche man auf dem Parteitag nicht. Der Kampf für Freiheitsrechte sei zeitlos. Es sei wahrscheinlicher, ehemalige FDP-Wähler mit klarer Sprache von Union und AfD zurückzuholen, als neue zu erobern. Beim Parteitag der Liberalen in Berlin will sich Kubicki heute zum Vorsitzenden wählen lassen. Rund um die Brennerautobahn zwischen Österreich und Italien drohen heute massive Verkehrsbehinderungen. Grund ist eine Vollsperrung des Alpenpasses wegen einer Demonstration. Anwohner wollen gegen Lärm und Feinstaub protestieren. Auch auf deutscher Seite werden lange Staus erwartet. In Berlin ist am Abend der Deutsche Filmpreis verliehen worden. Großer Gewinner war das Historiendrama »In die Sonne schauen« von Regisseurin Mascha Schilinski. Aus Berlin Anna Wollner.
3: 10 Lolas haben Schilinski und ihr Team mit nach Hause genommen. Unter anderem für die beste Regie, das beste Drehbuch, die beste weibliche Nebenrolle, Kostüm, Maske, Szenenbild und die Lola in Gold. Die höchste Auszeichnung des Abends für einen Film, der über 4 Generationen hinweg von weiblichen Traumata erzählt. Der emotionalste Moment des Abends, die Lola als beste weibliche Hauptrolle für die 85-jährige Senta Berger in Ach, diese Lücke, diese entsetzliche Lücke. Die Lola für die beste männliche Hauptrolle ging wiederum an August Diehl für seine Darstellung in Das Verschwinden des Josef Mengele.
1: Alexandra Zverev steht bei den French Open im Achtelfinale. Der beste deutsche Tennisprofi setzte sich in der 3. Runde in Paris gegen den Franzosen Quentin Alli in 4 Sätzen durch. Im Achtelfinale trifft Zverev auf den Niederländer Jesper de Jong. Das waren die Nachrichten. Das Wetter in Deutschland. Am Tage über Teilen der Mitte und des Südens gebietsweise Schauer und teils kräftige Gewitter, sonst heiter bis wolkig bei 18 bis 33 Grad. Es ist 4.03 Uhr.
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4: Vorsicht bitte auf der A7 Hannover Richtung Kassel. Im Dreieck Hannover Süd liegen liegt ein Baum. A7 Hamburg Richtung Hannover. Die Einfahrt Altwarmbüchen wird wegen Bauarbeiten bis 2. Juni täglich zwischen 8 Uhr und 15 Uhr gesperrt. A20 Lübeck Richtung Rostock. Die Anschlussstelle Neukloster ist wegen Bauarbeiten bis zum 31. Mai gesperrt.
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5: Mit Dennis Tina und Hallo Deutschland, Hallo Welt.
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0: Zeit. Die Popnacht hier um 4.13 Uhr mit den besten Freunden Urlaub machen. Das kann auch schief gehen. Diane aus Stuttgart, ihr macht genau aber das. Du und dein Freund. Und du bist mit deiner besten Freundin 27 Jahre befreundet, hast du mir gerade erzählt. Und ihr fahrt jetzt aber erst zum zweiten Mal gemeinsam in Urlaub. Hat das Gründe?
1: Ja, wir waren vor ein paar Jahren in Belgien und das hat einfach so mega Spaß gemacht, dass wir gesagt haben, das müssen wir wiederholen und das müssen wir mehr als öfter wiederholen.
0: Aber wieso habt ihr es nicht schon früher gemacht, wenn ihr 27 Jahre befreundet seid? Beste Freunde sein.
1: Weil immer irgendwas dazwischen kam.
0: Crazy. Aber das lief gut, ja? Also, was kannst du uns für Geheimrezepte geben? Weil es gibt auch, also gerade wenn meine Eltern mit Freunden in Urlaub gefahren sind, da hat es öfter mal auch Streit gegeben.
1: Nee, tatsächlich nicht. Nee. Also, nee, überhaupt nicht.
0: Na, sehr gar gut. Nicht. Guck mal,
1: wir haben so schwere Zeiten hinter uns und das hat uns tatsächlich noch mehr zusammengeschweißt.
0: Und du baust jetzt schon mal vor, weil du nämlich jetzt hier angerufen hast, um Sarah und Lars, so heißen die beiden, die hinter euch, so 100 Meter hinter euch fahren, durchs Radio zu grüßen, ne?
1: Ja.
0: Mach mal.
1: Ja. Hi ihr zwei, ich grüße euch.
0: Sehr schön. Wir hoffen einfach, dass es angekommen. Ihr seid nach Kroatien unterwegs und wie lange habt ihr euch da noch? Ihr seid noch in Deutschland, ne? Also erst bei München. Das heißt, so wirklich weit seid ihr noch nicht gekommen?
1: Nee, tatsächlich nicht.
0: Es geht nach Labin, hast du erzählt. Und sagt mir mal bitte, also seid ihr schon öfter mal in Kroatien gewesen?
1: Mein Mann und ich waren das ja das erste Mal und das hat uns gefallen und deswegen haben wir gesagt, sie müssen unbedingt mal mit.
0: Ich war das letzte Mal vor sehr vielen Jahren als Kind in Kroatien, da hieß es noch Jugoslawien, und also die Ecke, wo wir waren.
1: Oh.
0: Da gab es immer so ein Eis und da denke ich seit Jahren immer dran, das würde ich gerne mal essen. Und zwar ist es in so einem Fußball drin, in so einem Kunststofffußball, gelb war der immer. Und da konntest du so ein Eckchen aufmachen und dann war da so ein extra Löffel dran und dann konntest du so leckeres Vanilleeis da drauf löffeln. Hast du das schon mal da irgendwo gesehen? Gibt's das noch?
1: Nein. Also ich habe das bewusst noch nie irgendwo gesehen.
0: Dann guck jetzt mal, wenn ihr
1: aber
0: da seid.
1: Ich kann gerne mal drauf achten.
0: Genau, achte mal drauf. Wenn du es siehst, sag's mir mal Bescheid. Und bringst mir eins mit.
1: Alles klar, mach ich.
0: Dann also, kommt gut an. Gute Weiterfahrt.
1: Danke.
0: Liebe Grüße. Tschüss.
1: Okay.

0: sein.
1: Wir sind eure Urlaubsbegleitung, ohne wirklich mit in den Urlaub zu dürfen. Ich bin schon ganz traurig. Es ist noch eine Urlauberin hier an der Leitung. Christina aus Leinfelden-Echterdinger, der 0722211. Hallo.
2: Guten Morgen.
1: Ihr fahrt auch in der Nacht jetzt in den Urlaub, aber in eine komplett andere Richtung, ne? Die anderen waren gerade nach Kroatien unterwegs. Ihr fahrt in den Norden. Wo geht's genau hin?
2: Es geht in die Nähe von St. Peter-Ording nach Tönning und wir haben noch 800 Kilometer vor uns.
1: Ach, in die Nähe nur von St. Peter-Ording, also nicht direkt St. Peter-Ording.
2: Nein.
1: Tönning. Die haben auch einen schönen Campingplatz?
2: Wir haben einen wunderschönen Campingplatz und ja, da wir freuen uns jedes Mal, wenn wir dorthin kommen.
1: Ja, und ihr habt da auch tatsächlich einen Wagen stehen, ne? Also der steht da dauerhaft dann und ihr fahrt
2: Der steht dauerhaft da, aber wir sind mit einem Bulli unterwegs, dass wir von dort auch Ausflüge machen können.
1: Schön. Ich habe ja St. Peter-Ording, ich bin ja 25 Jahre fast da regelmäßig hingefahren mit den Eltern und so und dann auch danach. Und ich habe ehrlich gesagt St. Peter-Ording vor 3 Jahren den Rücken gekehrt, weil ich finde das irgendwie, ich weiß nicht, das ist alles so teuer geworden, alles so überlaufen und das ist irgendwie nicht mehr so schön, finde ich.
2: Ja, wir sind ja da auch in der Nähe, aber der Strand eigentlich, das ist einfach unschlagbar schön.
1: Ja, das stimmt schon. Er ist natürlich riesig. Was Größeres, glaube ich, kriegst du nirgends.
2: Und wir sind mit dem Labi-Mädchen noch unterwegs und die liebt Wasser und da kann man keinen größeren Gefallen tun, als an die Nordsee zu fahren.
1: Genau, die kann auch richtig schön rumpesen, ne?
2: Ja, genau.
1: Okay. Ja, und dann macht ihr noch einen anderen Ausflug, ne? Ihr seid jetzt nicht nur da in der Region unterwegs, sondern ihr habt auch vor, mit dem Bulli nach Sylt zu fahren. Das ist natürlich auch schön. Das ist zum Beispiel nicht auf meinem Zettel.
2: Genau, das waren wir noch nie und haben gesagt, das können wir auch mal machen jetzt.
1: Ah ja, okay, ich dachte, ihr wart da auch schon mal, dann hättet ihr mir Tipps geben können, weil ich will das auch gerne mal machen, will da auch mal vorbeischauen.
2: Danach, das nächste Mal dann.
1: Genau, dann macht ihr das jetzt mal vor.
2: So machen
1: wir. Und dann meldet ihr euch mit einem kleinen Reisebericht für alle anderen auch hier wieder in der Popnacht und dann gucken wir und entscheiden wir, ob wir dann auch mal nach Sylt kommen oder ob ihr vielleicht sagt, total überbewertet Sylt, fahrt da auf gar keinen Fall hin.
2: Genau, so machen wir das.
1: Dann kommt gut durch die Nacht. Wie lange fahrt ihr noch jetzt?
2: Ich denke mal, 10 Stunden werden wir schon brauchen mit Pausen.
1: Bitte? Wieso fahrt ihr so langsam?
2: Wir fahren nicht langsam, aber wir haben einen Hund dabei.
1: Ah, und der muss öfter mal raus.
2: Ja.
1: Ah, okay. Wir sind dabei.
2: Okay,
1: zur Not sind wir dann einfach nächste Nacht wieder da für euch. Fahrt vorsichtig, ja? Passt auf euch auf.
2: Ja, danke schön. Tschüss.

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1: 4.33 Uhr.
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2: In der Nacht fallen weiter südlich immer mal wieder Schauer und zum Teil kräftige Gewitter. Von der Nordsee, der dänischen Grenze und der Ostsee her ist es Richtung Morgen immer öfter trockener und zum Teil klar. 11 Grad in Flensburg und 16 Grad in Braunschweig. Der Sonnabend wird dann ein meistens trockener Wechsel aus Sonne und Wolken. 18 Grad auf Amrum und 26 Grad in Osnabrück. Der Sonntag wird noch einmal ganz ähnlich, Sonne und Wolken im Wechsel. Es ist bis auf Ausnahmen trocken und das bei Temperaturen zwischen 17 und 24 Grad.
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3: A7 Hamburg Richtung Hannover. Die Einfahrt Altwarmbüchen wird wegen Bauarbeiten bis 2. Juni täglich zwischen 8 Uhr und 15 Uhr gesperrt. A20 Lübeck Richtung Rostock. Die Anschlussstelle Neukloster ist wegen Bauarbeiten bis zum 31. Mai gesperrt. A39 Salzgitter Richtung Braunschweig. Die Ausfahrt Badeckenstedt ist wegen Bauarbeiten bis 21. Juni gesperrt.
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0: Teil 1 vom Umwetter ist jetzt soweit durch. Punktuell gab es am Abend und in der Nacht ja heftiges Gewitter, vor allem in Teilen von West und Nord und später dann auch in Ostdeutschland. Steffi Linkscheid aus dem Popnacht Aktuell Team, mittlerweile hat sich das größtenteils beruhigt. Wie sieht es aktuell noch aus?
1: Ich habe gerade nochmal die Karten vom Deutschen Wetterdienst gecheckt. Da sieht es aus, als ob die Ecke Neubrandenburg-Trollenhagen so die einzige ist, an der es eben noch ein bisschen heftiger geregnet hat. Ansonsten hat sich die Unwetterfront verzogen. Bei Polen sind noch so ein paar Zentren, aber das betrifft uns dann in Deutschland ja nicht mehr. Für die Rettungskräfte und Feuerwehr gibt es hunderte Einsätze, wie im Münsterland, im Kreis Steinfurt und Borken. In Ostwestfalen, in Bielefeld hat es bei Unwetterunfällen leider auch Verletzte gegeben. Das ganze Ausmaß wird jetzt aber erst Stück für Stück wohl zu sehen sein.
0: Was ist auf Fotos und Videos im Netz so zu sehen?
1: Also da gab es stellenweise Fotos von daumennagelgroßen Hagelkörnern, aber auch Feuerwehrleute, die mit Kettensägen umgestutzte Bäume bearbeitet haben, Bäume, die in Autos reingekracht sind, überflutete Unterführungen, Autos, die bis über die Reifen im Wasser gestanden haben, sowas in der Art. Und dann gibt es aber auch verschiedene Posts im Netz, zum Beispiel aus Hannover, da mussten 15.000 Besucher aus Sicherheitsgründen ein Festival verlassen, oder in Münster, da ist ein Open-Air-Konzert abgebrochen worden, und in Dortmund hat die Polizei sicherheitshalber Aktivisten eines Klimacamps zum Schutz vor dem Gewitter in eine Turnhalle gebracht.
0: Also auch die Aufräumarbeiten werden wohl noch eine Weile dauern.
1: Und zwar nicht nur auf den Straßen, auch am Airport Hamburg gibt es Verzögerungen oder auf den Schienen. Während des Gewitters sind vorzeitig nämlich so ein paar Züge einfach in den Bahnhöfen geblieben. Andere mussten auf freier Strecke halten, weil eben Äste oder Bäume auf den Gleisen lagen. Betroffen sind da vor allem Strecken rund um Osnabrück, Bremen, Hannover. Und damit wirkt sich das eben auch auf die Fernverbindungen in ganz Deutschland aus. Und wir wissen ja, wie schnell das wieder bereinigt ist in der Regel.
0: Mhm. Auch heute kann es stellenweise neuen Regen und Gewitter geben, vor allem im Süden und in der Mitte Deutschlands. Örtlich warnt der DWD auch wieder vor Unwetter mit Platzregen, Hagel und Sturmböen. Passt auf euch auf, hier ist die Popnacht.

Eilmeldung aus dem Verkehrszentrum. Achtung, Falschfahrer. Auf der A9 Berlin-Halle Leipzig zwischen Coswig und Fockerode kommt euch ein Falschfahrer entgegen. Fahrt äußerst rechts, nicht überholen. Auf der A9 Berlin-Halle Leipzig zwischen Coswig und Fockerode ist ein Falschfahrer unterwegs. Vorsicht hier in beiden Richtungen.

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1: Um 5 Uhr mit Gabriela Kühne. Bundespräsident Steinmeier hat alle dazu aufgerufen, sich für die Demokratie einzusetzen und sich autoritären Tendenzen entgegenzustellen. Er äußerte sich im Hambacher Schloss, wo 1832 zehntausende Menschen Freiheit und Bürgerrechte eingefordert hatten. Aus der Nachrichtenredaktion Pascal Küpper.
2: Im Hambacher Schloss ist der Freiheitspreis an den polnischen Verfassungsrechtler Bodnar verliehen worden. Steinmeier hat ihn als leidenschaftlichen Kämpfer für Menschenrechte gelobt. Der Bundespräsident hat zugleich davor gewarnt, dass autoritäre Tendenzen sich weltweit ausbreiten. Damit sind Medien, Kultureinrichtungen und auch die Justiz unter Druck. Aber demokratische Gesellschaften können sich ihm zufolge dagegen wehren. Steinmeier hat sich außerdem gegen Versuche gestellt, die Nationalfarben politisch zu vereinnahmen. Schwarz-Rot-Gold, das stehe unter anderem für Freiheit und Völkerverständigung. Und das lasse man sich nicht von denen nehmen, die Demokratie verachten.
1: Der designierte FDP-Vorsitzende Kubicki hält eine inhaltliche Neuaufstellung der Partei derzeit nicht für notwendig. Der Neuen Osnabrücker Zeitung sagte er, dies brauche man auf dem Parteitag nicht. Der Kampf für Freiheitsrechte sei zeitlos. Es sei wahrscheinlicher, ehemalige FDP-Wähler mit klarer Sprache von Union und AfD zurückzuholen, als neue zu erobern. Beim Parteitag der Liberalen in Berlin will sich Kubicki heute zum Vorsitzenden wählen lassen. Rund um die Brenner-Autobahn zwischen Österreich und Italien drohen heute massive Verkehrsbehinderungen. Grund ist eine Vollsperrung des Alpenpasses wegen einer Demonstration. Anwohner wollen gegen Lärm und Feinstaub protestieren. Auch auf deutscher Seite werden lange Staus erwartet. In Berlin ist am Abend der Deutsche Filmpreis verliehen worden. Großer Gewinner war das Historiendrama »In die Sonne schauen« von Regisseurin Mascha Schilinski. Aus Berlin, Anna Wollner.
3: 10 Lolas haben Schilinski und ihr Team mit nach Hause genommen. Unter anderem für die beste Regie, das beste Drehbuch, die beste weibliche Nebenrolle, Kostüm, Maske, Szenenbild und die Lola in Gold. Die höchste Auszeichnung des Abends für einen Film, der über 4 Generationen hinweg von weiblichen Traumata erzählt. Der emotionalste Moment des Abends, die Lola als beste weibliche Hauptrolle für die 85-jährige Senta Berger in Ach, diese Lücke, diese entsetzliche Lücke. Die Lola für die beste männliche Hauptrolle ging wiederum an August Diehl für seine Darstellung in Das Verschwinden des Josef Mengele.
1: Alexander Zverev steht bei den French Open im Achtelfinale. Der beste deutsche Tennisprofi setzte sich in der 3. Runde in Paris gegen den Franzosen Quentin Alice in 4 Sätzen durch. Das waren die Nachrichten. Das Wetter in Deutschland. Am Tage gebietsweise Schauer und teils kräftige Gewitter, vereinzelt unwetterartig. In der Nordhälfte meist trocken. Es ist 5.03 Uhr.
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4: A7 Hamburg Richtung Hannover. Die Einfahrt Altwarmbüchen wird wegen Bauarbeiten bis 2. Juni täglich zwischen 8 Uhr und 15 Uhr gesperrt. A20 Lübeck Richtung Rostock. Die Anschlussstelle Neukloster ist wegen Bauarbeiten bis zum 31. Mai gesperrt. A39 Salzgitter Richtung Braunschweig. Die Ausfahrt Bad Eckenstedt ist wegen Bauarbeiten bis 21. Juni gesperrt.
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5: Mit Dennis Tienert, hallo Deutschland, hallo Welt. Während ihr euch durchs Haar fasst und für den Tag striegelt, fassen wir gleich mal durch den Tag und hören, was dieser Samstag so im Angebot hat hier in 10 Minuten.
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Cyril. Es ist 5.13 Uhr. Guten Morgen, Leute. Und es ist der vorletzte Maitag 2026. Erst nächstes Jahr gibt es ihn wieder. Darum wollen wir natürlich nicht, dass ihr heute irgendwas Wichtiges verpasst. Und gucken mal mit euch rein in diesen Samstag. Steffi Link.

0: Bescheid aus dem Popnacht-Team. Und dein Blick in den Tag hat heute nur ein Thema. Der Wildpferdefang in Dömen. Das klingt großartig.
1: Das habe ich noch nie gehört.
0: Es hat mich sehr beruhigt, dass du das auch noch nie gehört hattest.
1: Ja, dabei ist es ein großes Ding. Ja. Mehr als 15.000 Menschen haben sich dafür schon ein Ticket besorgt. Die wollen nämlich unbedingt dabei sein, wenn Reiter die Herde, diese Wildpferde, heute Nachmittag in die Arena beim Meerfeld treiben. Mhm. Das ist so ein bisschen Wildwest-Feeling. Ich habe die Videos mir angeguckt. 34 einjährige Hengste sollen da aus einer Herde herausgefangen werden. Die müssen die Herde nämlich verlassen, damit es da keine blutigen Rivalenkämpfe gibt.
0: Und wie läuft das möglichst schonend ab?
1: Also, damit es wirklich problemlos ist, dafür haben die Fängerinnen und Fänger so eine Art Spezialtraining bekommen von einer Verhaltensbiologin. Dabei ging es dann beispielsweise darum, wie lege ich einem wilden Jungtier möglichst schonend ein Halfter an. Und an der Zugfahrt zu dieser Wildpferdearena, da haben Tierschützer schon eine Mahnwache bei der Polizei angemeldet, weil die sagen, ey, das ist alles Stress, so eine Großveranstaltung ist viel zu heftig für die Tiere, denn sonst leben die ja unbehelligt von Menschen eigentlich in relativer Freiheit.
0: Ja.
1: Und im Anschluss an dieses Event, da wird der größte Teil der gefangenen Wildpferde gechippt, versteigert und danach dürfen sich die scheuen Tiere dann eine Nacht ausruhen. Dann kommen am Sonntag die neuen Eigentümer und insgesamt dürfen dann die rund 400 Wildpferde wieder zurück in die Meerfelder Bucht.
0: Wie das abläuft, also wenn ihr das mal im Video sehen wollt, dann schaut mal vorbei auf tagesschau.de. Hier ist die Popnacht.

0: Gleich in 8 Sekunden. Es ist 5.30 Uhr.
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2: In der Nacht fallen weiter südlich immer mal wieder Schauer und zum Teil kräftige Gewitter. Von der Nordsee, der dänischen Grenze und der Ostsee her ist es Richtung Morgen immer öfter trockener und zum Teil klar. 11 Grad in Flensburg und 16 Grad in Braunschweig. Der Sonnabend wird dann ein meistens trockener Wechsel aus Sonne und Wolken. Am längsten scheint die Sonne an der Nordsee. 18 Grad auf Amrum und 26 Grad in Osnabrück. Der Sonntag wird noch einmal ganz ähnlich, Sonne und Wolken im Wechsel. Es ist bis auf Ausnahmen trocken und das bei Temperaturen zwischen 17 und 24 Grad.
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3: A7 Hamburg Richtung Hannover. Die Einfahrt Altwarmbüchen wird wegen Bauarbeiten bis 2. Juni täglich zwischen 8 Uhr und 15 Uhr gesperrt. A20 Lübeck Richtung Rostock. Die Anschlussstelle Neukloster ist wegen Bauarbeiten bis zum 31. Mai gesperrt. A39 Salzgitter Richtung Braunschweig. Die Ausfahrt Badeckenstedt ist wegen Bauarbeiten bis 21. Juni gesperrt.
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0: So Leute, wollen wir noch ein bisschen was fürs Wachwerden tun?
1: Ich hätte da was.
2: Zwei Hörer, drei Gedanken.
0: Unser Lieblingswachmachspiel, für alle, die es jetzt nötig haben, um 5.34 Uhr so richtig mit Schmackes in den Tag zu starten. Zwei Hörer, drei Gedanken, dafür brauche ich zwei Hörer und ein paar Gedanken von euch. Und wenn ihr in drei Gedanken zum selben Thema matcht, dann geht ihr beide mit dem Popnacht-Goodie hier aus dem Ring. Und das kann so funktionieren, zum Beispiel gebe ich euch einen Begriff wie Bad. Badezimmer, ne? Und dann sagt ihr mir getrennt voneinander, was euch zu Badezimmer einfällt. Also Wanne, Dusche, Zähneputzen oder irgendwie sowas, ne? Und wenn ihr in drei Gedanken übereinstimmt, dann gibt's für euch beide das Popnacht-Goodie. 07 221 2011. Wer hat Bock, wach zu werden?

0: Hey, es geht ja schon los und ich freue mich sehr darüber, dass wir den Olli aus Bornheim am Telefon haben und den Sven aus Herford. Guten Morgen, ihr beiden.
1: Ja, guten Morgen. Einen
2: wunderschönen guten Morgen.
0: Geht's euch gut? Wer ist wacher von euch beiden?
1: Ich glaube, der Sven.
0: Ja.
1: Der ist ja schon länger wach.
2: Wacher von der längeren Zeit her, aber auch dementsprechend schon ein bisschen müder. Ja,
0: okay, also genau. Ihr trefft euch da gerade in der Kurve. Ihr seid beide an einem kritischen Punkt. Kann man so sagen.
1: Kann man so sagen, ja.
0: Okay. Ihr habt die Rollenverteilung weise gewählt, denn wir spielen jetzt zwei Hörer, drei Gedanken, weil ihr beide aus NRW kommt. Ich wollte gerade sagen, es ist ein Derby, aber eigentlich spielt ihr ja im Team. Es ist ein Duett, kann man sagen. Und Sven hat sich entschieden, zusammen mit Olli, dass er mit mir ins Separé geht und hat den Begriff, um den ihr jetzt beide spielt, schon gehört, hat mir fünf Dinge gesagt, die ich mir dann natürlich aufgeschrieben habe. Und der Oliver währenddessen in der Warteschleife hat die Popnacht gehört, nichts mitbekommen und kennt den Begriff noch nicht. Bis jetzt. Olli und ich sag ihn dir. Und dann laufen sofort die 40 Sekunden los. Du haust so viel raus, wie dir einfällt. Wenn ihr in drei Gedanken matcht, gibt's für euch beide das Goodie, okay?
1: Alles klaro.
0: Auf geht's. Dann ist euer Begriff Elfmeterschießen.
1: Fünf Schützen, Treffer, Tor, Fußballstadion, Entscheidung.
0: Ja, so bist du viel zu schnell. Das war's schon.
1: Ja.
0: So schnell komme ich gar nicht hinterher. Torwart, Tor, Fußball, Stadion und Rasen, hat er gesagt.
1: Ja, du hast mich ja nicht ausreden lassen.
0: Elfmeterschießen ist heute nämlich vor 56 Jahren erfunden worden. Deswegen habe ich das zum Thema gemacht. Er hatte sogar die Auswahl, der Sven. Ich hätte jetzt persönlich Kartoffeln genommen, weil heute ist auch internationaler Tag der Kartoffel. Ich hätte ihm hatte den Begriff Kartoffeln noch vorgeschlagen, wollte aber nicht. Du bist aber glücklich auch.
2: Mir ist nur Pommes und Mayonnaise eingefallen.
0: Ja, oder Bratkartoffeln zum Beispiel. Ja.
1: Kartoffelbrot für den Bäcker.
0: Ja, eben.
2: Ja, okay, in dem Falle die Brötchen bei uns.
0: Und dann hätte ich noch Harald Glöckler im Angebot. Der hat übrigens Happy Birthday, der hat heute Geburtstag. Wäre dir das lieber gewesen?
1: Also mir, da hätte ich nichts zu gewusst.
0: Naja, okay, also dann hat doch...
1: Schlauchbrotlippen und Duckface.
0: Dann habt ihr doch alles richtig gemacht, das freut mich. Guck mal, mit einem kleinen Erfolgserlebnis in den Tag gestartet und ihr seid beide wach.
1: Ja, Hammer, danke Sven.
0: Liebe Grüße nach Herford und Bornheim. Schönen Samstag.
2: Vielen Dank.
0: Tschüss.

0: bewegen die Gen Z ist träge und trüb. Bei Florentino Osche ist es genau andersrum. Florentine kennt ihr vielleicht aus der ARD-Sendung Extra 3. Da setzt sie öfter den Host Christian Ehring unter Druck. Aber jetzt startet die alleine durch mit eigenem Stand-up. Wir meinen, das wird mal eine große.
1: Hi, ich bin Florentine Osche. Ich komme aus Berlin und ich bin 1,60 groß. Woo. Ja, ich wachs nicht mehr, habe ich gemerkt. Ist aber auch völlig okay, weil ich komme immer kostenlos rein bei Sunnyfair. Mega praktisch. Und ich bin die letzte Hoffnung für Typen unter 1,70. Hey! Seitdem date ich nur noch toxische Zwerge. Das ist ein bisschen nervig. Ich habe es auch mal anders probiert. Ich war lang mit meinem Ex-Freund zusammen. Ja, ich habe mich vor einer Weile getrennt. Ich habe ihn sehr geliebt. Es fiel mir nicht leicht, aber ich habe irgendwie gemerkt, das passt nicht mehr. Ich habe mich sehr hintergangen gefühlt von ihm, nachdem ich sein Tagebuch ausgelesen habe. Und ja, wahnsinnig langweiliger Schreibstil. Oh mein Gott. Er hat zu jeden Satz mit und angefangen. Irgendwann habe ich mich so gefragt, was will ich eigentlich im Leben? Was will ich von meinem zukünftigen Partner? Und mir ist klar geworden, ich brauche einen Mann mit IQ. Das turnt mich an. Ich mag das, wenn Typen ab und zu so ein Museum von innen sehen. Und ich wünschte, das wär's. Aber meine Libido denkt sich so, Das ist uns so unkompliziert. Wir brauchen mehr Fuego. Und dann zeigt mir meine Libido plötzlich so Sachen, die eigentlich gar nicht hot sind. Aber wow, finde ich die plötzlich hot. Schau mal, der Typ da drüben, der so rückwärts einparken kann. Oh mein Gott, gib mir mehr. Und ich bin so, was? Ja, der Typ da drüben, der so in einem Zug wendet über so eine durchgezogene Mittellinie, weil er so ein Bad Boy ist. Ich habe gemerkt, meine Schwachstelle ist ein Führerschein.

0: Dennis, war eine coole Show. Vielen Dank und schönen Feiermorgen dir.
1: Danke dir.
0: Morgen wieder?
1: Ja.
0: Oder heute?
1: Nee.
0: Meld dich mal. Also nicht. Morgen, ja. Du fängst immer 0 Uhr an.
1: Genau, um 0 Uhr, das ist dann morgen. Ja, genau so machen wir das. Wir hören uns morgen ab Mitternacht wieder. Damit können wir die Pop-Nacht jetzt auch offiziell abschließen, weil ihr wisst, alles, was zwischen Mitternacht und jetzt geschah, bleibt unter uns. Na klar. Das war die Pop-Nacht für heute mit Dennis Thienert. Tschüss.

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1: Um 6 Uhr mit Martin Wilhelmi. Bundespräsident Steinmeier hat davor gewarnt, dass sich in Europa und auf der ganzen Welt autoritäre Tendenzen weiter ausbreiten. Er äußerte sich auf einer Veranstaltung im Hambacher Schloss in der Pfalz. Aus der Nachrichtenredaktion Jonas Valentin Weber.
2: Laut Steinmeier versuchen autoritäre Regierungen immer stärker, unabhängige Institutionen anzugreifen, die die Macht der Regierenden kontrollieren sollen. Betroffen seien auch Medien, der Kulturbereich und die Justiz. Konkrete Länder nannte er nicht. Steinmeier zeigte sich aber auch kämpferisch. So seien die Bürgerinnen und Bürger der Entwicklung nicht machtlos ausgeliefert, sondern könnten sich zur Wehr setzen, auch wenn dabei viel Ausdauer gebraucht werde, sagte Steinmeier bei der Verleihung des Hambacher Freiheitspreises an den früheren polnischen Justizminister Bodnar.
1: Der designierte FDP-Vorsitzende Kubicki hält eine inhaltliche Neuaufstellung der Partei derzeit nicht für notwendig. Der Neuen Osnabrücker Zeitung sagte er, dies brauche man auf dem Parteitag nicht. Der Kampf für Freiheitsrechte sei zeitlos. Auf dem FDP-Parteitag in Berlin wird an diesem Wochenende der gesamte Parteivorstand neu gewählt. Kubicki ist der einzige Kandidat für den Vorsitz. Der Brennerpass wird heute stundenlang für den Verkehr gesperrt. Grund ist eine große Demonstration. Aus der Nachrichtenredaktion Ulrike Ufer.
3: Die Blockade trifft die Brennerautobahn und alle Nebenstrecken. Um ein Verkehrschaos auf der vielbefahrenen Alpenstrecke zu verhindern, rufen die Behörden dazu auf, das österreichische Bundesland Tirol großräumig zu umfahren. Auf der österreichischen Seite des Brennerpasses ist von 11 bis 19 Uhr für Autos und Motorräder kein Durchkommen. Auf der italienischen Seite gilt die Sperre von 10.30 Uhr bis 20 Uhr. Lastwagen können bereits einige Stunden zuvor nicht mehr über den Alpenpass. Die Demonstration am Brenner richtet sich gegen die starke Verkehrsbelastung.
1: In Teilen Nordrhein-Westfalens, in Niedersachsen, Bremen und Hamburg haben heftiger Regen und Sturm zu Problemen geführt. Rund um Münster zählte die Feuerwehr hunderte Einsätze, etwa wegen umgestürzter Bäume oder vollgelaufener Keller. Außerdem musste nach WDR-Angaben ein Open-Air-Konzert abgebrochen werden. Im Raum Osnabrück war die Feuerwehr ebenfalls häufig im Einsatz. Im Kreis Kloppenburg musste ein Zeltlager evakuiert werden. In Hannover wurde das NDR 2 Plaza Festival unterbrochen. Am Flughafen Hamburg kam es wegen des Unwetters zu Verspätungen. Und bei der Bahn kann es auch heute noch Einschränkungen auf den Strecken Hamm, Bielefeld, Hannover und Dortmund, Münster, Bremen geben. In Berlin ist am Abend der Deutsche Filmpreis verliehen worden. Großer Gewinner war das Historiendrama »In die Sonne schauen« von Regisseurin Mascha Schilinski. Aus Berlin Anna Wollner.
4: 10 Lolas haben Schilinski und ihr Team mit nach Hause genommen. Unter anderem für die beste Regie, das beste Drehbuch, die beste weibliche Nebenrolle, Kostüm, Maske, Szenenbild und die Lola in Gold. Die höchste Auszeichnung des Abends für einen Film, der über 4 Generationen hinweg von weiblichen Traumata erzählt. Der emotionalste Moment des Abends, die Lola als beste weibliche Hauptrolle für die 85-jährige Senta Berger in »Ach, diese Lücke, diese entsetzliche Lücke«. Die Lola für die beste männliche Hauptrolle ging wiederum an August Diehl für seine Darstellungen »Das Verschwinden des Josef Mengele«.
1: Alexander Zverev steht bei den French Open in Paris im Achtelfinale. Der Tennisprofi setzte sich in der dritten Runde gegen den Franzosen Quentin Alice in 4 Sätzen durch und trifft morgen auf den Niederländer Jesper de Jong.
5: Da kommt der nächste tolle Tag auf uns zu. Wir können uns heute auf viel Sonne freuen. Dazu so ein paar Wolken, ja, die sind auch mit dabei. Fast immer trocken. Und bei euch in Südniedersachsen, da können jetzt noch die allerletzten Gewitter durchziehen. Das wird im Laufe des Tages aber deutlich ruhiger. Aktuelle Temperaturen dazu, Buxtehude 13, Emden 13 Grad, in Kiel 12 Grad. Und bei euch in Sassnitz, da messen wir aktuell 14 Grad. Maximal geht's dann nachher hoch auf bis zu 26. Grad. Sehr schön. 4 Minuten nach 6, der NDR 2 Verkehrsservice für den ganzen Norden. Das geht, ist ja normal um diese Uhrzeit, sehr, sehr schnell am Samstagmorgen. Keine einzige Meldung. Kommt gut und vor allem sicher durch.
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5: Mit das Beste am Sommer, wie ich ja finde, früh am Morgen, da geht schon richtig was. Ja, überlegt mal im Winter, da wäre es jetzt noch stundenlang dunkel, richtig düster. Jetzt aber schon ganz viel Licht da draußen. Ist das nicht toll? Ja, da macht der Spruch, Morgenstund hat Gold im Mund, auch richtig Sinn, wie ich finde. Also, wir sind jetzt noch unter uns, die Frühaufsteher am Samstagmorgen. Kommt gut und entspannt in diesen Tag, genießt den ersten Kaffee. Dazu gleich ein Klassiker. USA for Africa, We Are the World. Da vorne Runde Eminem. Mein Name Jonas Hans. Toll, dass ihr mit dabei seid. Moin.

aktuell verwöhnt, oder? Ja, seit dem letzten Wochenende. So tolles Wetter im Norden. Ah, das Gewitter gestern Abend, das war teils echt heftig, aber gehört zu gutem Wetter ja auch irgendwie dazu. Ihr seid bei NDR 2, 16 Minuten nach 6 und auch heute weiter warmes, freundliches Wetter. Vielleicht plant ihr auch was Schönes. Ja, meine Mama zum Beispiel hat schon eine WhatsApp rübergeschickt, gestern Abend ist sie noch gekommen. Die ist die ganze Woche schon super aufgeregt, weil heute ist ihr großer Gartentag angesagt. Da hat sie immer richtig Spaß dran, also er will der Rasen gemäht. Neue Blumen gesetzt, die rödelt den ganzen Tag draußen rum, ist am Abend immer ganz müde, aber super zufrieden, schön ausgelastet. Vielleicht ja auch euer Plan heute, ab in den Garten. Oder vielleicht auch lieber Freibad oder Hängematte oder, ja, weiß nicht, mit den Kids in den Wald gehen, irgendwie sowas, da eine gute Zeit haben. Also macht euch ein tolles Wochenende und wir sind gerne bei euch, wisst ihr ja, immer mit der besten Musik. It's literally lucky again. Schönes Wachwerden. Ihr seid richtig. Hier ist

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eine gute Entscheidung, wieder auf Deutsch zu singen, wie ich finde. Was ein toller Song. Wie schön du bist, Sarah Connor. Schönen guten Morgen, kommt gut aus dem Bett, wir haben es 6:30. Oder vielleicht seid ihr auch schon unterwegs, ganz fleißig. Wir gucken mal eben, wie ihr so durchkommt. Hier kommt der NDR2 Verkehrsservice für den ganzen Norden. Und das ist doch toll, das geht super flott. Ich habe keine einzige Meldung für euch. Gutes Durchkommen.

0: 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Zumindest, wenn man auf gute Musik steht, ja?
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0: Einen schönen guten Morgen. Ihr seid bei NDR 2, 6.41 Uhr. Und es war uns wieder mal ein Fest. Tausende von euch waren gestern da in Hannover. Und dann hieß es zu seinem rein in die Festivalsaison 2026. Und ja, am Abend vor der Show von Peter Maffay, da wurde es ein bisschen nass mit Gewitter und so. Stunde mussten wir leider unterbrechen, aber davon lassen wir uns nicht den Spaß nehmen. Und wir haben uns auch mal umgehört unter euch und ja, ihr hattet, ich würde sagen, eine richtig gute Zeit.
2: Boah, super, super coole Stimmung, ja, das war richtig Spaß. Wir konnten fast alle Lieder mitsingen, weil wir bei uns auf Arbeit schon ein bisschen vorgehört haben.
3: Mega, richtig gut. Plaza Festival ist immer eine Reise wert. Und egal, wer da ist, es ist ein Megaprogramm und wir feiern das sehr.
4: Genial. Dankeschön. Das wollen wir mehr.
5: Prosecco mit Erdbeeren war wunderbar bis jetzt.
6: Ja, wir kommen aus Rheinhorn und sind immer wieder hier. Jedes Jahr. Klasse.
7: Ja, Bock. Direkt nach der Arbeit losgejettet, haben gesagt, Chef, mach den Rest alleine und ab geht's.
0: Ja, den Chef im Griff haben, auch immer eine sehr wichtige Sache. Und jetzt gibt's für euch The Boss Hoss. Gestern auf dem Plaza auf der großen Bühne. Jetzt bei euch zum Wachwerden, Joe

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1: Um 7 Uhr mit Martin Wilhelmi. Bundespräsident Steinmeier hat davor gewarnt, dass sich in Europa und auf der ganzen Welt autoritäre Tendenzen weiter ausbreiten. Er äußerte sich auf einer Veranstaltung im Hambacher Schloss in der Pfalz. Aus der NDR-Nachrichtenredaktion Jonas Valentin Weber.
2: Laut Steinmeier versuchen autoritäre Regierungen immer stärker, unabhängige Institutionen anzugreifen, die die Macht der Regierenden kontrollieren sollen. Betroffen seien auch Medien, der Kulturbereich und die Justiz. Konkrete Länder nannte er nicht. Steinmeier zeigte sich aber auch kämpferisch. So seien die Bürgerinnen und Bürger der Entwicklung nicht machtlos ausgeliefert, sondern könnten sich zur Wehr setzen, auch wenn dabei viel Ausdauer gebraucht werde, sagte Steinmeier bei der Verleihung des Hambacher Freiheitspreises an den früheren polnischen Justiz. Minister Bodnar.
1: Die FDP wählt heute auf ihrem Bundesparteitag in Berlin einen neuen Vorstand. Einziger Kandidat für den Posten des Parteichefs ist Wolfgang Kubicki. Aus Berlin Clemens Schulze.
3: Der 74-jährige Kubicki setzt vor allem auf die Themen Wirtschaft, Schulden und Migration und er stellt die Brandmauer zur AfD in Frage. Sein möglicher Generalsekretär Martin Hagen kündigte an, gezielt konservative Wähler ansprechen zu wollen. Das passt nicht jedem FDPler. Auf dem Parteitag an diesem Wochenende wird deswegen interessant, ob die Delegierten um den Kurs streiten werden. Wenn Kubicki dann heute Nachmittag zur Wahl steht, wird das Ergebnis auch ein Fingerzeig sein, ob der FDP der Neustart gelingen kann oder die Partei im Streit versinkt.
1: Rund um die Brenner Autobahn drohen heute massive Verkehrsbehinderungen. Grund ist eine Vollsperrung wegen einer Demonstration. Anwohner wollen gegen Lärm und Feinstaub protestieren. Autos dürfen die Strecke auf österreichischer Seite ab 11 Uhr nicht befahren. Auf italienischer Seite gilt die Sperre ab 10.30 Uhr. Für Lkw ist der Alpenpass schon früher dicht. In Niedersachsen ist die Feuerwehr zu zahlreichen Einsätzen infolge des Unwetters ausgerückt. Grund waren vor allem entwurzelte Bäume, vollgelaufene Keller und umherfliegende Baustellenabsperrungen. Aus der NDR-Nachrichtenredaktion Nina Schön.
4: Die meisten Einsätze gab es laut Polizei im Landkreis Osnabrück. Auch die A1 und die A33 waren zeitweise blockiert. Im Kreis Kloppenburg wurde ein Zeltlager evakuiert. Auch in Bremen gab es zahlreiche Einsätze, verletzt wurde aber niemand. Im Raum Göttingen kam es zu mehreren Unfällen auf der A7. Auch hier blieb es bei Blechschäden. In Hannover mussten die Besucher des NDR 2 Plaza Festival vorübergehend das Gelände verlassen. Am Hamburger Flughafen gab es Verzögerungen. Bei der Deutschen Bahn fielen einige ICE-Verbindungen aus. Auch heute kommt es dem Unternehmen zufolge noch zu Einschränkungen.
1: In Berlin ist am Abend der Deutsche Filmpreis verliehen worden. Großer Gewinner war das Historiendrama »In die Sonne schauen« von Regisseurin Mascha Schelinski. Es gewann 10 Preise, darunter die Lola in Gold als bester Spielfilm. Als bester Hauptdarsteller wurde August Diehl für das Verschwinden des Josef Mengele ausgezeichnet. Den Preis für die beste Darstellerin bekam Senta Berger für »Ach, diese Lücke, diese entsetzliche Lücke«. Alexander Zverev steht bei den French Open in Paris im Achtelfinale. Der Tennisprofi setzte sich in der dritten Runde gegen den Franzosen Quentin Alice in 4 Sätzen durch und trifft morgen auf den Niederländer Jesper de Jong.
5: Unterm Strich wird das heute der nächste schöne sonnige Tag. Wir können uns auf Sonne freuen, dazu so ein paar Wolken, fast immer trocken. Bei euch in Südniedersachsen können jetzt noch die allerletzten Gewitter durchziehen. Das wird nachher aber deutlich ruhiger. Aktuelle Temperaturen dazu, Diepholz 12, Hannover 14 Grad, Elmshorn 12 und bei euch in Rostock schon 15 Grad. Maximal geht's nachher hoch auf bis zu 26 Grad. Gleich 4 Minuten nach 7, der NDR 2 Verkehrsservice für den ganzen Norden. Das machen wir schnell. Keine einzige Meldung. Gutes Durchkommen.
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5: Wir trinken ein schönes Bierchen, einen guten Rotwein, essen schöne Tomaten. So sagt man das, glaube ich, oder? Ja, gleich sind diese durchaus seltsamen Redewendungen auch mal Thema in der NDR 2 Comedy, die Kuroase.
6: Ja, schöne Tomaten, das sind denn vernünftige Tomaten. Also bring mal ein paar vernünftige Tomaten mit.
7: Ach, und unvernünftige schmecken nicht?
5: Warum sagen wir das eigentlich so? Wird gleich mal drüber philosophiert. In der Best-of-Folge der Kuroase gibt's wie gewohnt nach 3 Songs. Mein Name Jonas Hanst. Moin.

0: bei dem tollen Wetter abends nochmal einen Grill anhauen zu so ein schönes, leckeres Bierchen. Klingt nicht ganz so schlecht, oder? Ja. Aber warum sagen wir das eigentlich so? Also ein schönes Bierchen. Das fragt sich jetzt auch mal Jackie Sprenzel in der NDR 2 Comedy, die Kuroase. Eigentlich ist die ja eine Sommerpause. Best-of-Folgen haben wir trotzdem für euch.
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4: Und wie sind Sie heute da, Herr Sprenzel?
5: Ja, ich wollte da noch mal ansetzen, wegen gestern.
6: Oh, bitte.
5: Nee, reden wir nicht mehr drüber.
4: Ja, das wäre vielleicht für alle besser.
5: Deswegen noch mal zu diesem Thema davor. Schönes Bierchen.
6: Hm. Ich weiß gar nicht mehr.
4: Herr Deinhardt.
5: Ja. Thema Adjektive, ja. Attribute von Lebensmitteln. Warum trinkt man ein schönes Bierchen, aber...

0: ein gutes Glas Wein.
1: Das. Also dieses Thema fand ich gestern schon.
0: Ist schön, nicht eigentlich besser als gut?
2: Ja.
0: Im Sinne von hochwertiger. Also ist das Schöne höher zu bewerten als das gute Glas Rotwein?
2: Ein gutes Bierchen gibt es nicht.
0: Das wäre lächerlich. Nee, nee.
3: Eine gute Butter, sagt man, und keine schöne Butter.
1: Also, ja, dann sind Rotwein und Butter in eine Kategorie und Bierchen mit Cola.
2: Eine schöne Cola.
1: Ja. Schönes Käffchen.
2: Ja, Tomaten sind vernünftig, ne?
3: Wie bitte?
2: Ja, schöne Tomaten, das sind denn vernünftige Tomaten.
3: Also
2: bring mal ein paar vernünftige Tomaten mit.
0: Ach, und unvernünftige schmecken nicht?
2: Weiß ich nicht.
3: Von meinem Berufsstand aus muss ich sowieso ablehnen, Tomaten ein Verhaltensmerkmal zuzuschreiben.
1: Gulasch ist doch wohl vernünftig.
0: Ja, also im Sinne von anständig, ordentlich.
2: Man wird so viel verarscht in seinem Leben. Dann kann man froh sein, wenn wenigstens die Portion Gulasch anständig ist.
0: Das ja, ein amtliches Stück aus der Schulter für ein anständiges Gulasch.
3: Ja.
1: Und davor ein schönes Süppchen oder aber eine gute Suppe.
0: Ja.
1: Wobei es eine schöne Suppe nicht gibt und ein gutes Süppchen, das habe ich auch noch nie gehört.
3: Ja, darf ich an dieser Stelle ein Häkchen machen?
2: Moment!
3: Ja.
2: Geil gibt es nur als Soße, ne?
1: Eine geile Spezi.
0: Aber klassischer ist, nachher gehen wir noch auf ein ordentliches Steak mit geiler Soße.
2: Ja. Du, und dazu schön eine geile Spezi oder zu einem ordentlichen Steak mit vernünftigen Kartoffeln und geiler Soße ein schönes Glas guter Rotwein oder ein Glas echter Champagner.
0: Oh. Das gibt keinen echten Champagner.
2: Das.
0: Also, der ist immer echt oder das ist kein Champagner.
2: Also, ja, aber man sagt ja auch richtiger Gin.
0: Ja.
2: Jetzt hole ich uns mal einen richtigen Gin.
1: Ja, aber bei Champagner geht auch richtig.
2: Was?
1: Und es heißt doch auch, gestern hatten wir ordentlichen Champagner.
0: Wir hatten ordentlich Champagner.
3: Ja.
0: Gut getankt.
2: Mm.
0: Schön einsitzen.
2: So.
0: Wir haben ordentliche Reihert.
1: Oh.
0: Amtlicher Schädel.
1: Das war's.
0: So.
3: Bescheuert ist man auch nur schön bescheuert, oder?
1: Wieso?
3: Nein, einfach so, weil gut bescheuert, das ist Unfug. Es kam mir nur gerade so.
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Das nächste Sommerwochenende steht an, dazu NDR 2. Wir haben es 7:30 und wir gucken mal eben auf die Straßen, wie es so durchkommt. Der NDR 2 Verkehrsservice für den ganzen Norden und das ist doch sehr schön. Ich habe nach wie vor keine einzige Meldung für euch. Gutes Durchkommen.

0: Also da bin ich ganz ehrlich, wenn ich heute Morgen nicht hier im NDR2-Studio stehen würde, dann wäre ich gestern Abend aber sowas von in Hannover gewesen und hätte mit euch zusammen mitgefeiert.
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0: 7.41 Uhr und das war mal wieder der Place to be für alle Festival-Fans. Da gehöre ich auch sowas von dazu. Ich liebe einfach diese Festivalstimmung. Überall gute Laune, alle sind ausgelassen. Das ist einfach echtes Leben. Und auch das Gewitterwetter auf dem NDR 2 Plaza Festival war gestern keine Spaßbremse. Na klar, nein.
2: Ja, richtig geil. Scheiß auf Gewitter. Wir haben richtig geile Laune, wir haben Durst. Alles ist gut.
3: Eine tolle Sommerparty, Open Air, gute Bands, gute Stimmung, gute Laune, viel Tanzen.
4: Boah, super. 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Ja, das war richtig Spaß. 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
6: Genial.
7: Prosecco mit Erdbeeren war wunderbar bis jetzt.
8: Ja, wir kommen aus Rheinland und sind immer wieder hier. Jedes Jahr. Klasse.
9: Wir haben Bock. Direkt nach der Arbeit losgejettet, haben gesagt, Chef, mach den Rest alleine und ab geht's.
0: Ah, so nämlich. Und warum war's so geil? Naja, zum einen wegen euch und auch wegen der Show. Auf der Bühne waren ja auch Blue. Und die haben nach ihrem Auftritt nochmal uns Fans ziemlich dolle gelobt.
10: It's so cool. It's just nice to always come back to Germany. They've been so supportive over the years and people that come from all different parts of Germany to come and see us. It's an absolute honor and we just want to say Dankeschön, NDR 2.
0: Sie sagen da, dass sie die deutschen Fans einfach total gerne haben. Wir haben sie immer super supported, wenn sie auf der Bühne waren. Und was Blue auch geil finden, aus jeder Ecke in Deutschland kommen die Fans zu ihren Shows. Eine totale Ehre für sie. Und die Stars vom NDR 2 Plaza Festival hören wir natürlich auch im NDR 2 Wochenende. Jetzt, na klar, eine Runde. Blue All Rise. Ja.

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1: Um 8 Uhr mit Martin Wilhelmi. Bundespräsident Steinmeier hat davor gewarnt, dass sich in Europa und auf der ganzen Welt autoritäre Tendenzen weiter ausbreiten. Er äußerte sich auf einer Veranstaltung im Hambacher Schloss in der Pfalz. Aus der NDR-Nachrichtenredaktion Jonas Valentin Weber.
2: Laut Steinmeier versuchen autoritäre Regierungen immer stärker, unabhängige Institutionen anzugreifen, die die Macht der Regierenden kontrollieren sollen. Betroffen seien auch Medien, der Kulturbereich und die Justiz. Konkrete Länder nannte er nicht. Steinmeier zeigte sich aber auch kämpferisch. So seien die Bürgerinnen und Bürger der Entwicklung nicht machtlos ausgeliefert, sondern könnten sich zur Wehr setzen, auch wenn dabei viel Ausdauer gebraucht werde, sagte Steinmeier bei der Verleihung des Hambacher Freiheitspreises an den früheren polnischen Justizminister Bodnar.
1: Der designierte FDP-Vorsitzende Kubicki hält eine inhaltliche Neuaufstellung der Partei derzeit nicht für notwendig. Der Neuen Osnabrücker Zeitung sagte er, dies brauche man auf dem Parteitag nicht. Der Kampf für Freiheitsrechte sei zeitlos. Auf dem FDP-Parteitag in Berlin wird an diesem Wochenende der gesamte Parteivorstand neu gewählt. Kubicki ist der einzige Kandidat für den Vorsitz. Rund um die Brenner-Autobahn drohen heute massive Verkehrsbehinderungen. Grund ist eine Vollsperrung wegen einer Demonstration. Aus Matrei am Brenner Oliver Schosch.
3: Die Brenner-Autobahn und die Brenner-Bundesstraße sind heute auf der österreichischen Seite ab 11 Uhr gesperrt bis 19 Uhr und auf der italienischen Seite von 10.30 Uhr bis 20 Uhr. Der Hauptinitiator der Brenner-Blockade ist der Bürgermeister von Gries am Brenner, Karl Mühlsteiger. Er, andere Gemeindebürgermeister und viele Anwohnerinnen und Anwohner fordern eine Entlastung vom Verkehrslärm und von Abgasen und Feinstaub. Sie fordern unter anderem einen besseren Lärmschutz, eine höhere Lkw-Maut und mehr Güterverkehr über die Schiene.
1: In Niedersachsen haben Gewitter, Hagel und Starkregen einige Schäden angerichtet. Am Abend zog eine breite Gewitterfront von Westen nach Osten und hat fast das gesamte Land getroffen. Aus Oldenburg Thomas Stahlberg.
4: Die Polizei war im Dauereinsatz. Die Leitstellen Oldenburg und Osnabrück melden jeweils mehr als 100 Einsätze. Die meisten wegen umgekippter Bäume, die haben auch zahlreiche Autos beschädigt. In Garrel im Kreis Kloppenburg musste ein Kinderzeltlager abgebrochen werden. In einigen Orten liefen auch Keller voll aufgrund von Starkregen. Der meiste Niederschlag in kurzer Zeit fiel in Uelzen. Da waren es mehr als 25 Liter. In Hannover musste das NDR Plaza Festival für mehr als eine Stunde unterbrochen werden. Der Bahnverkehr in Teilen Niedersachsens kam zeitweise zum Erliegen. Dadurch kommt es auch heute noch laut Bahn zu Verzögerungen und Ausfällen.
1: Die Digitalminister der G7-Länder haben sich auf gemeinsame Grundsätze geeinigt, um Kinder und Jugendliche auf Online-Plattformen besser zu schützen. Als ein Punkt wird in der Abschlusserklärung zu ihrer Konferenz in Paris eine Altersüberprüfung genannt. Außerdem kündigten die Staaten an, illegale Inhalte stärker zu bekämpfen. Alexander Zverev steht bei den French Open in Paris im Achtelfinale. Der Tennisprofi setzte sich in der dritten Runde gegen den Franzosen Quentin Alice in 4 Sätzen durch und trifft morgen auf den Niederländer Jesper de Jong.
5: Das wird heute wieder so ein am besten draußen sein Tag. Sonne gibt's heute im Norden, dazu ein paar Wolken, fast nie Regen oder Schauer. Aktuell gibt's bei euch in Südniedersachsen vielleicht nochmal ein Gewitter, das durchziehen wird, nachher aber weniger. Die Temperaturen sehen auch schon ganz nett aus. Braunschweig 15, Goslar 16 Grad, auf Helgoland 14 Grad und bei euch in Greifswald auch angenehme 15 Grad. Maximal dürfen wir uns heute auf also um die 26 Grad freuen. Der NDR2-Verkehrsservice für den ganzen Norden. 4 Minuten nach 8 haben wir es. Keine einzige Meldung. Das ist doch schön. Also, gutes, sicheres Durchkommen für euch.
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5: Ja, es war gestern eine dann doch heftige Nachricht. Udo Lindenberg liegt im Krankenhaus. Und wir haben gleich ein paar mehr Infos für euch, wie es ihm geht, wie ernst es ist. Unsere Autoren vom ganz neuen NDR2 Udo Lindenberg Podcast haben ein paar Insights für uns. Sprechen wir gleich drüber nach 3 Songs. Kommt gut in diesen Samstag. Mein Name Jonas Hanst. Moin.

0: Das war ja schon so ein Schreck zum Wochenende, oder? Na, Udo Lindenberg liegt im Krankenhaus, kurz nach seinem 80. Geburtstag. Ihr seid bei NDR 2, hier ist Jonas, wir haben es 14 Minuten nach 8. Und ganz viele von euch haben sich auch bei uns gemeldet und nachgefragt, wie geht's denn dem Udo? Wisst ihr mehr? Und die Antwort, ja, wir wissen mehr. Moritz Kasserlet aus dem NDR 2 Team hat ja einen sehr erfolgreichen Podcast über Udo gemacht. Er muss es ja wissen. Erstmal schönen guten Morgen, Moritz.
1: Guten Morgen.
0: Sag mal an, was ist los mit Udo?
1: Ja, Udo hat jetzt schon seit über 4 Wochen eine Magenschleimhautentzündung, die ja nicht so richtig los wird. Und er hat ja damals schon bei unserem Pre-Listening-Event für den Podcast gefehlt. Das haben wir im Atlantik gemacht, also sehr prunkvoll. Mhm. Nur 3 Etagen unter seinem Wohnzimmer. Und es ging ihm so schlecht damals mit seiner Gastritis, dass er nicht runterkommen konnte.
0: Ja.
1: Und die ist irgendwie nicht losgeworden. Dann kam der 80. Geburtstag, also er hat sich so ein bisschen durchgeschleppt, aber jetzt doch gemerkt, geht nicht mehr. Er hat sich selber dann ins Krankenhaus begeben, vergangene Woche, um sich durchchecken zu lassen. Das macht er eh einmal im Jahr. Mhm. Jetzt macht er eben den ganz großen Check jetzt schon. Deswegen wird er 2 bis 4 Wochen dort im Krankenhaus bleiben. Aber es geht ihm den Umständen entsprechend gut. Er bleibt weiter bei seinem Ziel, die 100 zu knacken. Also 20 Jahre will er noch leben. Er hat diese Einstellung nicht verloren und das werde ich schon mal als gutes Zeichen.
0: Also wir müssen uns keine Sorgen machen.
1: Nee, Sorgen machen müssen wir uns nicht. Das haben wir jetzt von verschiedenen Leuten aus seinem direkten Umfeld gehört. Aber klar, der Mann ist jetzt 80, da bist du schon ein bisschen anfälliger. Da dauert auch die Genesung im Zweifel ein bisschen länger.
0: Ja, klar.
1: Und ob er wirklich nochmal auf die ganz große Tour gehen wird, wie er es ja bei uns im Podcast angekündigt hat. Ich bin skeptisch, aber allein, dass er es vorhat oder dass er es für möglich hält, zeigt ja, dass er noch irgendwie geistig voll fit ist. Er hat sich auch gemeldet bei uns die letzten Wochen. Also er findet den Podcast super, feiert den regelrecht und ist ganz begeistert. Also er ist noch voll auf der Höhe, muss aber jetzt körperlich eben so ein bisschen kürzer treten. Ich bin mir aber sicher, dass wir bald wieder ganz viel von ihm hören werden.
0: Und bis dahin hört ihr einfach

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Im besten Fall einfach 2 Tage frei sind doch ganz gute Aussichten. Also, willkommen im Wochenende, dazu NDR 2, 8.31 Uhr. Jetzt mit dem NDR 2 Verkehrsservice für den ganzen Norden. Eine Meldung, A1 Hamburg Richtung Bremen zwischen Harburg und Maschener Kreuz. 3 Kilometer Stop and Go. Der Grund, hier gibt's eine Baustelle. Das war's, gutes und vor allem sicheres Ankommen für euch.

0: schönen guten Morgen. Hier ist NDR 2, 8.41 Uhr und das ist einfach so eine tolle Tradition. Immer Ende Mai, da sagen wir von NDR 2, bleibt mir schon die Stimme weg, rein in die Festivalsaison. Es wird auch Zeit.
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0: Ah, gestern war es wieder soweit in Hannover auf der Expo Plaza. Mittagsseite angekommen, da war nur eins zu sehen eigentlich. Leute, die lachen, die Bock auf Musik haben, viel gute Stimmung. Ah, das bisschen Gewitter am Abend war zwar doof, auch die Stunde Unterbrechung am Abend, aber davon lasst ihr euch nicht kleinkriegen. Ihr wart voll da, zum Beispiel auch bei Roxette. Auf jeden Fall textsicher zu The Look, genauso muss das sein. Und sicher auch zu Fading Like a Flower. Den machen wir uns jetzt mal an. Roxette, gestern noch auf der großen Plaza-Bühne. Jetzt zum Wachwerden bei NDR 2. Einen schönen guten Morgen.

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1: Um 9 Uhr mit Martin Wilhelmi. Die FDP kommt heute in Berlin zu einem Bundesparteitag zusammen. Wolfgang Kubicki will sich dort zum Parteivorsitzenden wählen lassen. Einen Gegenkandidaten hat der 74-Jährige nicht. Lissi Kaufmann aus dem ARD-Hauptstadtstudio zu der Frage, ob die Partei geschlossen hinter Kubicki steht.
2: Naja, Kubicki ist einer, der aneckt. Nicht nur außerhalb der Partei, sondern auch in der Partei selber. Er ist nicht bei allen beliebt. Er ist sehr, sehr bekannt für die bissigen Sprüche, die er da gern mal raushaut. Vor kurzem hat er den Kanzler einen Eierarsch genannt. Das kommt nicht bei allen in der Partei gut an. Wenn man sich umhört, dann sagen die meisten, sie rechnen damit, dass er so über 70% schon bekommen wird in der Abstimmung. Aber kein Top-Ergebnis über 90%.
1: Der Brennerpass ist heute stundenlang für den Verkehr gesperrt. Schon jetzt gilt ein Fahrverbot für Lkw. Alle anderen Fahrzeuge dürfen wegen einer Demonstration ab dem späten Vormittag nicht mehr über den Brenner fahren. Aus der NDR-Nachrichtenredaktion Ulrike Ufer.
3: Die Blockade trifft die Brennerautobahn und alle Nebenstrecken. Um ein Verkehrschaos auf der vielbefahrenen Alpenstrecke zu verhindern, rufen die Behörden dazu auf, das österreichische Bundesland Tirol großräumig zu umfahren. Auf der österreichischen Seite des Brennerpasses ist von 11 bis 19 Uhr für Autos und Motorräder kein Durchkommen. Auf der italienischen Seite gilt die Sperre von 10.30 Uhr bis 20 Uhr. Die Demonstration am Brenner richtet sich gegen die starke Verkehrsbelastung. Seit 2010 hat der Lkw-Verkehr auf dieser wichtigen Route zwischen Deutschland und Italien um rund 40% zugenommen.
1: Bundespräsident Steinmeier hat davor gewarnt, dass sich in Europa und auf der ganzen Welt autoritäre Tendenzen weiter ausbreiten. Bei einer Veranstaltung im Hambacher Schloss in der Pfalz sagte Steinmeier, autoritäre Regierungen versuchten immer stärker, unabhängige Institutionen anzugreifen. Betroffen seien auch Medien, der Kulturbereich und die Justiz. Zugleich zeigte sich Steinmeier kämpferisch. So seien die Bürgerinnen und Bürger der Entwicklung nicht machtlos ausgeliefert, sondern könnten sich zur Wehr setzen, so der Bundespräsident bei der Verleihung des Hambacher Freiheitspreises an den früheren polnischen Justizminister Bodnar. Steinmeier würdigte ihn als leidenschaftlichen Kämpfer für Menschenrechte, Demokratie und Rechtsstaatlichkeit. In Niedersachsen ist die Feuerwehr zu zahlreichen Einsätzen infolge des Unwetters ausgerückt. Grund waren vor allem entwurzelte Bäume, vollgelaufene Keller und umherfliegende Baustellenabsperrungen. Aus der NDR-Nachrichtenredaktion Nina Schön.
4: Die meisten Einsätze gab es laut Polizei im Landkreis Osnabrück. Auch die A1 und die A33 waren zeitweise blockiert. Im Kreis Kloppenburg wurde ein Zeltlager evakuiert. Auch in Bremen gab es zahlreiche Einsätze, verletzt wurde aber niemand. Im Raum Göttingen kam es zu mehreren Unfällen auf der A7. Auch hier blieb es bei Blechschäden. In Hannover mussten die Besucher des NDR 2 Plaza Festival vorübergehend das Gelände verlassen. Am Hamburger Flughafen gab es Verzögerungen. Bei der Deutschen Bahn fielen einige ICE-Verbindungen aus. Auch heute kommt es dem Unternehmen zufolge noch zu Einschränkungen.
1: Alexander Zverev steht bei den French Open in Paris im Achtelfinale. Der Tennisprofi setzte sich in der dritten Runde gegen den Franzosen Quentin Halys in 4 Sätzen durch und trifft morgen auf den Niederländer Jesper de Jong.
5: Also die Sonnenbrille werden wir heute wieder brauchen. Zum Glück würde ich mal sagen. Es gibt Sonne im Norden, dazu ein paar Wolken, fast nie Regen oder Schauer. Aktuell gibt's das noch bei euch in Südniedersachsen. Hier und da nochmal so ein Schauer oder Gewitter, das hört nachher aber auf. Temperaturen passen aktuell auch. Hameln 16, Norden-Norddeich schon 17 Grad, Fehmarn 15, Schwerin 16 Grad, maximal heute 26 Grad. Sieht doch sehr gut aus, oder? Ja. Der NDR2-Verkehrsservice für den ganzen Norden. 9:04 mit einer Meldung. A1 Hamburg Richtung Bremen zwischen Harburg und Maschener Kreuz. 4 Kilometer Stau. Der Grund: Bauarbeiten. Das war's.
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5: Oh, lecker Kaffee, Croissants, Frühstücksei dazu. Vielleicht sitzt er auch im Garten, auf dem Balkon, hört schon schön die Vögel. Also, ich bin mir sehr sicher, der Norden frühstückt jetzt gerade lecker. Lasst es euch schmecken, dazu viel gute Musik. Freut euch auf Pink, dann auch die Toten Hosen. Direkt nach Miles Smith. Nice to meet you. Mein Name Jonas Hans. Schön, dass ihr mit dabei seid. Moin.

0: Moment mal.
1: Mit einem Beitrag von Juri Grascht, Theologiestudent aus Rostock.
2: Eine Gruppe Jugendlicher steht in feinem Zwirn und aufs Schickste herausgeputzt vor der Kirche. Die Glocken läuten und in Zweierreihen geht es festlich rein in die Kirche. Konfirmation. Jugendliche im Alter von 14 Jahren haben sich dazu entschlossen, der Sache mit Gott weiter nachzugehen. Warum sie diesen Schritt gehen, erzählen einige Konfirmanden vom Dom in Lübeck.
3: Ja, ich lasse mich konfirmieren, weil ich es ganz cool finde, so nochmal neue Leute kennenzulernen und dann halt auch wirklich diese Nähe zu Gott sozusagen dann nochmal kennenzulernen und dann mit den Leuten diesen Weg dahin sozusagen erfahren zu dürfen.
2: In der Konfizeit geht es nicht darum, sich irgendwelche staubigen Weisheiten reinzufahren. Im Mittelpunkt steht das eigene Leben und die Frage, was das vielleicht mit Gott zu tun hat.
4: Man kann sehr gut so seinen eigenen Glauben gleich mal rausfinden und so seine eigene Verbindung mit Gott irgendwie auch so stärken.
5: Ja, man redet auch über persönliche Dinge, also man muss nicht, aber wenn man will, kann man auch über sich selber reden, wenn man irgendwie Probleme hat und man hat da gute Ansprechpartner und die hören dir dann auch zu.
2: Ein besonderes Highlight waren die beiden Konfi-Fahrten.
4: Die waren richtig, richtig schön, weil man hatte so eine intensive Zeit mit seiner ganzen Konfi-Gruppe und hat sich richtig unterhalten und das war immer eine sehr intensive und sehr, sehr schöne Zeit.
2: Die Konfis vom Lübecker Dom sind sich einig.
6: Auf jeden Fall machen, weil es ist einfach eine tolle Erfahrung.
2: Wir wünschen allen Konfis alles Gute und Gottes Segen zu ihrer Konfirmation. Und wer neugierig ist, Konfikurse starten jedes Jahr im Sommer.
1: Das war ein Beitrag von Juri Grascht, Theologiestudent aus Rostock.

warum auch nicht? Ja, mit den Kids eine gute Zeit haben bei der Sonne. Vielleicht ins Freibad gehen. Spontan so einen Grillabend organisieren. Warum nicht? Macht euch bitte ein tolles Wochenende. Wir sind auch dabei. NDR 2, jetzt mit der Runde Flowrider. Good feeling. Schönen Samstag.

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schönes, gemütliches Wochenende für euch. Ihr seid bei NDR 2, 9.31 Uhr. Und hier kommt der NDR 2 Verkehrsservice für den ganzen Norden. Einmaler 1 Hamburg Richtung Bremen zwischen Harburg und Maschener Kreuz. 5 Kilometer Stau wegen Bauarbeiten. Verzögerung eine halbe Stunde. A1 Osnabrück Richtung Bremen zwischen Bremen-Brinkum und Arsten. 4 Kilometer Stop and Go. Und noch A7 Hannover Richtung Flensburg zwischen Hamburg-Hausbruch und dem Elbtunnel. 4 Kilometer Stau bedeutet eine Verzögerung von so plus minus 20 Minuten für euch. Und das war's. Gutes sicheres Ankommen.

Ihr seid bei NDR 2, wir müssen noch mal kurz dazwischen. Wichtige Meldung für alle auf der A29 Oldenburg-Wilhelmshaven zwischen Varel-Obenstroh und Varel-Bockhorn. Kommt euch ein Falschfahrer entgegen, fahrt bitte rechts, überholt nicht. Auf der A29 Oldenburg-Wilhelmshaven zwischen Varel-Obenstroh und Varel-Bockhorn ist ein Falschfahrer unterwegs. Vorsicht bitte in beiden Richtungen hier.

0: Kurze Hose, lockere Schuhe, was Kühles zu trinken. Das war gestern so die Standardausrüstung in Hannover. Vielleicht ja auch noch so ein Regenschirm, ein bisschen Gewitter war ja auch mit dabei.
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0: Ja, und ihr habt Party gemacht und zwar so richtig Party, auch wenn es eben mal kurz nass war. Da wurde schön mitgesungen von euch, ihr habt euch in den Armen gelegen und genau für sowas machen wir das Ganze ja auch. Und hey, die Band Glock Glock, die hat auf jeden Fall neue Fans gefunden durch ihren Auftritt. Ihr wart ziemlich begeistert von denen.
2: Ja, man kannte so viele Lieder, das hatte man vorher irgendwie gar nicht so auf dem Schirm gehabt, dass man tatsächlich fast jedes Lied von denen kannte. Der Sänger war wirklich sehr sympathisch, kam sehr sympathisch rüber.
3: Ich kannte ihn eigentlich nur von Sing Mein Song. Habe ich gewundert, dass die Haare kurz sind jetzt. Da hat er lange Haare.
4: Sehr gut.
3: Mega.
4: Mega. Mega. Richtig gut. Wir sind schon Fans der ersten Stunde.
5: Die verstreuen so eine Liebe und nehmen dich einfach mit auf so eine Musikreise. Das ist einfach mega. Plaza Festival ist immer eine Reise wert. Und egal, wer da ist, es ist ein Megaprogramm und wir feiern das sehr.
0: Und wir feiern jetzt gewissermaßen die Aftershow-Party hier im Radio zusammen. Ganz viel Plaza-Musik heute von den Stars, die gestern mit dabei waren. Jetzt Glock, Glock, Adoya. Mit uns NDR 2.

euch einen tollen Vormittag dazu. Euer NDR2-Wochenende, 21:15 ist es mittlerweile auch schon. Vielleicht packt ihr gerade auch eure Tasche schon fürs Freibad oder schnibbelt schon den Salat fürs Grill nachher oder auch einfach gar nichts tun. Irgendwie auf dem Balkon ein bisschen chillen, den Tag auf euch zukommen lassen. Auch gar keine schlechte Idee, oder? Da also in jedem Fall ein erholsames Wochenende euch allen. Gleich ab 10 ist dann Christian Hake für euch da. Weiter mit ganz viel guter Musik. Mein Name Jonas Hanst. Toll, dass ihr heute Morgen mit dabei wart. Wir hören uns, wenn ihr denn mögt, bald auch wieder. Und ich habe zum Tschüss-Sagen noch Musik von Eagle Eye Cherry für euch. Safe Tonight. Coole Nummer. Macht's gut. Ciao, ciao. Genießt in jedem Fall die Sonne. Komm.

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1: Um 10 Uhr mit Martin Wilhelmi. Die FDP will heute auf ihrem Bundesparteitag in Berlin eine neue Führungsspitze wählen. Einziger Bewerber für den FDP-Vorsitz ist der stellvertretende Parteichef Kubicki. Aus der NDR Nachrichtenredaktion Nina Schön.
2: Der 74-Jährige soll die FDP zurück in den Bundestag führen. Kubicki begründet seine Kandidatur mit seiner Bekanntheit, die den Liberalen wieder zu mehr öffentlicher Aufmerksamkeit verhelfen soll. Inhaltlich setzt er auf die Belebung der Wirtschaft. Nach dem Scheitern der FDP an der 5%-Hürde bei der Bundestagswahl 2025 war der frühere Fraktionschef Dürr an die Spitze der Partei getreten. Im selben Jahr kassierte die FDP bei den Landtagswahlen in Baden-Württemberg und Rheinland-Pfalz deutliche Niederlagen. Daraufhin traten Präsidium und Bundesvorstand zurück.
1: Der Brennerpass ist heute wegen einer Demonstration stundenlang für den Verkehr gesperrt. Schon jetzt gilt ein Fahrverbot für Lkw. Alle anderen Fahrzeuge dürfen ab dem späten Vormittag nicht mehr über den Brenner fahren. Aus der NDR-Nachrichtenredaktion Ulrike Ufer.
3: Die Blockade trifft die Brennerautobahn und alle Nebenstrecken. Um ein Verkehrschaos auf der vielbefahrenen Alpenstrecke zu verhindern, rufen die Behörden dazu auf, das österreichische Bundesland Tirol großräumig zu umfahren. Auf der österreichischen Seite des Brennerpasses ist von 11 bis 19 Uhr für Autos und Motorräder kein Durchkommen. Auf der italienischen Seite gilt die Sperre von 10.30 Uhr bis 20 Uhr. Die Demonstration am Brenner richtet sich gegen die starke Verkehrsbelastung. Seit 2010 hat der Lkw-Verkehr auf dieser wichtigen Route zwischen Deutschland und Italien um rund 40% zugenommen.
1: Bundesfamilienministerin Prien will Eltern bei der Begrenzung der Bildschirmzeiten ihrer Kinder an Smartphones und Tablets stärker in die Pflicht nehmen. Es müsste eigentlich gesellschaftlicher Standard sein, dass Kinder unter 3 Jahren überhaupt keinen Kontakt zu digitalen Endgeräten hätten, sagte Prien der Welt am Sonntag. Um dies zu erreichen, könne über gesetzliche Regelungen zumindest nachgedacht werden, so die CDU-Politikerin. Morgen fällt die Entscheidung, ob sich Hamburg für Olympische und Paralympische Spiele bewerben soll. Das Referendum ist das letzte von insgesamt 20 in ganz Deutschland. Aus Hamburg Jörg Naroska.
4: München, gleich 17 Städte wie Recklinghausen oder Duisburg in der Bewerberregion Rhein-Ruhr und der Segelstandort Kiel. Insgesamt 19 Städte in Deutschland haben ihr Olympiareferendum bereits absolviert, alle mit großen Mehrheiten von zum Teil mehr als 70% für Sommerspiele. Der Deutsche Olympische Sportbund schaut nun mit Spannung Richtung Alster und Elbe. Wird sich Hamburg ebenfalls für eine Bewerbung um Olympische und Paralympische Spiele aussprechen? Per Briefwahl haben mehr als 500.000 Wahlberechtigte ihre Stimme für das Referendum bereits abgegeben. Wer bisher noch nicht abgestimmt hat, kann das entweder heute in einem der Bezirksämter oder morgen in einer von fast 180 Abstimmungsstellen tun.
1: Alexander Zverev steht bei den French Open in Paris im Achtelfinale. Der Tennisprofi setzte sich in der dritten Runde gegen den Franzosen Quentin Alice in 4 Sätzen durch und trifft morgen auf den Niederländer Jesper de Jong. Experten handeln Zverev bei den French Open als Titelfavoriten. Große Konkurrenten wie Jannik Sinner und Novak Djokovic sind schon aus dem Turnier ausgeschieden.
5: 10:03, wir schauen mal aufs Wetter bei uns im Norden. Heute teils richtig schön sonnig, teils aber auch dichte Wolken, meistens trocken. An der Nordsee am schönsten heute bei Temperaturen zwischen 18 und 26 Grad. Die erreichen wir so Richtung Schüttorf und Stauffenberg. Morgen meist mehr Sonne als Wolken und nur in der Südhälfte von Niedersachsen sind Schauer möglich. Maximal 19 Grad in Niebüll, 22 in Itzehoe und bis zu 24 in Osnabrück. Der NDR2-Verkehrsservice für den ganzen Norden mit der Autobahn 1 Hamburg-Bremen zwischen Harburg und Maschener Kreuz. 5 Kilometer Stau hier wegen Bauarbeiten, nur eine Spur frei, kostet euch eine gute Dreiviertelstunde. A1 Osnabrück-Bremen zwischen Brinkum und Arsten, 4 Kilometer Stau, 20 Minuten mehr. A7 Flensburg-Hamburg zwischen Quickborn und Schnelsen-Nord, 4 Kilometer. Hier wird der Verkehr an der Unfallstelle vorbeigeleitet, knappe Dreiviertelstunde plus. Die A7 Hannover-Hamburg ist zwischen Mellendorf und Berghof nach einem Unfall gesperrt, dadurch 6 Kilometer Stau. Umleitung führt über die U5. Und A7 Hannover-Flensburg vom Elbtunnel ab Hausbruch sind es aktuell 5 Kilometer stockend. Das war's. Ich wünsche eine gute Fahrt.
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5: Ist das nicht schön, wenn der Samstag so gemütlich vor einem liegt? Grüße gehen raus wahrscheinlich in viele Autos bei uns im Norden heute. Viele sind auf dem Weg zum Einkaufen oder gerade vom Einkaufen zurück. Viel Erfolg, viel Spaß. Wichtig, lasst euch nicht stressen. Wir tun unser Übriges dazu, natürlich mit der besten Musik. Jetzt kommen 21 Pilots und Linkin Park. Moin zusammen.

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0: 10.14 Uhr ist es, ihr hört NDR 2 am Tag danach, nach dem Plaza Festival. Wir haben mit euch in Hannover gestern gefeiert, mit Blue, mit The Boss Hoss, Roxette, Clock Clock, Peter Maffay, und plötzlich wurde diese Open-Air-Party zum Abenteuer. Ja? Pünktlich nach The Look von Roxette musste die Expo Plaza geräumt werden, Unwettergefahr, also alle nach nebenan in die ZAG Arena, die ja komplett leer war, und mittendrin dann unsere Morgenmoderatoren Elke und Jens.
1: Wir waren hier in der Halle, wir haben immer gesagt, Leute, wir sind bei euch, wir sagen euch Bescheid, wenn es weitergeht, im Augenblick noch nicht, und auf einmal ging hier unten so eine Tür auf, Peter, Johannes und Band, alle Mann, komplette Entourage, rein hier in die Halle. Es gibt ja auch nur ein Mikro, das hatten eigentlich Elke und ich, das wurde uns dann mal kurz weggenommen, für Peter ist das aber in Ordnung, der hat das dann genommen, dann wurde in ein Mikro gesungen, Johannes, der Peter, die ganze Band in der Mitte der Halle. Die Leute sind völlig ausgeflippt, komplett. Und es war einfach ein großartiger Moment. Und er hat gesagt, Leute, wir sehen uns gleich draußen, es kann gar nichts passieren. So, und jetzt ist es ja auch soweit, jetzt die Halle ist schon so gut wie leer und es geht draußen weiter. Groß.
2: Und das Beste war, die ganzen Musiker, die vorher gespielt haben, die natürlich auch mega Konzerte abgeliefert haben. Clock Clock, Blue, Boss Hoss und Roxette. Roxette waren ja gerade von der Bühne gegangen, die standen alle hier und haben gefilmt und haben selber gedacht, oh wow, wow, das ist ja cool. Also ich glaube, selbst die hatten so einen kleinen Peter Maffay-Fan-Moment und das musst du erstmal hinkriegen.
0: Ja, das war aber auch ganz, ganz besonders. Und wir hören mal rein, so klang dieser wunderbare Moment mit Peter Maffay und Johannes Oerding gestern.

Also absoluter Gänsehautmoment gestern Abend beim NDR 2 Plaza Festival. Zum Glück ging es dann am Ende ja wieder raus. Es durfte sogar noch länger gefeiert werden als geplant. Die Stadt hat eine Verlängerung erlaubt und Peter Maffay hat einfach gar nicht mehr aufgehört zu spielen. Es war ein herrlicher Abend, den ihr auf ndr2.de oder in unserer Insta-Story nochmal nacherleben könnt. Und natürlich gibt's jetzt den Peter mit seinem, wie ich finde, besten Song. Sonne in der Nacht bei NDR 2 und nicht vergessen, das nächste Plaza Festival ist schon terminiert. Wir sehen uns in Hannover im nächsten Jahr am 4. Juni.

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10.30 Uhr haben wir es. Halb elf. Hier ist der NDR2 Verkehrsservice für den ganzen Norden mit der A1 Hamburg-Bremen zwischen Harburg und dem Maschener Kreuz 8 Kilometer Stau. Wegen Bauarbeiten nur eine Spur frei, eine Stunde Zeitverlust. A1 Osnabrück-Bremen zwischen Brinkum und Arsten 5 Kilometer Stau, 20 Minuten mehr. Dann die A7 Flensburg-Hamburg zwischen Hennstedt-Ulzburg und Schnelsen-Nord Unfall. 5 Kilometer, dreiviertel Stunde plus. Die A7 Hannover-Hamburg ist zwischen Mellendorf und Berghof nach dem Unfall gesperrt. Dadurch steht ihr auf 6 Kilometern aktuell. Drumherum geht es über die U45 und noch die A7 Hannover-Flensburg zwischen Heimfeld und dem Elbtunnel. 5 Kilometer Stop and Go. Das war's. Ich wünsche eine gute und vor allen Dingen entspannte Fahrt durch diesen Samstagvormittag mit Bryan Adams, Please Forgive Me, ganz gemütlich, Clean Bandit. Und hier kommt ebenfalls sehr emotional David Kushner. Das ist Daylight und ich bin Christian Hake. Moin zusammen.

0: 10.42 Uhr. Jetzt laden wir euch wieder ins Kino ein.
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0: Und das spielen wir heute mit Simone aus Schönberg. Moin Simone.
2: Morgen.
0: Wie immer die Frage bei Menschen, die an solchen Orten wohnen wie du, wie oft bist du am Tag am Strand?
2: Am Tag? Wohl eher in der Woche, im Monat. Also leider gar nicht so oft, wie man denkt, wenn man am Wasser wohnt, weil man doch viel, viel zu tun hat. Man wohnt ja hier und arbeitet hier und lebt hier und dann hat man halt seine Verpflichtung. Man ist ja nicht zum Urlaub hier, von daher fällt das leider nicht ganz, kommt es nicht ganz so oft vor. Aber Sommer schafft es schon ein paar Mal an den Strand.
0: Sehr gut. So, jetzt geht's um unser Kopfkino.
2: Ja.
0: Ich habe 5 Filme bzw. Serien vorbereitet. 3 Schlagworte gibt es pro Film. Wenn du einen richtig machst, gibt es 2 Kinokarten und ab dann immer für jede weitere Lösung eine Karte mehr, also maximal 60 Sekunden Zeit.
2: Ja.
0: Bist du bereit?
2: Bin ich.
0: Dann starten wir hier, kommen deine 60 Sekunden und dein erster Film. Gleis, Freundschaft, Leiche.
2: Stand by Me, das Geheimnis eines Sommers.
0: Sehr gut. Seife, Regeln, Alter Ego.
2: Weiter.
0: Weiter erstmal. Gut, nächster. Arzt, Stock, Sarkasmus.
2: Wie heißt der Arzt?
0: Na?
2: Dr. House,
0: sehr gut. Wüste, Gewürz, Prophezeiung.
2: Dune,
0: sehr gut. Unter Wasser, Engel, Krieg.
2: Avatar?
0: Leider nicht. Wir machen nochmal Seife, Regeln, Alter Ego.
2: Nee, da komme ich gar nicht drauf.
0: Der Wasserengel. Seife, Regeln, Alter Ego. Ist auch nicht ganz so.
2: Big Bang Theory?
0: Nee. Leider nicht. Ein Kinofilm wär's. Von 99.
2: Boah, nein.
0: Es wäre Fight Club gewesen in diesem Fall.
2: Nee.
0: Und das letzte hattest du ja auch nicht. Das war Das Boot.
2: Nee, wäre ich auch nicht drauf gekommen. Beide Filme nie geguckt.
0: Okay, also, ja, siehst du, aber komm. Ja, dann ist doch so Optimum rausgeholt. 3 richtige, das macht 4 Kinokarten. Herzlichen Glückwunsch.
2: Danke.
0: Das ist doch gut. Danke. Kannst du mit der ganzen Familie oder deiner Clique oder sonst wie oder 4-mal alleine.
2: Genau. Genau.
0: Wollte ich gerade sagen. Viele sagen immer, wenn man alleine ins Kino finden sie ganz schrecklich, aber warum eigentlich nicht? Ja? Also.
2: Hab ich noch nie gemacht, aber mal gucken.
0: Ja, das ist kann man durchaus machen. 4 Kinokarten gehen nach Schönberg. Ich wünsche ein schönes Wochenende und weiterhin viel Spaß mit allem.
2: Dankeschön, wünsche ich auch. Bis dann. Tschüss.
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1: Um 11 Uhr mit Martin Wilhelmi. Die FDP will heute auf ihrem Bundesparteitag in Berlin eine neue Führungsspitze wählen. Einziger Bewerber für den FDP-Vorsitz ist der stellvertretende Parteichef Kubicki. Aus der NDR Nachrichtenredaktion Nina Schön.
2: Der 74-Jährige soll die FDP zurück in den Bundestag führen. Kubicki begründet seine Kandidatur mit seiner Bekanntheit, die den Liberalen wieder zu mehr öffentlicher Aufmerksamkeit verhelfen soll. Inhaltlich setzt er auf die Belebung der Wirtschaft. Nach dem Scheitern der FDP an der 5%-Hürde bei der Bundestagswahl 2025 war der frühere Fraktionschef Dürr an die Spitze der Partei getreten. Im selben Jahr kassierte die FDP bei den Landtagswahlen in Baden-Württemberg und Rheinland-Pfalz deutliche Niederlagen. Daraufhin traten Präsidium und Bundesvorstand zurück.
1: Der Brennerpass ist bis zum Abend in beiden Richtungen gesperrt. Anwohner demonstrieren dort gegen die starke Verkehrsbelastung. Aus der NDR-Nachrichtenredaktion Petra Mittermeier.
3: Auf italienischer Seite gilt die Sperrung bis 20 Uhr, auf österreichischer Seite bis 19 Uhr. Grund ist eine große Protestkundgebung gegen den massiv gestiegenen Verkehr über den Brenner. Allein Lkw-Fahrten haben auf der wichtigen Route zwischen Deutschland und Italien seit 2010 um rund 40% zugenommen. In Südtirol haben Verkehrspolizei und Zivilschutz heute ihre Präsenz verstärkt. Viele Urlauber haben ihre Reisepläne aber schon an die angekündigte Sperre angepasst, sind schon gefahren oder fahren später, um einem Verkehrschaos auszuweichen.
1: Die AfD in Mecklenburg-Vorpommern will heute auf ihrem Parteitag in Grimmen ihr Wahlprogramm für die Landtagswahl im September beschließen. Außerdem wollen die 300 Delegierten einen Generalsekretär wählen. Der AfD-Co-Landesvorsitzende Holm sagte auf NDR Info, wichtige Wahlkampfthemen seien Sicherheit, Bildung und die Wirtschaft in Mecklenburg-Vorpommern.
4: Wir wollen für mehr Sicherheit sorgen, die Polizei besser ausstatten. Wir werden dafür sorgen, dass konsequent abgeschoben wird. Wir wollen unserer Jugend bessere Chancen bieten, denn wir haben ja so viel Schulausfall, Stundenausfall. Deswegen werden wir 400 Lehrer in den Schuldienst zurückholen, die jetzt in Landesbehörden im Moment arbeiten, damit wir dieses Problem auch schnell lösen. Wir wollen in die Zukunft gehen mit den Fächern der Zukunft auch in der Schule. Also sprich Naturwissenschaften, Mathematik mit Deutsch und mit mehr MINT-Fächern, wie man ja heute sagt. Und das sind die wichtigsten Punkte, um unsere Jugend dann auch voranzubringen in die Zukunft. Und wir werden die Wirtschaft damit flott machen.
1: Der AfD-Co-Landesvorsitzende in Mecklenburg-Vorpommern Holm auf NDR Info. Bundesfamilienministerin Prien will Eltern bei der Begrenzung der Bildschirmzeiten ihrer Kinder an Smartphones und Tablets stärker in die Pflicht nehmen. Es müsste eigentlich gesellschaftlicher Standard sein, dass Kinder unter 3 Jahren überhaupt keinen Kontakt zu digitalen Endgeräten hätten, sagte Prien der Welt am Sonntag. Um das zu erreichen, könne über gesetzliche Regelungen zumindest nachgedacht werden, so die CDU-Politikerin. Der tote Buckelwal, der seit mehr als 2 Wochen im flachen Wasser vor der Küste Dänemarks lag, ist geborgen worden. Ein Unimog zog den Kadaver heute früh mit einer Seilwinde auf den Strand der Insel Anholt. Walforscher wollen das tote Tier in der kommenden Woche obduzieren. Der Buckelwal war Ende März erstmals vor Timmendorfer Strand gestrandet. Später wurde er in die Nordsee transportiert und dort ausgesetzt. Experten kritisierten die Aktion als Tierquälerei.
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5: Wir schauen mal aufs Wetter bei uns im Norden. Heute teils richtig schön, sonnig, teils aber auch dichte Wolken. Meistens bleibt es aber trocken, das ist ganz gut. Temperaturen heute zwischen 18 und 26 Grad, in Hagenow um die 24. Morgen meist mehr Sonne als Wolken und nur in der Südhälfte von Niedersachsen sind Schauer möglich. Bei 19 bis 24 Grad bleiben die Temperaturen einigermaßen stabil. Der NDR2-Verkehrsservice für den ganzen Norden mit den Meldungen ab einer Länge von 5 Kilometern. Also viel los heute an diesem Samstag. A1 Osnabrück-Bremen. Zwischen Bremen-Brinkum und Arsten 5 Kilometer Stau, 20 Minuten mehr. A1 Hamburg-Bremen zwischen Stillhorn und dem Maschener Kreuz 8 Kilometer Stau. Bauarbeiten nur eine Spur frei, eine Stunde plus. A2 Hannover-Berlin, Baustelle 5 Kilometer zwischen Allerengersleben und Alsleben aktuell. Dann geht's weiter auf der A7 Flensburg-Hamburg zwischen Henstedt-Ulzburg und Schnelsen-Nord hat es einen Unfall gegeben. 6 Kilometer Stau hier, gute Dreiviertelstunde mehr. A7 Hannover-Hamburg zwischen Mellendorf und Berghof nach Unfall nur eine Spur frei, 8 Kilometer Stau. Drumherum geht's wahrscheinlich ein bisschen schneller ab Mellendorf über die U45. Die A7 weiter in Richtung Norden, vorm Elbtunnel ab Heimfeld 5 Kilometer Stau, knappe halbe Stunde plus. Und A352 in Richtung A7 zwischen Langenhagen-Kaltenweide und dem Dreieck Hannover-Nord 5 Kilometer. Das war's. Gute Fahrt.
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5: Und neue Musik für Fury in the Slaughterhouse, freue ich mich sehr drauf. Eine Band, die mich immer an meine Jugend erinnert. Eben weil die Stimme von Kai Winkelfelder so prägnant ist, dass egal welchen Song er singt, es sich sofort immer wieder schön anfühlt. Ich finde es großartig. Kai, wenn du uns hörst, liebe Grüße, vielen Dank für die Musik. Nine Lives, die neue, gibt's gleich nach Mars Forster und nach Niles Barkley.

0: Sugar and the Slaughterhouse, übrigens eine unfassbar sensationelle Liveband mit 9 Lives hier bei NDR 2. Und live ist natürlich ein hervorragendes Stichwort. Hier ist nämlich NDR 2 am Tag danach, nach dem Plaza Festival. Wir haben ja mit euch in Hannover gefeiert gestern mit Blue, mit The Boss Hoss, mit Roxette, Clock Clock, Peter Maffay. Und plötzlich wurde ja dann gestern das Ganze tatsächlich zu einem kleinen, ja, ich sag schon mal Abenteuer, als es anfing zu regnen. Dann draußen, ja, Unwetter, alle mussten zwischendurch Unterschlupf in der Arena, in der ZAG Arena finden. Aber wir haben natürlich alle dem Regen getrotzt, logischerweise. Es war ein großer Spaß, trotz allem.
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0: 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Und wir schalten jetzt nochmal kurz auf die Bühne von gestern zu Per Gessle und Roxette.
10: It's been a long time. You know what we're gonna play? Some of our favorite Roxette songs for you tonight. And if you know the lyrics, please sing along. And if you don't know the lyrics, sing along anyway. That's what we do.
0: Also er sagt, wenn ihr die Texte könnt, dann singt mit. Wenn ihr sie nicht könnt, singt trotzdem mit. So machen wir das auch immer. Und mitsingen geht natürlich auch jetzt zu Hause vom Radio. Hier sind Roxette und Dangerous. Hold on.

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11.29 Uhr, gleich ist es 11:30. Hier ist der NDR2 Verkehrsservice für den ganzen Norden mit die Meldung ab einer Länge von 5 Kilometern. Geht los auf der A1 Osnabrück-Bremen zwischen Brinkum und Arsten. 5 Kilometer Stau, 20 Minuten mehr. A1 Hamburg-Bremen zwischen Stillhorn und dem Maschener Kreuz 8 Kilometer Stau. Hier wird er gebaut, nur eine Spur frei, eine Stunde Zeitverlust. A2 Hannover-Berlin, auch hier Baustelle 5 Kilometer zwischen Allerengersleben und Alsleben. A7 Flensburg-Hamburg zwischen Henschied-Ulzburg und Schnelsen-Nord. Unfall 6 Kilometer Stau, gute Dreiviertelstunde plus. A7 Hannover-Hamburg zwischen Mellendorf und Berghof. Nur eine Spur frei nach Unfall, 8 Kilometer Stau. Ausweichempfehlung ab Mellendorf über die U45. Dann geht's weiter auf der A7 Hannover-Flensburg vom Elbtunnel ab Heimfeld. 5 Kilometer stocken, 20 Minuten mehr. Und letzte Meldung von der A352 in Richtung A7 zwischen Langenhagen-Kaltenweide und dem Dreieck Hannover-Nord. 5 Kilometer Stau. Das war's. Ich wünsche eine gute und entspannte Fahrt durchs Wochenende mit NDR 2. Ich bin Christian Hake und das ist Ellie Goulding.

Michael Jackson bei NDR 2. Michael Jackson, der ja aktuell schon wieder 8 Singles in den deutschen Top 10 hat, deutschen Singlecharts hat. In den Top 10 alleine 2 mit Billie Jean auf der 4 aktuell und auf Platz 10 ist er mit Beat It. Natürlich alles geschuldet dem Biopic Michael, das sehr erfolgreich in den Kinos läuft und dementsprechend streamt die Menschen wieder seine Mucke und das bewegt ihn natürlich in den Charts gerne wieder nach oben. Hier ist NDR 2 am Samstag und gemeinsam ist doch alles schöner, oder? Und vor allem auch leichter. 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Jetzt gibt's Musik von Alex Warren bei NDR 2. Ein Fiebertraum. Hier ist Fever Dream.

Muss ich einmal kurz dazwischen. Achtung, ist ein Falschfahrer unterwegs auf der B65 Minden-Bad Nenndorf zwischen Stadthagen West und Stadthagen Ost. Achtung in beiden Richtungen. Ich wiederhole nochmal, B65 Minden-Bad Nenndorf. Ein Falschfahrer ist unterwegs aktuell zwischen Stadthagen West und Stadthagen Ost.

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1: Die FDP will einen Neuanfang wagen. Ist er der Mann dafür? Und morgen ist es soweit. Hamburg stimmt über Olympia ab. Wie würden Spiele an der Elbe aussehen? Es könnte der erste Schritt in Richtung Neustart sein für die FDP. Die trifft sich heute in Berlin zu ihrem Bundesparteitag. Ein wichtiger Punkt auf dem Tagesplan ist die Wahl des neuen Bundesvorsitzenden. Naja, neuer, aber altbekannter, weil kandidieren will heute Wolfgang Kubicki, 74 Jahre alt, seit Jahrzehnten in der FDP, sichtbar und meinungsstark. Für die einen ist er genau das, was die Partei jetzt braucht. Andere halten es für einen ziemlich riskanten Plan, ausgerechnet Kubicki zum neuen Bundesvorsitzenden der Partei zu machen. Mein Kollege Stefan Böhnke hat mit ihm gesprochen.
2: Strande bei Kiel. Ein beschaulicher, nobler Ferienort an der Kieler Förde. Hier lebt Wolfgang Kubicki und hier könnte der 74-Jährige mit seiner Frau das Rentnerdasein auf der Dachterrasse seiner Penthouse-Wohnung mit Wasserblick eigentlich genießen. Doch er will seiner FDP ein letztes Angebot machen und sie retten.
3: Nach 55 Jahren FDP-Mitgliedschaft muss man mir einfach nachsehen, dass ich nicht zusehen wollte, dass meine Partei zugrunde geht.
2: Kubicki ist das bekannteste Gesicht der Liberalen in Deutschland. Er ist präsent in vielen Medien. Über diese Sichtbarkeit möchte er die FDP von der außerparlamentarischen Opposition wieder auf die politische Bühne bringen. Sein Zeitplan ist ambitioniert.
3: Wenn es mir nicht gelingt, innerhalb diesen einen Jahres die FDP über 5% zu hieven mit den vielen Mitgliedern, die wir haben, mit den vielen Mitstreitern im Präsidium, im Bundesvorstand, dann weiß ich, was Kubicki angeht, auch nicht weiter. Dann kann ich es nicht.
2: Der Kieler Politikwissenschaftler Professor Wilhelm Knielang sagt, er sehe im Moment keine Person in der FDP, die so viel Aufmerksamkeit für diese Partei erzeugen könne wie Kubicki. Aber
4: was Kubicki auch immer ausgezeichnet hat, ist einfach mal in deutscher Sprache gesagt ein Raushauen. Und das kann natürlich auch mal brutal nach hinten losgehen.
2: Denn künftig sei er das Gesicht der FDP. Für den Politikwissenschaftler Knielang entfallen damit auch bisherige Freiheiten. Glück für Kubickis Aufgabe, die FDP wieder zu stabilisieren, wünscht ihm sogar sein Erzrivale Ralf Stegner von der SPD.
5: Wenn es eine ordentliche liberale Partei gäbe im Parlament, wäre mir das deutlich lieber als andere, die da so sitzen. Aber die Fähigkeiten hat, so eine Partei aufzubauen und auszugleichen und zu integrieren, da hätte ich meine Zweifel. Aber er hat genug, wie sagt man, Rampensauqualität, glaube ich, um die 2% zu holen, die die brauchen, um wieder in die Lebenszone zu kommen.
2: Umstritten ist Kubickis Kurs in Sachen Brandmauer zur AfD. Eine Zusammenarbeit oder Koalition mit ihr lehnt Kubicki ab.
3: Aber ich habe nichts dagegen, wenn Ideen der Freien Demokraten mit wem auch immer durchgesetzt werden würden. Wenn es ein vernünftiger Vorschlag ist, der von den Freien Demokraten kommt und der eine Mehrheit findet und wir glauben, dass das, was wir machen, vernünftig ist, dann wären wir ja ziemlich bescheuert zu sagen, wir stellen den Antrag nicht oder ziehen ihn wieder zurück, weil die AfD zustimmen könnte.
2: Der Kieler Politikwissenschaftler Professor Wilhelm Knielang ist da skeptisch. Man müsse genau überlegen, in welche Richtung man mit der FDP gehen wolle.
4: Ich glaube, über Koalition redet auch Kubicki nicht. Es geht darum, ob man vielleicht in einzelnen Sachfragen tatsächlich zusammenkommen kann. Darüber kann man politisch streiten und da gibt es auch unterschiedliche Positionen. Ich würde davon abraten.
2: SPD-Mann Ralf Stegner warnt die FDP unter Wolfgang Kubicki sogar davor, politisch falsch abzubiegen.
5: Das würde ich bei Kubicki, sagen wir mal, ein bisschen kritisch sagen. Man muss jetzt auch gucken, wo man sich orientiert. Immer so, zwischen Union und AfD ist kein Platz. Da gehört die FDP nicht hin. Wenn man da seinen Platz suchen sollte, sage ich mal im Konjunktiv, dann geht das schief.
2: Ein Jahr gibt Wolfgang Kubicki sich, um die FDP wieder aufzubauen. Und dann? Kommt dann der Ruhestand in Strande? Das wisse er noch nicht, sagt Kubicki. Aber wenn die FDP im Mai kommenden Jahres bei 10% sei, dann brauche sie ihn nicht mehr, sagt er und lächelt.
1: Infos waren das von Stefan Böhnke, NDR 2 Kiel. Und das ist heute auch noch wichtig. Bei uns im Norden haben Gewitter, Hagel und Starkregen für zahlreiche Feuerwehreinsätze gesorgt. Vor allem in Niedersachsen. Gestern Abend ist eine breite Gewitterfront von Westen nach Osten gezogen. Nina Schön, NDR 2 aktuell.
6: Die meisten Einsätze gab es laut Polizei im Landkreis Osnabrück. Auch die A1 und die A33 waren zeitweise blockiert. Im Kreis Kloppenburg wurde ein Zeltlager evakuiert. Auch in Bremen gab es zahlreiche Einsätze, verletzt wurde aber niemand. Im Raum Göttingen kam es zu mehreren Unfällen auf der A7. Auch hier blieb es bei Blechschäden. In Hannover mussten die Besucher des NDR 2 Plaza Festival vorübergehend das Gelände verlassen. Am Hamburger Flughafen gab es Verzögerungen. Bei der Deutschen Bahn fielen einige ICE-Verbindungen aus. Auch heute kommt es dem Unternehmen zufolge noch zu Einschränkungen.
1: Viele, die im Sommer nach Italien fahren, kennen sie, die Route über den Brennerpass. Bis heute Abend ist der aber in beiden Richtungen gesperrt. Anwohnerinnen und Anwohner demonstrieren nämlich auf der Autobahn, weil sie der Verkehr zu stark belastet. Petra Mittermeier, NDR 2 aktuell.
7: Auf italienischer Seite gilt die Sperrung bis 20 Uhr, auf österreichischer Seite bis 19 Uhr. Grund ist eine große Protestkundgebung gegen den massiv gestiegenen Verkehr über den Brenner. Allein Lkw-Fahrten haben auf der wichtigen Route zwischen Deutschland und Italien seit 2010 um rund 40% zugenommen. In Südtirol haben Verkehrspolizei und Zivilschutz heute ihre Präsenz verstärkt. Viele Urlauber haben ihre Reisepläne aber schon an die angekündigte Sperre angepasst, sind schon gefahren oder fahren später, um einem Verkehrschaos auszuweichen.
1: Morgen Abend ist es soweit. Dann hat Hamburg abgestimmt über die Frage, sollen die Olympischen Spiele an die Elbe kommen? Da geht es um die Spiele 2036, 2040 oder 2044. Also es ist noch ein bisschen hin. Trotzdem entscheiden die Hamburgerinnen und Hamburger morgen darüber, ob Hamburg sich darauf bewerben darf. Holger Gerska, NDR 2 Sport. Das Projekt verspricht ja vor allem Nachhaltigkeit und Kompaktheit. Wie soll das konkret denn umgesetzt werden?
8: Ja, zentraler Punkt ist, dass die meisten Wettbewerbe in Hamburg stattfinden. 85% davon in einem Radius von 7 Kilometern, sind also mit öffentlichen Verkehrsmitteln zu erreichen oder sogar zu Fuß. Es soll dazu zwei Cluster geben, zwei Wettkampfzentren. Eins in der Innenstadt von der Binnenalster bis hin zum Millerntor-Stadion und das zweite rund um das heutige Volksparkstadion, in dem dann geschwommen werden soll. Und nebenan soll es ein neues Stadion geben für die Leichtathletik. Und es soll praktisch keine Neubauten geben für diese Spiele, also nur bestehende Anlagen oder temporäre Sportstätten, die dann wieder abgebaut werden. Aber es ist natürlich auch ein bisschen eine Mogelpackung, denn ein Olympiastadion muss sehr wohl gebaut werden. Die Hamburger sagen, wir müssen das Volksparkstadion in den 40er oder 50er Jahren eh ersetzen. Also ist das kein Neubau für die Spiele, sondern einer, der eh stattfinden soll. Das Olympische und das Paralympische Dorf sind in der sogenannten Science City Bahrenfeld vorgesehen. Da ist natürlich die Frage, ja, wenn das Ganze 2036 fertig ist und man bekommt dann die Spiele 2044, steht das dann 8 Jahre leer? Also da ist natürlich ganz, ganz viel, was auch mit Fragezeichen versehen ist.
1: Ja, und direkt noch ein Fragezeichen. Lass uns mal über Zahlen sprechen. Was soll das Ganze denn kosten?
8: Ja, die Hamburger planen mit einem Etat von insgesamt 4,8 Milliarden Euro. Darin sind natürlich einige Dinge nicht enthalten, nämlich beispielsweise das neu zu bauende Olympiastadion, weil sie ja sagen, das wäre ohnehin für die Stadt Hamburg vorgesehen und hätte nichts mit Olympia zu tun. Auch nicht die Infrastruktur, also der Weiterausbau der U5, Neubau der S6 oder eben das große Kapitel Sicherheit. Auf der Einnahmenseite kommen 2 Milliarden wie immer als sogenannte Durchführungskosten vom Internationalen Olympischen Komitee. Paris hat für 1,3 Milliarden Euro Tickets verkauft. Das sollte in Hamburg ziemlich ähnlich aussehen. Und dann gibt es natürlich auch eine Beteiligung des Bundes. Da gibt es Sponsorenverträge. Und so rechnet man sich das auf ein kleines Plus schön. Aber es ist natürlich so, dass man bei Olympia immer alles hin und her rechnen kann. Also momentan würde man sagen, 5 Milliarden soll der Spaß kosten.
1: Und wie realistisch ist es jetzt, dass sich dieses Konzept am Ende durchsetzt? Also, dass Olympia auch wirklich nach Hamburg kommt?
8: Ja, vieles hat wirklich Charme. Also dieser kompakte Charakter, das ist etwas, was beim Internationalen Olympischen Komitee definitiv Anklang finden wird. Paris war ein gutes Beispiel. Hamburg eifert dem nach. Es gibt wirklich tolle Ideen. Eine Eröffnungsfeier rund um die Binnenalster, das könnte schicke Bilder geben. Aber damit ist natürlich auch immer die Frage der Machbarkeit verbunden. So viele Menschen auf so engem Raum. Was sagen da die Sicherheitsverantwortlichen? Wir wissen nicht, wie die Weltlage 2036, 2040 oder 2044 aussieht. Überhaupt das Thema Sicherheit. Die Organisatoren schwärmen ja davon, dass 40% der Sportlerinnen und Sportler zu Fuß zu Wettkämpfen gehen können. Das klingt nett, aber ist natürlich auch ein gewaltiges Sicherheitsproblem. Vieles, wie gesagt, hat noch das eine oder andere Fragezeichen, aber das ist zum jetzigen Stand der Bewerbung auch ganz normal.
1: Da sind wir also gespannt, was morgen rauskommt. Vielen Dank, Holger Gerska aus unserer Sportredaktion.
9: Und das war das NDR 2 Update um 12 mit Julia Faltermeier. Wir schauen mal schnell aufs Wetter bei uns im Norden. Heute teils richtig schön, teils auch dichte Wolken, meistens aber trocken. An der Nordsee ist es am schönsten heute bei Temperaturen zwischen 18 und 26 Grad. Morgen meistens mehr Sonne als Wolken, nur im Süden von Niedersachsen sind Schauer möglich. 19 Grad morgen in Niebüll, 20 in Handewitt, 24 in Braunschweig. Der NDR2-Verkehrsservice für den ganzen Norden mit der Entwarnung. Kein Falschfahrer mehr auf der B65 unterwegs. Minden-Bad Nenndorf wieder freie Fahrt. Start und Stock könnt aber in der Länge von 5 Kilometern. A1 Osnabrück-Bremen zwischen Brinkum und Arsten sind es aktuell 5 Kilometer Stau, 20 Minuten mehr. A1 Hamburg-Bremen zwischen Stillhorn und dem Maschner Kreuz 8 Kilometer wegen Bauarbeiten nur eine Spur frei, eine Stunde plus. A2 Hannover-Berlin zwischen Allerengersleben und Alsleben Baustelle 5 Kilometer. A7 Flensburg-Hamburg zwischen Henschede-Ulzburg und Schnelsen Nord 6 Kilometer Stau nach Unfall, dreiviertel Stunde plus. A7 Hannover-Hamburg zwischen Mellendorf und Berghof, Unfall, nur eine Spur frei, 10 Kilometer Stau, Umleitungsempfehlung ab Mellendorf über die U45. Die A7 weiter in Richtung Norden zwischen Heimfeld und dem Elbtunnel nochmal 5 Kilometer, 20 Minuten plus und A352 zur A7 zwischen Langenhagen-Kalten weiter und dem Dreieck Hannover-Nord 5 Kilometer Stau. Das war's. Gute Fahrt.
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9: Und mit einem absolut erfolglosen Elektromusiker, zumindest in den 90ern, war ein gewisser Herr namens Moby musikalisch unterwegs, veröffentlichte Album um Album und nichts sollte irgendwie erfolgreich werden. Und dann kam ein Ding und alles war gut. Why Does My Heart Feel So Bad? Die Nummer hat Moby tatsächlich saniert. Gibt es gleich nach Taylor Swift und Opalite.

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12.29 Uhr, gleich ab 1. Hier ist der RDR2 Verkehrsservice für den ganzen Norden. Wir haben die A1 Hamburg-Bremen zwischen Stellhorn und dem Maschener Kreuz. Sind aktuell 8 Kilometer Stau. Wegen Bauarbeiten nur eine Spur frei, kostet euch eine Stunde mehr. A1 Osnabrück-Bremen zwischen dem Dreieck Stur und Hemelingen 7 Kilometer, knappe 45 Minuten plus. A2 Hannover-Berlin zwischen Allerengersleben und Alsleben Baustelle 5 Kilometer. A7 Flensburg-Hamburg vom Elbtunnel ab Stelling 5 Kilometer stockend und 10 Kilometer Stau auf der A7 Hannover-Hamburg zwischen Großburg Wedel und Berghof. Das war's. Ich wünsche eine gute und vor allen Dingen entspannte Fahrt mit uns.

Große Emotionen mit Queen hier bei uns bei NDR 2. Und große Emotionen gibt's auch gleich live aus Hamburg. Final Four European League im Handball. Der THW Kiel spielt gegen Montpellier. Das Spiel läuft, noch steht's 1-1. Und wir sind gleich in 5 Minuten live natürlich bei unserem Reporter in der Halle und begleiten das Spiel für euch. Nach Avermax und One Republic, hier ist Need Your Love. 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

0: Ist das das Hintertürchen zur Champions League? Ihr hört NDR 2 um 12:45 am Samstagmittag. Handball ist angesagt. European League Final Four in Hamburg. Der THW Kiel spielt gegen Montpellier das erste Halbfinale. Unser Reporter in der Arena in Hamburg ist Thomas Kohs. Ich höre Stimmung, klingt schon ganz gut. Also sieht es für den THW ganz ordentlich aus?
1: Ja, jetzt im Moment sind sie wieder in Führung gegangen über den Kreis zum 6:5. Das ist hier ein Riesenspektakel in der Halle vor den über 10.000 Zuschauern der THW. Aber tut sich schwer, hat jetzt aber in der Abwehr aufgepasst und jetzt die Möglichkeit über den Angriff. Aber da haben sie den Ball wieder zu leicht vertändelt. Das sind diese leichten technischen Fehler, die dann einfach dafür sorgen, dass der THW da nicht wegkommt von der Stelle. Sie können sich vor allen Dingen in dieser Anfangsphase bei ihrem Keeper bedanken, bei Andreas Wolf. Der hat schon 1,7 Meter gehalten und jetzt gerade eben mit der fünften Parade, ja, mit dem Wolf im Tor kann es vielleicht klappen hier mit dem Halbfinaleinzug. Es sind ja exakt die gleichen vier Mannschaften bei diesem Final Four Turnier dabei wie im vergangenen Jahr. Ab 15:30 spielt ja noch Flensburg gegen Melsungen. Flensburg der Titelverteidiger und der THW Kiel im letzten Jahr gegen diese Franzosen, gegen Montpellier rausgeflogen. Man will unbedingt es diesmal schaffen und dann, wie du es angesprochen hast, noch durch die Hintertür in die Champions League zu kommen. Dafür muss der Titel her, aber das wird noch ein ganz, ganz harter Weg. Aktuell knappe Führung hier vor den 10.000. 6:5 für Kiel gegen Montpellier.
0: Dankeschön, Thomas Kohs live aus Hamburg. 13 Minuten sind da erst gespielt. Wir begleiten das Spiel natürlich logischerweise den ganzen Mittag hier bei NDR 2. Und dann sind wir natürlich nachher auch, er hat es gesagt, ab 15:30 bei Flensburg gegen Melsungen mit dabei. Yeah.

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1: Um 13 Uhr mit Felix Sprung. Die FDP kommt heute in Berlin zu einem Bundesparteitag zusammen. Wolfgang Kubicki will sich dort zum Parteivorsitzenden wählen lassen. Einen Gegenkandidaten hat der 74-Jährige nicht. Lissy Kaufmann aus dem ARD-Hauptstadtstudio zu der Frage, ob die Partei geschlossen hinter Kubicki steht.
2: Naja, Kubicki ist einer, der aneckt. Nicht nur außerhalb der Partei, sondern auch in der Partei selber. Er ist nicht bei allen beliebt. Er ist also bekannt für die bissigen Sprüche, die er da gern mal raushaut. Vor kurzem hat er den Kanzler einen Eierarsch genannt. Das kommt nicht bei allen in der Partei gut an. Wenn man sich umhört, dann sagen die meisten, sie rechnen damit, dass er so über 70% schon bekommen wird in der Abstimmung. Aber kein Top-Ergebnis über 90%.
1: In Mecklenburg-Vorpommern hat die AfD ihr Programm für die Landtagswahl offiziell beschlossen. Auf einem Parteitag in Grimmen votierten die Delegierten einstimmig für das sogenannte Regierungsprogramm unter dem Motto »Bereit für die blaue Wende«. Darin verspricht die AfD unter anderem eine Stärkung der Bildung sowie der Sicherheitsbehörden und der Gesundheitsversorgung. Unternehmen sollen durch weniger Bürokratie entlastet werden. In der Migrationspolitik fordert die AfD eine eigene Grenz- und Rückführungspolizei innerhalb der Landespolizei. Die Bürger in Mecklenburg-Vorpommern wählen im September einen neuen Landtag. In einer Umfrage von Infratest DIMAP im Auftrag des NDR kam die AfD zuletzt auf 36%, die SPD von Ministerpräsidentin Schwesig auf 27%. Rund um die Brennerautobahn drohen wegen einer Demonstration massive Verkehrsbehinderungen. Die wichtige Verbindung zwischen Deutschland und Italien ist bis heute Abend gesperrt. Anwohner protestieren am Brenner gegen Lärm und Feinstaub. Konkret fordern sie einen besseren Lärmschutz an der Autobahn und dass die Fahrverbote nachts und an Sonn- und Feiertagen für die Ausweichstrecke bleiben. Knapp 12 Millionen Autos und 2,4 Millionen Lkw fahren jedes Jahr über den Brenner. Die israelische Armee weitet ihren Einsatz im Süden des Libanons aus. Das Militär rief die Bewohner von 7 Dörfern dazu auf, sofort ihre Wohnungen und Häuser zu verlassen. Zur Begründung hieß es, die islamistische Hisbollah habe die geltende Waffenruhe gebrochen. Die Hisbollah wiederum erklärte, sie habe eine Stadt im Norden Israels mit Raketen angegriffen. Die Organisation begründete dies ihrerseits mit einem Bruch der Waffenruhe durch Israel. Bundesfamilienministerin Prien will Eltern bei der Begrenzung der Bildschirmzeit ihrer Kinder stärker in die Pflicht nehmen. Unter Dreijährige sollten eigentlich gar keinen Zugang zu digitalen Endgeräten haben, so die CDU-Politikerin in der Welt am Sonntag. Aus Berlin Ruth Kirchner.
3: Spiele auf dem Smartphone oder Videos gucken auf dem Tablet. Für kleine Kinder ist das nicht gut, betont Prien. Über gesetzliche Regelungen könne zumindest nachgedacht werden. Der Staat solle zwar nicht ins Kinderzimmer hineinregieren, aber, argumentiert die Ministerin, auch andere Pflichten von Eltern werden im bürgerlichen Gesetzbuch geregelt, etwa die gewaltfreie Erziehung. Die Folgen des frühen Medienkonsums bezeichnet Prien als dramatisch. Nicht nur, weil Kinder ständig am Bildschirm hängen, sondern auch, weil die Eltern es tun. Den Eltern müsse daher klargemacht werden, welche Folgen ihr Verhalten hat.
4: 3 Minuten nach 1 haben wir es. Hier ist NDR 2 mit dem Blick aufs Wetter für uns im Norden. Heute meistens ganz gut. Auch ein paar Wolken unterwegs, ja, aber nicht schlimm, weil bleibt meistens trocken. Am schönsten heute an der Nordsee. Temperaturen zwischen 18 und 26 Grad. 20 haben wir auf Fischland, da ist Zingst. 23 in Lage, 24 in Lüneburg. Morgen meist mehr Sonne als Wolken und nur in der Südhälfte von Niedersachsen sind Schauer möglich. 19 Grad in Niebel, maximal 24 in Osnabrück. Der NDR2-Verkehrsservice für den ganzen Norden mit den Meldungen bei einer Länge von 3 Kilometern. A1 Hamburg-Bremen zwischen dem Stillhorn und dem Maschener Kreuz 8 Kilometer Stau. Wegen Bauarbeiten nur eine Spur frei, eine Stunde plus. A1 Osnabrück-Bremen zwischen Dreieck Stur und Hemelingen 7 Kilometer Stau, knappe 45 Minuten mehr. A2 Hannover-Berlin zwischen Allerengersleben und Alsleben Baustelle 5 Kilometer Stop and Go. A7 Flensburg-Hamburg vom Elbtunnel ab dem Dreieck Nordwest 7 Kilometer, 20 Minuten mehr in der Gegenrichtung. Also A7 in Richtung Norden, zwischen Großburg-Wedel und Berghof 10 Kilometer Stau und weiter vom Elbtunnel nochmal 4 ab Hausbruch. A352 Richtung A7 zwischen Hannover Flughafen und dem Dreieck Hannover Mont Nord sind es 4 Kilometer Stau. Das war's, ich wünsche eine gute Fahrt.
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4: Und mit ganz viel gute Laune im Gepäck, jetzt nämlich in Form von Wham! Wake Me Up Before You Go Go. Ich wünsche ein schönes Wochenende. Schön, dass ihr alle mit dabei seid. Moin zusammen.

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16.30 Uhr ist es, 13:30. Hier ist der NDR2-Verkehrsservice für den ganzen Norden mit den Meldungen ab einer Länge von 3 Kilometern. A1 Hamburg-Bremen zwischen Stillhorn und dem Aschener Kreuz 8 Kilometer Stau. Wegen Bauarbeiten nur eine spurfreie Verzögerung hier eine Stunde. A1 Osnabrück-Bremen zwischen dem Dreieck Stur und Hemelingen 7 Kilometer Stau, knappe 45 Minuten mehr. A2 Hannover-Berlin zwischen Allerengersleben und Alsleben Baustelle 5 Kilometer. Dann die A7 Flensburg-Hamburg vom Elbtunnel ab dem Dreieck Nordwest 7 Kilometer stockender Verkehr, 20 Minuten mehr. Die Gegenrichtung, also A7 Hannover-Hamburg, weiterhin zwischen Großburg-Wedel und Berghof 10 Kilometer Stau und weiter vom Elbtunnel Abhausbruch nochmal 4 Kilometer in Richtung Norden. Und A352 zur A7 zwischen Hannover Flughafen und dem Dreieck Hannover Nord steht hier auf 4 Kilometern. Das war's. Ich wünsche eine gute und sichere Fahrt.

0: Ihr seid bei NDR 2 am Samstag und wir sind beim Handball European League Halbfinale. Man muss ehrlich sein beim THW Kiel, es ist nun mal tatsächlich wie es ist. In der Bundesliga läuft sie beim THW, im Pokal sind sie auch früh raus. Deswegen jetzt sozusagen letzte Ausfahrt European League. Halbfinale heute beim Final Four in Hamburg gegen Montpellier. Es winkt der Einzug ins Finale. Zur Halbzeit führten die Kieler mit 3 Toren, aber Thomas Kohs, unser Reporter in der Halle in Hamburg, das hat sich so ein bisschen gedreht, ne?
1: Genau, ja, im Moment haben sie die Ausfahrt nicht gefunden Richtung Finale, sind so ein bisschen auf dem Standstreifen stehen geblieben, denn 20 Minuten sind noch zu spielen, 3 Tore vor zur Pause, jetzt aber nur noch 18-18 und die Franzosen auf der Gegenseite mit der Führung, jetzt haben sie das Spiel gedreht in diesem Fall und die Kieler eben gerade mit einem verworfenen 7 Meter und da ist es wieder dieses THW-Problem, weil sie vorne werfen und vorne einfach nicht treffen. Jetzt wieder ein Würfchen und ganz schnell die Franzosen auf der Gegenseite vorne weg und dann machen sie das Tor und führen mit 2 Toren. Jetzt muss der Trainer Philipp Micher so langsam mal eine Auszeit nehmen, weil diese zweite Halbzeit, die war richtig schlecht bisher und das macht er in diesem Moment. Er drückt den Buzzer und er gibt es die Auszeit und man merkt mal richtig die Anspannung beim Trainer. Es läuft überhaupt nicht. Die Franzosen, ja, die freuen sich jetzt. Sie haben das Spiel gedreht. 3 Tore zurück zur Pause hier vor den über 10.000. Und jetzt auf einmal 2 Tore vor für die Montpellier-Mannschaft, dem Pokalsieger aus Frankreich gegen den THW Kiel. Und ich muss einfach mal sagen, die Franzosen, das ist keine Übermannschaft hier. Die muss man eigentlich schlagen. Der THW einfach im Angriff zu schlecht. Bester Mann, der steht auch im Tor, Andreas Wolf mit 10 Paraden. Aber er alleine kann es natürlich auch am Ende nicht rocken. 19 Minuten noch aktuell. Kiel auf der Ausfahrt Richtung Spiel um Platz 3.
0: Herr Jemini, Dankeschön. Thomas Kohs live aus der Arena in Hamburg. Aber das Gute ist ja, 19 Minuten haben wir noch. Wir wissen, wie lang das im Handball ist. Wir bleiben natürlich für euch an diesem Spiel dran.

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2: 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Jetzt Luisa. Summer in the Woods.

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1: Um 14 Uhr mit Felix Sprung. Wolfgang Kubicki soll am Nachmittag auf dem FDP-Parteitag in Berlin zum neuen Bundesvorsitzenden gewählt werden. Die Lage in der Partei sorgt bei dem Treffen für viel Kritik in den Redebeiträgen. Aus Berlin Clemens Schulze.
2: Mehrere Delegierte monierten in der Aussprache, dass immer wieder über Parteifreunde öffentlich hergezogen werde. Der Zustand der Partei sei katastrophal, hieß es mehrfach. Auch wurde kritisiert, dass zu oft über die AfD geredet werde und nicht über die eigenen Politikansätze. Die FDP brauche wieder ein strategisches Zentrum und das könne nur Freiheit und echter Liberalismus sein, betonten mehrere Redner. Außerdem müsse dem Eindruck entgegengewirkt werden, man wolle in Richtung AfD koalitionsfähig werden. Der frühere Bundestagsabgeordnete Konstantin Kuhle bezeichnete die AfD als das Gegenteil von Freiheit und erhielt dafür großen Applaus.
1: In Mecklenburg-Vorpommern hat die AfD ihr Programm für die Landtagswahl im September offiziell beschlossen. Auf einem Parteitag in Grimmen votierten die Delegierten einstimmig für das sogenannte Regierungsprogramm unter dem Motto »Bereit für die blaue Wende«. Darin verspricht die AfD unter anderem eine Stärkung der Bildung sowie der Sicherheitsbehörden und der Gesundheitsversorgung. Unternehmen sollen durch weniger Bürokratie entlastet werden. In der Migrationspolitik fordert die AfD eine eigene Grenz- und Rückführungspolizei innerhalb der Landespolizei. Der Brennerpass ist bis zum Abend in beiden Richtungen gesperrt. Anwohner demonstrieren dort gegen die starke Verkehrsbelastung. Aus der NDR-Nachrichtenredaktion Petra Mittermeier.
3: Auf italienischer Seite gilt die Sperrung bis 20 Uhr, auf österreichischer Seite bis 19 Uhr. Grund ist eine große Protestkundgebung gegen den massiv gestiegenen Verkehr über den Brenner. Allein Lkw-Fahrten haben auf der wichtigen Route zwischen Deutschland und Italien seit 2010 um rund 40% zugenommen. In Südtirol haben Verkehrspolizei und Zivilschutz heute ihre Präsenz verstärkt. Viele Urlauber haben ihre Reisepläne aber schon an die angekündigte Sperre angepasst, sind schon gefahren oder fahren später, um einem Verkehrschaos auszuweichen.
1: Bundesfamilienministerin Prien hat eine gesetzliche Begrenzung der Bildschirmzeit von Kindern ins Spiel gebracht. Der Welt am Sonntag sagte die CDU-Politikerin, Kinder unter 3 Jahren sollten überhaupt keinen Kontakt zu digitalen Endgeräten haben. Schon jetzt sehe man dramatische Folgen, wenn Kinder ständig am Bildschirm hingen. Prien verwies auf das bürgerliche Gesetzbuch, das auch andere Pflichten von Eltern regele, etwa die gewaltfreie Erziehung. Eltern müsse viel deutlicher gemacht werden, welche Folgen ihr Verhalten für die Entwicklung ihrer Kinder hat. Die Techniker-Krankenkasse registriert immer mehr Verdachtsfälle auf Behandlungsfehler. Wie aus Daten der Krankenkasse hervorgeht, wurden vergangenes Jahr mehr als 7.500 Fälle gemeldet. Das ist ein Plus von 14% im Vergleich zum Vorjahr und ein neuer Höchststand. Den Angaben zufolge erhärtet sich jeder dritte Verdachtsfall im Laufe der Überprüfung. Techniker-Vorstandschef Baas forderte ein einheitliches Melderegister für ärztliche Behandlungsfehler. Derzeit fehle ein Überblick über die Gesamtlage. Gleichzeitig kritisierte Baas, die Fehler würden zu oft verschwiegen oder bagatellisiert. Sinnvoller sei es, sie als Chance für Verbesserungen zu nutzen.
4: 3 nach 2, hier ist NDR 2 mit dem Wetter für uns in Norddeutschland. Heute teils richtig schön sonnig, teils auch dichte Wolken, aber meistens trocken. Das ist gut, 18 bis 26 Grad maximal heute. Morgen dann meistens mehr Sonne als Wolken. Nur im Süden von Niedersachsen kann es auch mal schauern. Ansonsten bleibt es trocken, Temperaturen ähnlich. Bisschen weniger, nur höchstens 24 sind drin. Der NDR 2 Verkehrsservice für den ganzen Norden mit den Meldungen aber in der Länge von 3 Kilometern. A1 Hamburg-Bremen zwischen Harburg und dem Aschener Kreuz. 7 Kilometer Stau, hier wegen Bauarbeit. Nur eine Spur frei, gute Dreiviertelstunde plus. A1 Osnabrück-Bremen zwischen dem Dreieck Stur und Hemelingen 7 Kilometer, knappe 45 Minuten mehr. A7 Flensburg-Hamburg vorm Elbtunnel. Abstelligen 5 Kilometer, Stop and Go 20 Minuten plus. A7 Hannover-Hamburg zwischen Großburg-Wedel und Berghof 3 Kilometer Stau. Dann die A7 weiter in Richtung Norden zwischen dem Dreieck Walsrode und Soltau Süd streckenweise Stop and Go und vom Elbtunnel ab Hausbruch nochmal 4 Kilometer. Und dann noch die A352 zur A7 zwischen Langenhagen-Kaltenweide und Dreieck Hannover-Nord 4 Kilometer Stau. Das war's. Ich wünsche eine gute Fahrt.
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4: Und dem schnellen Blick nochmal rüber in Richtung Hamburg und zwar in die Barclays Arena zum European League Halbfinale. Final Four, ja, im Handball heute an diesem Wochenende. 4 Minuten sind noch zu gehen in der im ersten Halbfinale zwischen dem THW Kiel und Montpellier. THW lag ja zwischenzeitlich hinten. Jetzt haben sie das Spiel wieder gedreht. Führen mit 2, 28 zu 26. 4 Minuten vor Schluss. Und wir sind natürlich weiterhin für euch am Puls sozusagen des Spiels mit dran.

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Jetzt Freya Ridings, Wild Horse. 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

0: auf dem Platz hier vor den 10.000 Besuchern und können mit einem weiteren Tor hier zumindest jetzt den Ausgleich und die Verlängerung erzwingen. Das hätte ich nach dem ersten Durchgang überhaupt nie gedacht, dass es noch so weit kommen würde, dass der THW noch ins Zittern kommen würde. Aber er ist einfach nicht stabil. Die Franzosen, es sind noch 5 Sekunden zu spielen. So langsam müssen sie zum Abschluss kommen. Jetzt muss der Wurf kommen aus dem Rückraum. Andreas Wolf ist da.
1: Dankeschön, Thomas Groß, live aus Hamburg. Und mal gucken, gegen wen es dann geht für den THW. Entweder gegen die MT Melsungen oder aber gegen die SG Flensburg-Handewitt. Die spielen das zweite Halbfinale gleich ab 15:30. Und da sind wir natürlich auch live hier mit dabei bei NDR 2.

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0: Hier ist NDR 2, 14.30 Uhr haben wir es und jetzt kommt Lars. Nein, es kommt alles Wichtige vom Sport. Lars Bende ist bei mir. Moin, mein Lieber.
1: Hi, na? Achso, soll ich jetzt einfach loslegen?
0: Ja, ich würde sagen,
1: du fängst an, oder? Du hast ja gesagt, jetzt kommt Lars, dann kommt jetzt Lars. Während der FC Arsenal heute Abend ab 18 Uhr im Champions-League-Endspiel auf Titelverteidiger Paris Saint-Germain trifft, hat sich ein anderer englischer Topclub heute von seinem Trainer getrennt, und zwar der FC Liverpool, der mit Klopp-Nachfolger Arne Slot also nicht in die nächste Saison gehen wird. Das haben die Reds jetzt bekannt gegeben. Nach der Meisterschaft vor einem Jahr blieben die Liverpooler in dieser Spielzeit ohne Titel offenbar zu wenig. Für die Bosse über einen Nachfolger für die Niederländer ist noch nichts bekannt. Ja, es ist nicht nur die große Chance auf einen Europapokaltitel, sondern womöglich auch noch eine Chance, doch noch mit dabei zu sein in der begehrten Champions League in der kommenden Saison. Es geht ums Handball-Final Four in der European League. Das ist ja der zweitwichtigste Europapokalwettbewerb, und mit dabei in der Hamburger Arena sind ja zwei Nordclubs, und der erste, der hat eben das Ticket fürs Endspiel klargemacht, der THW Kiel. Und zwar denkbar knapp mit 29-28 gegen Montpellier, und live dabei war NDR2-Reporter Thomas Koos.
2: Am Ende konnten sich die Kieler vor allen Dingen beim Torwart Andreas Wolf bedanken, der in der Schlusssekunde mit einer Doppelparade noch die Verlängerung verhinderte. Der THW hatte das Spiel eigentlich im ersten Durchgang vor den über 10.000 Zuschauern völlig im Griff, führte mit 3 Toren, dann verloren sie völlig den Faden. Auf einmal die Franzosen vorne, aber nach einer Auszeit war der THW dann effektiver im Angriff, ging wieder in Führung, aber die Franzosen blieben dran. Am Ende Erik Johansson, der Rückraumspieler der Schwede, mit 6 Treffern auch bester Torschütze, warf das 29-28. Im Gegenangriff war Andreas Wolf da, und damit können die Kieler morgen im Finale den ersten internationalen Titel holen seit 6 Jahren.
1: Ja, vielleicht ja sogar gegen den großen Rivalen Flensburg-Handewitt. Die SG, die ist ja Titelverteidiger und trifft in einer knappen Stunde im Halbfinale auf Melsungen. Ja, abgestiegen aus der Basketball-Bundesliga sind ja eigentlich die Löwen Braunschweig. Eigentlich, denn nun hat sich wohl doch noch eine Tür Richtung Klassenerhalt geöffnet. Die Gründe kennt Kevin Poveska.
3: Weil die Kirchheim Knights in der zweiten Liga das Finale der Playoffs erreicht haben, dürfen die Basketball-Löwen Braunschweig nun hoffen. Die beiden Finalisten steigen nämlich normalerweise auf. Aber Kirchheim hat keine Erstliga-Lizenz beantragt und kann in der Folge gar nicht aufsteigen. Dadurch wird die Basketball-Bundesliga erfahrungsgemäß eine Wildcard ausstellen, auf die dann Braunschweig als 17. der Vorsaison in der ersten Liga das erste Zugriffsrecht hätte. Und wie mir Nils Mittmann, der Geschäftsführer der Löwen, in den vergangenen Tagen gesagt hat, hätten die Löwen ein großes Interesse, auch über diesen Weg in der ersten Liga zu bleiben.
1: Ja, für diese Wildcard werden übrigens rund 800.000 Euro benötigt. Also vielleicht auch was für dich, Christian.
0: Ja, das sprengt ein bisschen, aber nur ein ganz bisschen mein Budget. Ich bin nicht so gut im Basketball.
1: Achso, das ist es. Okay.
0: Das ist das eine. Wir schauen auf die Straße. Danke, Lars. 14.33 haben wir es, der NDR 2 Verkehrsservice für den ganzen Norden mit den Meldungen ab 3 Kilometern. A1 Hamburg-Bremen zwischen Harburg und Maschener Kreuz. 7 Kilometer Stau. Dort ist wegen Bauarbeiten nur eine Spur frei. Verzögerung gute Dreiviertelstunde. A1 Osnabrück-Bremen zwischen dem Dreieck Stur und Hemelingen. 7 Kilometer, knappe 45 Minuten mehr. A7 Flensburg-Hamburg vom Elbtunnel ab Stelling 5 Kilometer, 20 Minuten plus. Dann die A7 Hannover-Flensburg, hier vom Elbtunnel ab Hausbruch 4 Kilometer, und A39 Salzgitter-Braunschweig zwischen Salzgitter-Lebenstedt-Nord und Salzgitter-Tiede. Nach einem Unfall ist die A39 hier gesperrt. Das war's. Ich wünsche eine gute und vor allem da, wo es geht, entspannte Fahrt durch diesen Samstag mit uns, mit NDR 2, mit der besten Musik von Youngblood, von Pink und jetzt von Lil Nas X. Hier ist Starwalkin' und

Das ist der Mann, der die Rockmusik ins Jahr 2026 zurückbringt, nämlich Youngblood hier bei uns bei NDR 2. 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
1: Um 15 Uhr mit Felix Sprung. Auf dem FDP-Bundesparteitag in Berlin kommt es überraschend zu einem Zweikampf um den Parteivorsitz. Ursprünglich stand nur Vize Wolfgang Kubicki zur Wahl. Nun hat aber auch Außenpolitik-Expertin Marie-Agnes Strack-Zimmermann ihre Bereitschaft erklärt, die FDP zu führen. Noch am Nachmittag sollen die Delegierten abstimmen. Kubicki betonte in seiner Bewerbungsrede, es gehe aber nicht um Personen.
2: Es geht darum, dass man dieser stolzen Partei wieder etwas zutraut. Dass Menschen wieder für möglich halten, dass wir diese zweite historische Zäsur in unserer Parteigeschichte erfolgreich bewältigen können. Dass wir gemeinsam die Kraft finden und bündeln, um dieses Land zum Besseren zu verändern. Diejenigen, die mit dem Wert der Freiheit nichts anfangen können, die ständig nach dem starken Staat rufen und ohnehin niemals FDP wählen würden, die müssen uns nicht lieben, aber sie sollten uns respektieren und notfalls sollten sie uns auch fürchten.
1: FDP-Vize Kubicki. Bundesfamilienministerin Prien will Eltern bei der Begrenzung der Bildschirmzeit ihrer Kinder stärker in die Pflicht nehmen. Unter Dreijährige sollten eigentlich gar keinen Zugang zu digitalen Endgeräten haben, so die CDU-Politikerin in der Welt am Sonntag. Aus Berlin Ruth Kirchner.
3: Spiele auf dem Smartphone oder Videos gucken auf dem Tablet. Für kleine Kinder ist das nicht gut, betont Prien. Über gesetzliche Regelungen könne zumindest nachgedacht werden. Der Staat solle zwar nicht ins Kinderzimmer hineinregieren, aber, argumentiert die Ministerin, auch andere Pflichten von Eltern werden im bürgerlichen Gesetzbuch geregelt, etwa die gewaltfreie Erziehung. Die Folgen des frühen Medienkonsums bezeichnet Prien als dramatisch. Nicht nur, weil Kinder ständig am Bildschirm hängen, sondern auch, weil die Eltern es tun. Den Eltern müsse daher klargemacht werden, welche Folgen ihr Verhalten hat.
1: Führende Unionspolitiker haben sich hinter Bundeskanzler Merz gestellt. Hintergrund sind Medienberichte, wonach in Reihen der Union angesichts schlechter Umfragewerte über einen Austausch des Regierungschefs nachgedacht wird. Hessens Ministerpräsident Rhein sagte auf einem Parteitag der Landes-CDU, die Christdemokraten brauchten nicht weniger Merz, sondern mehr Merz. Unionsfraktionschef Spahn bezeichnete die Berichte als Unsinn. Merz habe die volle Unterstützung der Partei. Ähnlich hatte sich zuvor Nordrhein-Westfalens Regierungschef Wüst von der CDU geäußert, er könne vor Personalspekulationen nur warnen. Nach ukrainischen Drohnenangriffen melden russische Behörden mehrere Tote. In der Grenzregion Bjelgorod wurden nach Angaben des regionalen Krisenstabs 3 Männer getötet. Ebenfalls im Süden Russlands brachen auf dem Gelände eines Öllagers und in einem Hafen Feuer aus. Auch die Ukraine wurde wieder attackiert. In Saporischja wurde ein Mensch bei einem russischen Drohnenangriff getötet. 2 weitere seien verletzt worden, hieß es. Behörden meldeten außerdem 3 Verletzte nach russischem Beschuss in Cherson. Einsatzkräfte haben 4 weitere Menschen aus der überfluteten Höhle in Laos gerettet. Rettungskräfte posteten im Internet Fotos von den Männern, die auf Tragen lagen, Sauerstoffmasken trugen und in Folien gewickelt waren. 2 weitere Personen gelten noch als vermisst. Gestern war bereits ein Mann gerettet worden. Eine Sturzflut hatte die Goldsucher vor 1,5 Wochen in der Höhle im Zentrum des südostasiatischen Landes überrascht und eingeschlossen.
4: Es ist 3:03, Hallöchen. Das NDR2-Wetter. Wir haben 18 Grad im Moment in Wismar, 19 Grad in Erfte und 21 Grad in Goslar. Bis zu 26 haben wir maximal heute Nachmittag. Dazu jetzt immer mehr Sonne von Westen her. Heißt vor allem in Mecklenburg-Vorpommern im Moment noch viele Wolken. Morgen dann erst eine Mischung aus Sonne und Wolken. Dazu einzelne Schauer. Nachmittags aus Südwesten teils schwere Schauer und Gewitter. Die bleiben aber Stand jetzt wirklich nur südlich von Hannover. Maximal morgen 24 Grad. Hier ist der NDR2-Verkehrsservice für den ganzen Norden, alles ab 3 Kilometern. Los geht's auf der A1, Hamburg Richtung Bremen. Zwischen Harburg und Marschener Kreuz 7 Kilometer Stau. Da ist wegen Bauarbeiten nur eine Spur frei, macht eine gute Dreiviertelstunde plus. Die A1 Bremen Richtung Osnabrück, zwischen Uphusen, Bremen-Mahndorf und Arsten 3 Kilometer stockender Verkehr. Die Gegenrichtung, die A1 Richtung Bremen, zwischen Bremen-Brinkum und Hemelingen 4 Kilometer stockend, 20 Minuten dauert's länger als sonst. Die A7 Flensburg Richtung Hamburg, zwischen Hamburg-Stellingen und dem Elbtunnel 4 Kilometer stockend, auch hier 20 Minuten plus. A7 Hannover Richtung Flensburg zwischen Hamburg-Hausbruch und dem Elbtunnel 4 Kilometer stockend und die A39. Salzgitter Richtung Braunschweig zwischen Salzgitter-Lebenstetten Nord und Thiele ist weiterhin gesperrt nach einem Unfall. Deswegen haben wir hier Stau. Das war's. Frohe Fahrt für euch.
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4: Es ist ja so viel mehr als das. Es ist ja Samstagnachmittag mit Nico. Moin, frisch eingeflogen vom NDR 2 Plaza Festival. War gar nicht so einfach, von Hannover hier ins Studio nach Hamburg zurückzukommen. Ey, 4 Stunden haben wir gebraucht zurück. Und ausnahmsweise mal nicht mit dem Zug. In Zukunft fahre ich wieder Zug. So. Das Festival an sich war legendär. Ihr habt das sicherlich schon gehört bei uns oder gesehen auf Instagram. Mega, mega, mega. Gucken wir gleich nochmal in aller Ruhe drauf in 10 Minuten. Hier kurzer Vorgeschmack nochmal von meinem Lieblingsbesucher.
5: Ja, richtig geil. Scheiß auf Gewitter. Wir haben richtig geile Laune. Wir haben Durst. Alles ist gut.
4: So.

0: Ey, was war das denn bitte für ein Ritt gestern?
1: Das NDR 2 Plaza Festival.
0: Also wirklich ein legendärer Tag und ich glaube einer, den wirklich kaum jemand, der da war, jemals vergessen.

0: ganze Halle singt. So, und kurz darauf ging es dann zum Glück auch wieder raus auf die Plaza. Es hat zwar weiter geregnet, aber Peter hat den Regen dann irgendwann weggesungen. Irgendwann war es auch trocken. So gegen Mitternacht war dann das Konzert zu Ende. Und ihr habt uns das Wetter zum Glück nicht übel genommen.
1: Super. Super.
2: Wir freuen uns so, dass das weitergeht. Das ist so toll. Und Peter und Johannes da eben in der Halle. Das war so eine Gänsehaut. Echt der Hammer. Hammer. Wir sind begeistert. Und auch die Organisation. Echt Bombe. Wirklich.
1: Als Veranstalter alles richtig gemacht. Riesenlob.
3: Besser hätte es nicht laufen können, ne? Kleines Privatkonzert.
4: Wir haben uns gut vorbereitet mit Trinken. Da macht der Regen jetzt auch nichts mehr aus. Vor allem Peter Maffay, da wartet man auch.
5: Nee. Also warten wir. Also ohne Gewitter wäre es jetzt schon auch in Ordnung gewesen, wenn es jetzt hier einfach weitergegangen wäre, oder?
6: Du, wir haben das sehr gut überstanden. Wir haben gerade darüber gesprochen, wie genügsam wir doch damit sind. Ob das nun regnet oder schneit. Es ist ein charmantes Line-up hier. Und
7: mega nettes Personal. Also wirklich von Security bis Ausschank. Also wirklich ganz, ganz toll.
6: Tolle Veranstaltung. Auf jeden Fall. Weiter so.
0: Ja, und das beste Publikum, das wir uns wünschen konnten. Danke dafür. Bilder, Videos, Eindrücke von diesem einzigartigen Tag bei uns im Netz, ndr2.de oder Instagram. Und diese Jungs hier, die waren auch da. Clock, Clock, Out of the Dark. Einer zum Runterkommen, entweder nach dem Festival oder einfach nur so am Samstagnachmittag. Hier ist ndr2.

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0: Hier ist ja wohl NDR 2 an eurem Samstagnachmittag. Kurz nach 3:30, alles Wichtige vom Sport. Jetzt mit Lars Bente.
1: In Hamburg, da geht es an diesem Wochenende um den zweitwichtigsten Europapokaltitel im Handball. Und mittendrin sind ja zwei Nordclubs. Der THW Kiel, der konnte sich eben schon das Ticket für das Finale in der European League sichern. Dank eines knappen 29-28 Erfolgs gegen Montpellier. Und jetzt möchte der Titelverteidiger Flensburg-Handewitt nachziehen. Die SG, die bekommt es mit Ligakonkurrenten Melsung zu tun. Vor wenigen Sekunden ist die Partie losgegangen. Live vor Ort in der Hamburger Arena ist NDR2-Reporter Thomas Kos. Ja, was meinst du? Kommt es morgen zum Finalduell dieser großen Nordclubs? Rivalen?
2: Ja, das ist durchaus möglich. Die SG Flensburg-Handewitt ist sicherlich in der Favoritenrolle, hat ja zuletzt zweimal den Titel gewonnen, will also den Hattrick schaffen und zudem der Sieger dürfte dann auch in der kommenden Saison in der Champions League starten. Das ist der große Anreiz hier vor den 10.000. Noch haben wir kein Tor gesehen, 1,5 Minuten gespielt. Wann sagt man das mal im Handball? Es steht noch 0-0 und jetzt sind die Melsunger, die Nordhessen, die natürlich in der Außenseiterrolle sind, aber nichts zu verlieren haben. Im Angriff, Zeitspiel ist schon angezeigt worden von den beiden Unparteiischen aus Österreich, aber hinten rühren sie gerade richtig Beton. Die Flensburger lassen da aktuell nichts zu. Die wollen es natürlich unbedingt schaffen. Sie haben natürlich ihre Langzeitverletzten, die nicht dabei sind. Ansonsten sind alle im Start. Noch steht's 0-0.
1: Ja, mal sehen, ob es bei diesem Spielstand bleibt. NDR2-Reporter Thomas Kos war das live vom Final Four Turnier der European League in Hamburg. Ja, und in der Fußball Champions League, da kommt es heute Abend ab 18 Uhr zum Endspiel zwischen Titelverteidiger Paris Saint-Germain und dem FC Arsenal. Und ein anderer Spitzenclub, der braucht jetzt einen neuen Trainer. Der FC Liverpool, der hat sich von Arne Slot getrennt. Der Nachfolger von Jürgen Klopp, der hatte in der vergangenen Saison ja noch den Meistertitel in England gefeiert. In dieser Spielzeit sind die Reds allerdings ohne Titel geblieben. Offenbar zu wenig für die Clubbosse. Ja, und eine Verlängerung mit dem Trainer hat es heute in Kiel gegeben. Holstein wird auch in der kommenden Saison mit Tim Walter zusammenarbeiten. Das hat der Zweitligist bekannt gegeben. Walter hatte mit den Kielern ja den Klassenerhalt klargemacht. Sein Vertrag, der lief bisher aber nur bis zum Sommer. Das hat sich nun also geändert.
3: Wie lange läuft denn dein Vertrag eigentlich noch?
4: Bis, ich frage für einen Freund.
5: Bis gestern.
4: Ach, deswegen die Performance, alles klar. Kurz nach 3:30 der NDR2-Verkehrsservice für den ganzen Norden, alles ab 3 Kilometern. Die A1 Hamburg Richtung Bremen. Zwischen Harburg und Marschener Kreuz 7 Kilometer Stau. Da ist weiterhin nur eine Spur frei, weil Bauarbeiten da laufen. Kostet euch eine gute Dreiviertelstunde. Die A1 Bremen Richtung Osnabrück zwischen Upphusen, Bremen, Mahndorf und Arsten 3 Kilometer stockend. Die A1, die Gegenrichtung jetzt, Osnabrück Richtung Bremen, zwischen Bremen-Brinkum und Hemelingen, 4 Kilometer stockender Verkehr, 20 Minuten kommen da oben drauf. A7 Flensburg Richtung Hamburg, zwischen Hamburg-Stellingen und dem Elbtunnel, 4 Kilometer stockender Verkehr, auch hier 20 Minuten plus. A7 Hannover Richtung Flensburg, zwischen Hamburg-Hausbruch und dem Elbtunnel, 4 Kilometer stockend. Und die A39 Salzgitter Richtung Braunschweig ist zwischen Salzgitter-Lebenstedt-Nord und Tiede weiterhin gesperrt nach einem Unfall. Dadurch haben wir hier Stau. Gute Fahrt für euch.

0: holt sich den zweitwichtigsten Europapokaltitel im Handball? Das ist die große Frage heute Nachmittag hier bei NDR 2. Kiel ist dicht dran. Der THW hat sich schon für das Endspiel morgen qualifiziert. Vielleicht kommt es ja zu einem Nordderby im Finale morgen, weil im Moment spielt die SG Flensburg-Handewitt ihr Halbfinale gegen Melsungen. Und live vor Ort in der Hamburger Arena ist unser NDR 2-Reporter Thomas Kohs. Eben stand es noch 0-0. Ich lehne mich jetzt mal weit aus dem Fenster, Thomas, und behaupte, es ist nicht dabei geblieben, oder?
1: Ja, siehst du, goldrichtig. Also es sind mittlerweile 10 Tore gefallen, 12 Minuten sind rum, aber 6 für die Gäste, oder hätte ich fast gesagt, im Norden Melsungen aus Nordhessen, führen gegen die SG Flensburg-Handewitt mit 6-4, weil die SG einfach im Angriff da zu viel liegen gelassen hat. Jetzt bekommen sie wieder die Nordhessen und treffen zum vierten Mal in Folge zum 7-4. Also da muss die SG Flensburg-Handewitt jetzt so ein bisschen aufpassen, damit man hier das Ganze nicht schon in schlechte Fahrwasser bringt gegen die MT Melsungen, gegen die man ja im letzten Jahr auch im Halbfinale gespielt hat und gerade mal nach Verlängerung mit einem Tor dann gewonnen hat. Und dann im Finale hatte man Montpellier geschlagen und hat den Titel zum zweiten Mal in Folge geholt. Davon ist man jetzt noch ein ganzes Stück weit weg. Und der Trainer Pajovic, der steht da an der Seitenlinie, sieht jetzt wieder den nächsten Angriff über Pitlek, über Möller und Kirkelücke. Der dänische Rückraum bei der SG Flensburg-Handewitt soll es jetzt richten. Aber die packen da immer wieder zu, die Melsunger. Und da kommen die Flensburger in dieser Anfangsphase nicht durch. Also momentan hört man hier nur die Melsunger Fans. 13 Minuten sind gespielt. 7-4 führen die Nordhessen gegen Flensburg.
0: Live vom Final Four der European League im Handball. Die läuft in Hamburg. War das unser NDR 2-Reporter Thomas Kuss.

0: Außerdem in der nächsten halben Stunde Beyoncé. Von den 80ern bis heute.
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1: Um 16 Uhr mit Felix Sprung. Auf dem Bundesparteitag der FDP kommt es überraschend zur Kampfabstimmung um den Vorsitz. Zunächst war Parteivize Wolfgang Kubicki als einziger Kandidat vorgesehen. Am Nachmittag erklärte dann auch die Europapolitikerin Strack-Zimmermann ihre Bewerbung. Sie war kurz zuvor von mehreren Delegierten vorgeschlagen worden. In ihrer Rede warb sie für Optimismus, Entschlossenheit und Wettbewerb und übte indirekt Kritik an Kubicki.
2: Die Frage dieses Parteitages ist nicht, wer hat die schärfste Pointe. Die Frage ist, wer hat den klarsten, vertrauenswürdigsten Kompass für den Wiederaufstieg nach dem freien Fall. Und ich glaube nicht, dass unsere Partei stärker wird, wenn sie klingt wie eine schlecht gelaunte Erinnerung an bessere Zeiten.
1: Die FDP-Europapolitikerin Strack-Zimmermann. Die Wahl zwischen ihr und Kubicki soll noch am Nachmittag stattfinden. Am Brennerpass in Österreich haben tausende Menschen gegen die hohe Verkehrsbelastung protestiert. Die Demonstranten in Matrei am Brenner trugen Schilder mit Aufschriften wie »Genug ist genug« und »Ruhe im Tal«. Die Veranstalter sprachen von einem historischen Tag für Tirol. Wegen der Proteste ist der Brennerpass noch bis zum Abend in beiden Richtungen gesperrt. Die wichtige Transitstrecke in den östlichen Alpen verbindet das österreichische Bundesland Tirol mit dem italienischen Südtirol. Pro Jahr wird die Strecke von etwa 2,5 Millionen Lastwagen und 12 Millionen Autos genutzt. Nach ukrainischen Drohnenangriffen melden russische Behörden mehrere Tote. In der Grenzregion Bjelgorod wurden nach Angaben des regionalen Krisenstabs 3 Männer getötet. Ebenfalls im Süden Russlands brachen auf dem Gelände eines Öllagers und in einem Hafen Feuer aus. Auch die Ukraine wurde wieder attackiert. In Saporischschja wurde ein Mensch bei einem russischen Drohnenangriff getötet. 2 weitere seien verletzt worden, hieß es. Behörden meldeten außerdem 3 Verletzte nach russischem Beschuss in Cherson. Die israelische Armee weitet ihren Einsatz im Süden des Libanons aus. Das Militär rief die Bewohner von 7 Dörfern dazu auf, sofort ihre Wohnungen und Häuser zu verlassen. Zur Begründung hieß es, die islamistische Hisbollah habe die geltende Waffenruhe gebrochen. Die Hisbollah wiederum erklärte, sie habe eine Stadt im Norden Israels mit Raketen angegriffen. Die Organisation begründete dies ihrerseits mit einem Bruch der Waffenruhe durch Israel. In Laos haben sich 4 Goldsucher aus einer überfluteten Höhle gerettet. Nach 10 Tagen schafften sie es, aus eigener Kraft den Ausgang zu erreichen. Ein weiterer Mann hatte schon gestern Abend gerettet werden können. Aus Singapur Jennifer Johnston.
3: In den letzten Tagen hatten die Rettungsteams viel Wasser aus der Höhle gepumpt. Offenbar war der Wasserstand so weit gesunken, dass die Männer nicht mehr tauchen mussten und sie hätten es einfach gewagt, so ein Reporter vor Ort. Die 4 Goldsucher werden nun vor Ort medizinisch versorgt. Ein Video zeigt sie unter einem Zeltdach auf Krankentragen mit Sauerstoffmasken und in Thermodecken gewickelt. Die Gruppe war vor 10 Tagen in die Höhle geklettert, um dort nach Gold zu suchen. Als heftige Regenfälle die Höhle plötzlich fluteten und Teile einstürzten. 2 Männer werden noch vermisst.
4: Es ist 3:03, Hallöchen. Das NDR2-Wetter, immer mehr Sonne heute Nachmittag. Die schiebt die nächsten Stunden ganz oft die Wolken noch raus. Und wir haben bis zu 18 Grad auf Amrum, 24 Grad in Ludwigslust und bis zu 26 Grad in Nordhorn. Morgen bis zu 24 Grad und erst nur einzelne Schauer und ganz oft Sonne und oder Wolken. Und später so von Südwesten her neue Gewitter, teilweise heftig. NDR 2 mit dem Verkehrsservice für den ganzen Norden, da wird's auch weniger. Wir haben noch einen Stau auf der A1, Hamburg Richtung Bremen. Zwischen Harburg und Maschener Kreuz 5 Kilometer Stau. Da ist weiterhin nur eine Spur frei wegen der Bauarbeiten. Kostet euch immer noch eine knappe Dreiviertelstunde. Die 7, Hannover Richtung Flensburg, zwischen Hamburg-Hausbruch und dem Elbtunnel 5 Kilometer stockend. Und die A39, Salzgitter Richtung Braunschweig. Die ist gesperrt zwischen Salzgitter, Lebenstedt Nord und Tiede. Und deswegen haben wir hier Stau. Das war's, gute Fahrt.
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4: Mit Nico und mit Beyoncé. Bisschen Country für den Samstagnachmittag. Also, Cowboyhüte auf, Stiefel an und wir reiten los. 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Klischees können wir, ne? 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

0: da müssen wir uns ja richtig umstellen.
1: Hier ist NDR 2 an eurem Samstagnachmittag. Letzter Samstag im Mai ist ganz oft der Samstag, an dem das wichtigste Spiel im Vereinsfußball steigt. Das Champions-League-Finale der Männer. Das ist auch heute der Fall. Aber es steigt nicht, wie wir es irgendwie gewohnt sind, um 21 Uhr, so ganz spät. Nee, um 18 Uhr, also um 6 geht's schon los. Das Spiel zwischen dem Titelverteidiger Paris Saint-Germain und dem FC Arsenal. Toffi Kalin.
2: Dieses Finale ist logisch. Englischer gegen französischer Meister, 1,23 Milliarden Marktwert bei Arsenal gegen 1,21 Milliarden bei Paris. Und vor allem, es sind die einzigen Mannschaften außer dem FC Augsburg, die die Bayern geschlagen haben.
3: And it's gonna be for 90 minutes showtime at the biggest stage that you can play in club competition against a tough opponent.
2: Das sei nun für 90 Minuten die größte Bühne, die es im Clubfußball gäbe. Gegen einen harten Gegner, sagt Arsenal-Trainer Mikel Arteta vor dem Finale in Budapest. Die Stimmung bei Arsenal großartig. Gerade erst hat das Team nach mehr als 20 Jahren wieder die Premier League gewonnen.
3: It's a lot of emotion, joy, happiness, being proud. And as well, it's a relief.
2: Emotionen, Freude und Erleichterung habe das gebracht, sagt Arteta. Eine gute Grundlage für das Finale. Das Ziel ist klar. Am Sonntag gibt's eine Parade im Norden von London.
3: I want to have the parade with the two big trophies.
2: Zwei große Trophäen sollen es dann sein, die präsentiert werden sollen. Meister und Henkelpott, so wie auch Paris mit Trainer Luis Enrique.
4: It's a final. We want to continue with making history in Paris and to making history.

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0: So, Wolfgang Kubicki also jetzt doch zum neuen FDP-Vorsitzenden gewählt, knapp vor Marie-Agnes Strack-Zimmermann. Ja, ich hatte noch kurz Hoffnung, dass wir ihn doch gewinnen können für unseren Sportblock, aber jetzt ist er wohl beschäftigt. Deswegen dann doch der Sport jetzt hier bei NDR 2 um 16.31 Uhr mit Lars Bente. Hilft ja nichts.
1: Ja, was soll man machen? Ja, in Hamburg, da wird an diesem Wochenende der Titel in der Handball-European League vergeben. Eventuell ja in einen Nordclub, der THW Kiel. Der hat sich heute schon mal für das morgige Finale in diesem zweitwichtigsten Europapokalwettbewerb qualifiziert. Und der große Rivale, die SG Flensburg-Handewitt, die möchte jetzt nachziehen. Der Titelverteidiger trifft gerade auf die MT Melsungen. Live vor Ort in der Hamburger Arena ist NDR2-Reporter Thomas Koos. Ja, zur Pause hatten die Hessen ja mit einem Tor geführt. Sind die Flensburger denn gut in diese zweite Hälfte reingestartet?
2: Ja, alles weiter ausgeglichen, auch in dieser zweiten Halbzeit. Jetzt hat aber gerade Marco Grigic getroffen, der deutsche Nationalspieler zum 17:18. Der Anschlusstreffer, das alles unter den Augen von Bundestrainer Alfred Gislason, der sich das hier ganz genau anschaut, was seine Jungs hier fabrizieren. Und das war jetzt ein herausragender Wurf. Da ist er richtig gut hochgestiegen und hat endlich mal ein Tor gemacht in diesem zweiten Durchgang. Alles noch sehr, sehr eng zusammen. Der Abwehr-Nebenchef, der Co-Chef, nämlich Blak Tenkovic, der hat schon hier die zweite 2 Minuten Zeitstrafe gesehen. Aber jetzt sind die Nordhessen schon wieder zur Stelle und können wieder auf 2 Tore davonziehen. Auf der anderen Seite jetzt aber Golla, der Kapitän. Es geht also hin und her. 18-19 aus Flensburger Sicht. Bleibt spannend.
1: NDR2-Reporter Thomas Koos live vom Final Four der European League in Hamburg. Ja, in 12 Tagen, da beginnt ja die Fußball-WM. Und das deutsche Team, das absolviert morgen Abend seinen vorletzten Test. In Mainz geht es vor dem Abflug Richtung USA gegen Finnland. Und Bundestrainer Julian Nagelsmann, der hat sich heute bei der Pressekonferenz bezüglich der Aufstellung ganz schön in die Karten blicken lassen. Zum Beispiel der gebürtige Hamburger Felix Metscher, der wird im defensiven Mittelfeld starten. Ja, und sonst noch, Herr Bundestrainer?
3: Neben ihm wird Alex Pavlovic spielen. So werden wir beginnen. Vorne wird, ja, Stand heute, Dennis beginnen.
1: Also, der Niedersachse und darf morgen auch von Anfang an mit dabei gegen Finnland, genauso wie übrigens der 18-jährige Lennart Karl vom FC Bayern. Das hat Nagelsmann auch schon verraten. Passen muss ja bekanntlich Kai Havertz, der hat aber eine gute Ausrede, wie ich finde. Er trifft heute Abend ja mit seinem Club, dem FC Arsenal, im Finale der Champions League auf Paris Saint-Germain. Los geht's in Budapest um 18 Uhr. Und ein anderer Spitzenclub, der hat sich heute von seinem Trainer getrennt. Der FC Liverpool setzt in der kommenden Saison nicht mehr auf den Niederländer Arne Slot. Ein Nachfolger ist bisher aber noch nicht bekannt. Also falls du Zeit hast, Nico. Liverpool.
0: Du, ich schlage ja jetzt einfach mal Marie-Agnes Strack-Zimmermann vor, weil die hat ja verloren heute.
1: Jetzt wird die Sache rund.
0: So, hier ist der NDR2-Verkehrsservice für den ganzen Norden mit der A1 Hamburg Richtung Bremen. Zwischen Harburg und Maschener Kreuz 5 Kilometer Stau. Da ist nur eine Spur frei wegen Bauarbeiten, dauert immer noch eine knappe Dreiviertelstunde länger als sonst. Die 7 Hannover Richtung Flensburg zwischen Hamburg-Hausbruch und dem Elbtunnel 5 Kilometer stockender Verkehr. Und die A39 noch, die Sperre Salzgitter Richtung Braunschweig. Zwischen Salzgitter-Lebenstedt Nord und Tiede haben wir den Unfall gehabt und deswegen ist es da im Moment immer noch dicht. Dadurch haben wir Stau. Das war's. Frohe Fahrt.

0: 3 ist da sportlich viel los an diesem Wochenende. Hier ist NDR 2 und in gut einer Stunde haben wir ja das Champions-League-Finale der Männer im Fußball. Morgen dann Nationalmannschaft, Fußball und schon jetzt Handball. Das zweitwichtigste Europapokal-Titel-Duell morgen dann. Kiel ist dicht dran, na, nämlich im Finale stehen die schon, der THW morgen eventuell ja gegen die SG Flensburg-Handewitt. Gerade eben läuft das Halbfinale gegen Melsungen und live vor Ort in Hamburg in der Arena ist NDR2-Reporter Thomas Kurs. Thomas, wie sieht's denn aus?
1: Ja, sieht momentan nicht gut aus für die SG Flensburg-Handewitt. Liegt mit 26-21, also 5 Toren zurück. Wir haben noch 18 Minuten zu spielen. Eben gerade haben sie auch einen 7 Meter hier verworfen. Das war natürlich ganz, ganz bitter. Emil Jakobsen, der Linksaußen, der so erfolgreich und so sicher war, der hat das vergeben. Ist jetzt wieder am Ball über außen und diesmal macht er den Ball aber rein. Der war jetzt ganz, ganz wichtig. Kann wieder auf 4 Tore verkürzen, aber die SG aus Flensburg, die muss vor allen Dingen im Angriff zulegen. Jetzt hat man auch mal den Torwart getauscht. Kevin Möller im letzten Jahr hier, der Uber-Hero, muss man sagen, der alles weggefischt hat, der nicht an den Ball gekommen. Deshalb ist Benjamin Buric nochmal gekommen, der zweite Torhüter, der jetzt vielleicht für die Effekte sorgen kann in diesem Halbfinale. Ist auch bitter nötig hier vor den 10.000, dass jetzt irgendwo mal der Schalter umgelegt wird. Denn so richtig wach sind sie nach der Pause nicht, liegen aktuell also mit 4 Toren zurück. Das ist also noch eine Mammutaufgabe. Sie müssen da den Rückraum in den Griff bekommen. Jetzt ist wieder die Mannschaft ganz schnell unterwegs und dann versuchen sie ihren längsten mit 2,15 Meter anzuspielen. Das ist Deinis Christoph Panzer, macht sein 8. Tor und dann gehen sie in Führung wieder mit 22-27. Also sieht aktuell nicht gut aus für Flensburg gegen Melsungen.
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1: Um 17 Uhr mit Felix Sprung. Wolfgang Kubicki ist neuer Parteichef der FDP. Auf dem Bundesparteitag der Liberalen in Berlin bekam der bisherige Vize knapp 60% der Stimmen. Kurzfristig hatte sich auch die Außenexpertin Marie-Agnes Strack-Zimmermann zur Wahl gestellt, unterlag aber. Kubicki kündigte an, vor allem der AfD bei der nächsten Landtagswahl Paroli zu bieten.
2: Ich nehme die Wahl an und ich spüre die Bürde der Erwartungen. Und ich will versuchen, mit euch allen, mit Ihnen allen, dieser Bürde gerecht zu werden. Die erste Herausforderung ist Sachsen-Anhalt. Und ich werde alles tun, dass diese Wahl für die Freien Demokraten erfolgreich sind, weil wir Deutschland damit beweisen können, die Freien Demokraten sind wieder da, denn dort haben die Menschen sonst nur die Alternative zwischen Volksfront und Völkischer Front. Es braucht eine starke liberale Kraft in Sachsen-Anhalt.
1: Der neue FDP-Chef Kubicki. In Österreich haben tausende Menschen gegen die hohe Verkehrsbelastung auf dem Brennerpass protestiert. Die Demonstranten in Matrei am Brenner trugen Schilder mit Aufschriften wie »Genug ist genug« und »Ruhe im Tal«. Der Bürgermeister der Gemeinde Gries beklagte, die Anwohner kollabierten inzwischen unter den extremen Abgasen. Wegen der Proteste ist der Brennerpass noch bis zum Abend in beiden Richtungen gesperrt. Die wichtige Transitstrecke in den östlichen Alpen verbindet Österreich mit Italien. Pro Jahr wird die Strecke von etwa 2,5 Millionen Lastwagen und 12 Millionen Autos genutzt. Führende Unionspolitiker haben sich hinter Bundeskanzler Merz gestellt. Hintergrund sind Medienberichte, wonach in Reihen der Union angesichts schlechter Umfragewerte über einen Austausch des Regierungschefs nachgedacht wird. Hessens Ministerpräsident Rhein sagte auf einem Parteitag der Landes-CDU, die Christdemokraten brauchten nicht weniger Merz, sondern mehr Merz. Unionsfraktionschef Spahn bezeichnete die Berichte als Unsinn. Merz habe die volle Unterstützung der Partei. Ähnlich hatte sich zuvor Nordrhein-Westfalens Regierungschef Wüst von der CDU geäußert, er könne vor Personalspekulationen nur warnen. Nach ukrainischen Drohnenangriffen melden russische Behörden mehrere Tote. In der Grenzregion Bjelgorod wurden nach Angaben des regionalen Krisenstabs 3 Männer getötet. Ebenfalls im Süden Russlands brachen auf dem Gelände eines Öllagers und in einem Hafen Feuer aus. Auch die Ukraine wurde wieder attackiert. In Saporischschja wurde ein Mensch bei einem russischen Drohnenangriff getötet. 2 weitere seien verletzt worden, hieß es. Behörden meldeten außerdem 3 Verletzte nach russischem Beschuss in Cherson. In Laos haben sich 4 Goldsucher aus einer überfluteten Höhle gerettet. Nach 10 Tagen schafften sie es aus eigener Kraft, den Ausgang zu erreichen. Ein weiterer Mann hatte schon gestern Abend gerettet werden können. Aus Singapur Jennifer Johnston.
3: In den letzten Tagen hatten die Rettungsteams viel Wasser aus der Höhle gepumpt. Offenbar war der Wasserstand so weit gesunken, dass die Männer nicht mehr tauchen mussten und sie hätten es einfach gewagt, so ein Reporter vor Ort. Die 4 Goldsucher werden nun vor Ort medizinisch versorgt. Ein Video zeigt sie unter einem Zeltdach auf Krankentragen mit Sauerstoffmasken und in Thermodecken gewickelt. Die Gruppe war vor 10 Tagen in die Höhle geklettert, um dort nach Gold zu suchen. Als heftige Regenfälle die Höhle plötzlich fluteten und Teile einstürzten. 2 Männer werden noch vermisst.
4: Es ist 3:05, hallo. Das NDR2-Wetter ist so eine Mischung aus immer mehr Sonne und oder Wolken. Also die Wolken, die ziehen so ganz langsam Richtung Osten raus, so ganz langsam kommt immer mehr Sonne nach und wir haben noch bis zu 26 Grad. Im Moment 16 Grad in Sassnitz, 20 Grad in Grabau und 23 Grad in Göttingen. Morgen erstmal bei den meisten trocken mit einigen Wolken, vor allem so an den Küsten. Es ist ziemlich wolkig morgen, auch einzelne Schauer. Sonne ist dann auch dabei, aber am Nachmittag kommen neue Schauer und auch teilweise heftige Gewitter aus Südwesten ran. Und das trifft dann vor allem Südniedersachsen morgen so ab dem frühen Nachmittag. Maximal insgesamt im Norden 24 Grad morgen. NDR 2 hier mit dem Verkehrsservice für den ganzen Norden. Die A1 Hamburg Richtung Bremen zwischen Harburg und Marschener Kreuz 5 Kilometer Stau. Da ist wegen Bauarbeiten nur eine Spur frei. Eine knappe halbe Stunde dauert es länger. Und die A39 Salzgitter Richtung Braunschweig. Da ist zwischen Salzgitter-Lebenstedt Nord und Tiede nach einem Unfall weiterhin gesperrt. Dadurch haben wir Stau. Das war's. Gute Fahrt.
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4: Mit Nico und den Angels. Daylight in Your Eyes. Einer zum Mitsingen am Samstagnachmittag.

0: Auf der einen Seite. Auf der einen Seite könnte es wirklich die Sause unseres Lebens werden im Norden. Auf der anderen Seite könnte es halt echt richtig viel Geld kosten oder wird es richtig viel Geld kosten und vielleicht für den Alltag gar nicht so viel bringen. Hier ist NDR 2 und die große Frage ist ja, kommt Olympia zu uns in den Norden oder nicht? Die Kieler haben schon abgestimmt, die haben dafür gestimmt. Die Hamburgerinnen und Hamburger, die stimmen morgen ab. Die ganze Stadt hängt voller Plakate und morgen dann die endgültige Abstimmung über die Entscheidung, Mensch, Olympische Spiele 2036, 2040, 2044 in Hamburg und eben im ganzen Norden. 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
4: Meine Tendenz ist eher Nein, weil ich zu Olympia in London war und es war so voll. Ich möchte nicht, dass die Stadt so voll wird.
0: 50-50 würde ich sagen. Soll Hamburg sich für die Olympischen Spiele bewerben oder nicht? Morgen die große Entscheidung der Bürgerinnen und Bürger, das Votum. 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

0: Ja, das klingt romantisch. Und ihr als geschulte NDR2-Hörerinnen und Hörer wisst, wenn Romantik im Spiel ist, dann kommt er. Hier ist der Sport mit Lars Bente.
1: Oh Gott, davon muss ich mich erstmal holen. Ja, blicken wir schnell auf was anderes. Es wird nämlich morgen kein Nordderby um den Titel in der Handball European League geben. Während sich der THW Kiel im Halbfinale knapp durchsetzen konnte, kassierte Rivale und Titelverteidiger Flensburg-Handewitt eben gerade gegen Melsung eine 30-37 Niederlage. Ja, vor den Augen von unserem Reporter beim Final Four in Hamburg, Thomas Koos.
2: Die erste Hälfte vor den über 10.000 Zuschauern noch richtig ausgeglichen. Knappe Führung zur Pause für die Nordhessen im zweiten Durchgang. Aber bärenstark die Flensburger mit einer schwachen Angriffsleistung. Und dann zogen die Melsunger davon. Bester Torschütze am Ende war Christoph Hans, der neunmal traf hinter einem sehr, sehr starken Torwart. Simic, das die Garanten für diesen Erfolg bei den Flensburgern, traf als bester Simon Pitlik, der Rückraumspieler, achtmal. Damit die Flensburger nur morgen im Spiel um Platz 3. Melsungen trifft im Finale um 18 Uhr auf den THW Kiel, der sich zuvor gegen Montpellier knapp mit 29-28 durchsetzen konnte.
1: Ja, und in 15 Tagen, da absolviert dann die deutsche Fußballnationalmannschaft ihr erstes WM-Spiel gegen Curaçao. Und der deutsche Gruppengegner, der hat heute ein Testspiel in Schottland mit 1-4 verloren. Ja, das DFB-Team möchte es morgen besser machen. Es geht in Mainz gegen Finnland. Und bei der heutigen PK, da war unser NDR2-Reporter Felix Manse mit dabei. Und Bundestrainer Nagelsmann, der hat sich ja ganz schön in die Aufstellungspläne blicken lassen.
3: Ja, im defensiven Mittelfeld, da werden Alex Pavlovic und Felix Metscher beginnen. Das ist jetzt schon klar. Rechts darf Lennart Kahl starten. Und das ist vielleicht so ein bisschen eine Überraschung, wenn man davon ausgeht, dass sich Deutschland gegen Finnland für die WM einspielen will. Und die Startausstellung im ersten Gruppenspiel dann gegen Curaçao, der von Sonntag ähneln wird, ist mit Lennart Kahl schon das erste Geheimnis vielleicht schon gelüftet. Vorne vertritt dann Dennis Unav Kai Havertz, der ja am Abend noch Champions League spielen muss im Finale mit dem FC Arsenal gegen Saint-Germain Paris. Die deutsche Mannschaft wird am Abend gemeinsam das Finale gucken und sie haben noch ein Foto von sich gemacht, ein Mannschaftsfoto. Das haben sie dem Kai Havertz geschickt. So wollen sie ihm zeigen, dass sie alle hinter ihm stehen und Kai Havertz alle die Daumen drücken.
1: Ja, hat vielleicht sogar schon fast gebracht, denn das Champions League Finale, da ist Havertz in der Startaufstellung mit dabei. Das ist eben gerade schon rausgekommen und das Finale beginnt um 18 Uhr in Budapest. Das ZDF überträgt die Partie übrigens live im Fernsehen. Und ein anderer Spitzenklub, der hat sich heute von seinem Trainer getrennt. Der FC Liverpool, der setzt in der kommenden Saison nicht mehr auf den Niederländer Arne Slot. Ein Nachfolger ist bisher aber noch nicht bekannt.
4: Na, sag mal, Lars, ich bin irritiert. Dennis Undav von Anfang an, das kann doch gar nicht gut gehen, oder? Hat doch mal einer gesagt, war das noch...
1: Ja.
4: War das nicht? Nogelsmann? Ja, ja, irgendwie so in die Richtung.
1: Ja.
4: So, wird schon morgen. Ab der 70. trifft er dann wahrscheinlich, ne? So.
5: Hier ist der NDR2-Verkehrsservice für den ganzen Norden mit der A1 Hamburg Richtung Bremen zwischen Harburg und Maschener Kreuz. Da ist nur eine Spur frei. Es laufen Bauarbeiten. 4 Kilometer stockender Verkehr. Und die A39 Salzgitter Richtung Braunschweig zwischen Salzgitter-Lebenstedt Nord und Tiede ist nach einem Unfall weiterhin gesperrt. Deswegen Stau. Das war's. Gute Fahrt für euch.

guck, gleich schon wieder 6. Also in 14 Minuten. 17:46 Uhr. Zeit für den NDR 2 Soundcheck, neue Musik dann um 6. Ne? 3 Stunden, alles was neu und gut ist, machen wir jeden Abend hier. Und jetzt, komm, ich dachte, was soll der Geiz? Machen wir schon mal so einen kleinen Vorgeschmack. One Republic. Es ist die neue von One Republic und die ist wie so ein guter alter Dieselmotor. Ne? Braucht ein bisschen, läuft dann aber wieder eins. Heißt, gönnt der Nummer ein bisschen Zeit. So 2-3 Mal hören. Dann macht sie richtig Spaß.

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1: Um 18 Uhr mit Wolfgang Berger. Wolfgang Kubicki ist neuer Parteichef der FDP. Auf dem Bundesparteitag der Liberalen in Berlin bekam der bisherige Vize knapp 60% der Stimmen. Kurzfristig hatte sich auch die Außenexpertin Marie-Agnes Strack-Zimmermann zur Wahl gestellt, unterlag aber. Kubicki kündigte an, vor allem der AfD bei der nächsten Landtagswahl Paroli zu bieten.
2: Ich nehme die Wahl an und ich spüre die Bürde der Erwartungen. Und ich will versuchen, mit euch allen, mit Ihnen allen, dieser Bürde gerecht zu werden. Die erste Herausforderung ist Sachsen-Anhalt. Und ich werde alles tun, dass diese Wahl für die Freien Demokraten erfolgreich sind, weil wir Deutschland damit beweisen können, die Freien Demokraten sind wieder da, denn dort haben die Menschen sonst nur die Alternative zwischen Volksfront und Völkischer Front. Es braucht eine starke liberale Kraft in Sachsen-Anhalt.
1: Der neue FDP-Chef Kubicki. In Österreich haben tausende Menschen gegen die hohe Verkehrsbelastung auf dem Brennerpass protestiert. Die Demonstranten in Matrei am Brenner trugen Schilder mit Aufschriften wie »Genug ist genug« und »Ruhe im Tal«. Der Bürgermeister der Gemeinde Gries beklagte, die Anwohner kollabierten inzwischen unter den extremen Abgasen. Wegen der Proteste ist der Brennerpass noch bis zum Abend in beiden Richtungen gesperrt. Die wichtige Transitstrecke in den östlichen Alpen verbindet Österreich mit Italien. Pro Jahr wird die Strecke von etwa 2,5 Millionen Lastwagen und 12 Millionen Autos genutzt. Führende Unionspolitiker haben sich hinter Bundeskanzler Merz gestellt. Hintergrund sind Medienberichte, wonach in Reihen der Union angesichts schlechter Umfragewerte über einen Austausch des Regierungschefs nachgedacht wird. Hessens Ministerpräsident Rhein sagte auf einem Parteitag der Landes-CDU, die Christdemokraten brauchten nicht weniger Merz, sondern mehr Merz. Unionsfraktionschef Spahn bezeichnete die Berichte als Unsinn. Merz habe die volle Unterstützung der Partei. Ähnlich hatte sich zuvor Nordrhein-Westfalens Regierungschef Wüst von der CDU geäußert. Er könne vor Personalspekulationen nur warnen. In Dänemark ist der tote Buckelwal aus der Ostsee an Land gebracht worden. In den kommenden Tagen soll er am Strand obduziert werden. Aus Stockholm, Jana Sinram.
3: Die Bergung des toten Wals begann am Morgen und dauerte etwa 2 Stunden. Ein Fahrzeug zog den Kadaver mithilfe eines Seils aus dem flachen Wasser an den Strand der Urlaubsinsel Anholt. Es sei alles nach Plan verlaufen, sagte ein Vertreter der örtlichen Naturschutzbehörde dem dänischen Sender TV2. Der Buckelwal war seit März mehrfach in der Ostsee vor der deutschen Küste gestrandet. Eine Initiative hatte ihn mit einem Spezialschiff an die Nordspitze Dänemarks gebracht und ihn dort Anfang Mai freigelassen. Seit gut 2 Wochen trieb das tote Tier vor der dänischen Insel.
1: Einsatzkräfte haben 4 weitere Menschen aus der überfluteten Höhle in Laos gerettet. Rettungskräfte posteten im Internet Fotos von den Männern, die auf Tragen lagen, Sauerstoffmasken trugen und in Folien gewickelt waren. 2 weitere Personen gelten noch als vermisst. Gestern war bereits 1 Mann gerettet worden. Eine Sturzflut hatte die Goldsucher vor 1,5 Wochen in der Höhle im Zentrum des südostasiatischen Landes überrascht und eingeschlossen.
4: Es ist 6:03. Das NDR 2 Wetter. Oh, wir haben noch so 16 Grad auf Föhr heute Abend. Maximal 20 Grad in Hagenow und bis zu 24 Grad in Schüttorf. Dazu meistens sonnig, aber es sind auch noch einige hartnäckige Wolken unterwegs. Und naja, ob die sich auflösen bis zum Sonnenuntergang, bin mir nicht ganz sicher. Ich hab sie gebeten. Ne? Ich habe ihnen gesagt, komm, löst euch mal auf. War ja so abgesprochen, aber die sind halt hartnäckig. So, morgen dann Sonne und Wolken, einzelne Schauer auch schon ganz am Anfang des Tages, so vormittags und morgens. Und ab dem Mittag ziehen so ganz langsam Gewitter ran aus Südwesten. Und das betrifft dann vor allem morgen Nachmittag und morgen Abend dann den Süden Niedersachsens. Also alles so südlich von Hannover ist da betroffen. Teils wird der schwere Gewitter morgen und auch heftiger Schauerregen. NDR 2 mit dem Verkehrsservice. Für den ganzen Norden 2 Meldungen habe ich. Einmal die A1 Hamburg Richtung Bremen. Zwischen Harburg und Marschallner Kreuz 5 Kilometer Stau. Da laufen Bauarbeiten, deswegen ist nur 1 Spur frei. Und die 39 Salzgitter Richtung Braunschweig, die ist auch hartnäckig. Zwischen Salzgitter-Lebenstedt Nord und Tiede gab es einen Unfall, deswegen ist da gesperrt und wir haben Stau. Gute Fahrt für euch.
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4: Am Samstagabend mit Nico, mit allem, was neu und was gut ist, 3 Stunden lang jetzt. Aber natürlich auch immer der Blick für alle Fußballfans, der Blick nach Budapest, das große Champions League-Finale der Männer. Wichtigstes Spiel im europäischen Männerfußball, zumindest was die Vereine angeht. Seit ein paar Sekunden läuft die ganze Geschichte. Paris gegen Arsenal, noch steht es 0-0. Wenn sich jetzt irgendwas tut, ne, und ihr gerade unterwegs seid und eben nicht beim ZDF irgendwie reingucken könnt und da wissen wollt, wie es da steht, dann geben wir euch da Bescheid. Und jetzt aber nagelneue Mucke, Almost Monday, No More Regrets. Schön was zum Grooven, keine Ahnung, vor dem heimischen Grill oder vielleicht auch über dem heimischen Rasen. Ne? Muss doch nicht mehr der Fußballrasen sein. Schönen Abend euch.

doch das Ding schnell. Hier ist NDR 2 mit dem Champions-League-Finale der Männer. Laufzeit ein paar Minuten, Paris gegen London und Arsenal führt mit 1:0 Torschütze. Das dürfte auch alle Fans der deutschen Nationalmannschaft freuen. Kai Havertz mit links hat er ihn oben eingenetzt. Und jetzt sind gerade mal 6 Minuten gespielt. Es kann heiter werden.

18.14 Uhr in der A2 Verkehrsservice aktuell. Achtung, Falschfahrer auf der A29 Wilhelmshaven-Oldenburg. Zwischen Zetel und Varel-Bockhorn kommt euch ein Falschfahrer entgegen. Bitte fahrt äußerst rechts, überholt nicht. Das gilt für beide Richtungen. A29 Wilhelmshaven-Oldenburg. Zwischen Zetel und Varel-Bockhorn ist ein Falschfahrer unterwegs. Bitte äußerst rechts fahren, nicht überholen. Und das gilt für beide Richtungen. Wir melden es, sobald die Gefahr vorbei ist. Und jetzt haben wir noch schnell, ja, die neuen von Ed Sheeran. Der Mann kann Gedanken lesen. Ich habe neulich gedacht, Mensch, wann kommt denn mal wieder was Neues von Ed Sheeran? Ja, hier ist es. 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

Und damit herzlich willkommen in der Ecke Alte Bekannte im NDR 2 Soundcheck Neue Musik. Ed Sheeran war das. Repeated ganz neu bei uns zusammen mit Martin Garrix und das hier im Hintergrund. Das ist auch eine alte Bekannte. Lady Gaga, Shape of a Woman. Wird das ein Hit? Na sicher.

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0: gleich halb sieben.
1: Hier ist NDR 2 mit dem Verkehrsservice für den ganzen Norden und der Falschfahrer ist weg. Die Entwarnung für die A29 Wilhelmshaven-Oldenburg. Kein Falschfahrer mehr zwischen Zetel und Varel-Bockhorn. Die A1 ist noch da, das ist auch gut so, aber der Stau ist auch noch da. Die A1 Hamburg Richtung Bremen zwischen Harburg und Marschaner Kreuz. Da haben wir eben 5 Kilometer Stau. Nur eine Spur ist frei wegen Bauarbeiten. Und die A39 Salzgitter Richtung Braunschweig zwischen Salzgitter-Lebenstedt Nord und Tiede ist nach einem Unfall gesperrt. Deswegen haben wir Stau. Gute Fahrt für euch.
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klingt auch nach Dings hier, nach den Ärzten. Ja, so ein bisschen. Ne? Fahr in Urlaub. Also, einer von den Ärzten ist das. Ganz neu, Happy to be D, also Happy to be Deutsch. Im NDR 2 Soundcheck, neue Musik. Jetzt was zum Zurücklehnen. Boy Loco, praise you.

NDR 2 hier. Mit dem Soundcheck neue Musik an eurem Samstagabend. Und da haben wir jetzt Giant Rooks im Angebot mit einem neuen Song. Das hier kennt ihr vielleicht.

Und jetzt gibt's eben Neues von Cheyenne Drugs. Wieder mit vielen Gitarren, wieder ein Ohrwurm. Wanted Back ist das neue Teil. Ist vielleicht was für den nächsten Roadtrip bei euch. Hier ist NDR 2.

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1: Um 19 Uhr mit Wolfgang Berger. Auf dem FDP-Parteitag in Berlin hat Außenexpertin Marie-Agnes Strack-Zimmermann überraschend ihre Kandidatur um den Parteivorsitz erklärt. Ursprünglich hatte der bisherige Vize Wolfgang Kubicki keine Konkurrenz. Aus Berlin Clemens Schulze.
2: Kubicki begrüßte in seiner Bewerberrede den Schritt von Strack-Zimmermann. Das zeige, es gehe nicht um Kubicki, sondern um die Zukunft der FDP. Und er stellte auch klar, es werde mit ihm keine Zusammenarbeit mit der AfD geben. Die FDP werde als Kraft der sozialen Marktwirtschaft, als Verteidigerin der Bürgerrechte und als Europapartei gebraucht. Seine Rede stieß auf Zuspruch, aber nicht auf Begeisterung. Strack-Zimmermann löste eine andere Stimmung aus. Sie sagte, bisher fehle es an echter Aufbruchsstimmung in der FDP. Sie beklagte einen schlechten Umgang miteinander in der Partei. Das sei kein Zeichen der Einigkeit, sondern fehlender Respekt voreinander. Das müsse aufhören. Auch deswegen haben sie sich für ihre Kandidatur entschieden.
1: Am Brennerpass haben tausende Menschen gegen die hohe Verkehrsbelastung auf der wichtigen Nord-Süd-Achse demonstriert. Die Autobahn war tagsüber gesperrt, zu einem größeren Verkehrschaos kam es nicht. Aus Matrei am Brenner berichtet Oliver Schosch.
3: Einige tausend Menschen sind aus Matrei am Brenner den Autobahnzubringer hinaufgelaufen auf die gesperrte Brennerautobahn. Vorneweg eine Blaskapelle und Gemeindevertreter der einzelnen Orte am Brennerpass. Die Demonstranten kamen aus verschiedenen Orten am Brenner, aber auch aus Nachbarregionen, um sich zu solidarisieren. Auf Transparenten gab es immer wieder die Aufschrift Transparenz statt Transit. Die Anwohner fordern unter anderem einen ordentlichen Lärmschutz, eine höhere Lkw-Maut und politische Maßnahmen, dass der Güterverkehr mehr auf die Schiene verlagert wird.
1: Die Techniker-Krankenkasse registriert immer mehr Verdachtsfälle auf Behandlungsfehler. Wie aus Daten der Krankenkasse hervorgeht, wurden vergangenes Jahr mehr als 7.500 Fälle gemeldet. Das ist ein Plus von 14% im Vergleich zum Vorjahr und ein neuer Höchststand. Den Angaben zufolge erhärtet sich jeder dritte Verdachtsfall im Laufe der Überprüfung. Einsatzkräfte haben 4 weitere Menschen aus der überfluteten Höhle in Laos gerettet. Rettungskräfte posteten im Internet Fotos von den Männern, die auf Tragen lagen, Sauerstoffmasken trugen und in Folien gewickelt waren. 2 weitere Personen gelten noch als vermisst. Gestern war bereits ein Mann gerettet worden. Eine Sturzflut hatte die Goldsucher vor 1,5 Wochen in der Höhle im Zentrum des südostasiatischen Landes überrascht und eingeschlossen.
4: Es ist 7:02. Hallo. Das NDR 2 Wetter. Ja, der Mai sagte so langsam Tschüss, ne? Am Montag ist schon der 1. Juni. Und wir haben so eine Mischung aus Sonne und Wolken, sowohl heute Abend als auch morgen bei den meisten zumindest. Sonne und oder Wolken. Und morgen, ja, so einzelne Schauer, so am Morgen und am Vormittag und ab dem Mittag. Ja, vor allem so von Südwesten her. Dickere Wolken, erste Schauer, erste Gewitter, dann im Laufe des Nachmittags auch heftigere Gewitter. Vor allem eben dann in Südniedersachsen bei maximal 20 Grad morgen in Demmin, 22 in Itzehoe und bis zu 24 in Uelzen. Der NDR 2 Verkehrsservice für den ganzen Norden. Wir gucken einmal auf die A1, Hamburg Richtung Bremen. Zwischen Harburg und Maschener Kreuz 5 Kilometer Stau, da ist nur eine Spur frei wegen Bauarbeiten. Die A1 Lübeck-Hamburg zwischen dem Dreieck Hamburg-Südost und dem Dreieck Norderelbe ist bis morgen früh um 9 gesperrt. Aber stopp, erst ab heute Abend um 9, also erst in 2 Stunden. Die Vorwarnung A1 Lübeck-Hamburg zwischen dem Dreieck Hamburg-Südost und dem Dreieck Norderelbe in beiden Richtungen wegen Bauarbeiten ab 9, also ab in 2 Stunden, bis morgen früh um 9 gesperrt. Jetzt schon gesperrt die A39 Salzgitter Richtung Braunschweig zwischen Salzgitter-Lebenstedt-Nord und Tiede. Da gab es einen Unfall, deswegen schon seit ein paar Stunden die Sperre hier und deswegen haben wir hier auch Stau. Frohe Fahrt, wo es rollt.
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4: Am Samstagabend mit Nico und mit neuer Musik von Fury in the Slaughterhouse direkt aus Hannover. Fix This Crack heißt das Ding. Und falls ihr euch fragt, ne, wir haben ja auch gesagt, wir beobachten dieses wichtigste Vereinsspiel im Vereinsfußball der Männer. Heute Abend das Champions League Finale in Budapest. Arsenal London gegen Paris Saint-Germain. Und Arsenal führt zur Halbzeit mit 1:0. Sobald die zweite Halbzeit läuft und sich irgendwas tut, erfahrt ihr es natürlich bei uns. Klar. NDR 2. Schönes Wochenende.

0: NDR 2 Soundcheck, neue Musik am Samstagabend, 19 Uhr und 13 Minuten, jetzt mit Mina Richman. Mina Richman, die hatten wir schon ein paar Mal hier im Programm mit so neuen Songs, ist eine ganz neue Newcomerin aus Deutschland, also für unser eins neu. Neue Newcomerin aus Deutschland im Sinne von, sie hatte schon ein paar Songs, aber eben noch keinen Hit. Mina Richman, 1999 geboren in Berlin und kommt jetzt mit Terrified of Change um die Ecke. Spiel bei euch. Und davor spielen wir euch nochmal kurz vor, was sie uns gesagt hat, worum es eigentlich geht in dem Song.
1: Ich bin ein Mensch, der nicht besonders gut mit Veränderungen klarkommt und gleichzeitig einen Beruf ausgewählt hat, mit einer großen, großen Liebe zu dem, in dem es eigentlich nur um Veränderung geht. Jeder Tag ist anders, jedes Konzert ist anders, immer neue Menschen, neue Orte. Und ich liebe das. Und gleichzeitig bin ich so überfordert manchmal davon, damit umzugehen. Darum geht es in Terrified of Change.

so, wieder alles auf Anfang, wieder alles zurück, auf Null gedreht quasi. Hier ist NDR 2 mit dem Blick nach Budapest. Das Fußball-Champions-League-Finale der Männer. Paris hat ausgeglichen gerade eben durch einen Elfmeter von Ousmane Dembélé. Jetzt steht's 1:1 nach gut 65 Minuten. Und hier ist der Verkehrsservice für den ganzen Norden mit der A1 Hamburg Richtung Bremen zwischen Harburg und Marschaller Kreuz. Da ist weiterhin nur eine Spur frei wegen der Bauarbeiten hier und deswegen haben wir 5 Kilometer Stau. Die 1 Lübeck-Hamburg, die wird zwischen dem Dreieck Hamburg-Südost und dem Dreieck Norderelbe ab heute Abend 21 Uhr, also in bummelig anderthalb Stunden, bis morgen früh um 9 gesperrt sein in beiden Richtungen. Auch da laufen dann Bauarbeiten. Und die A39 Salzgitter Richtung Braunschweig, die ist jetzt schon gesperrt. Zwischen Salzgitter-Lebenstedt-Nord und Tiede, da gab es einen Unfall. Das war's. Frohe Fahrt.

0: Da hebt es eine leichte Sommerbrise. Lickely mit Lucky Again. Und ihr wisst ja, nach Lucky Again kommt Happy Now, die neue von Lickely. Jetzt im NDR 2 Soundcheck neue Musik. Geht ein bisschen mehr nach vorne, spüren wir jetzt noch nicht. Ist aber trotzdem schön sommerlich, so mit diesen Trommeln und so. Ah.
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1: Hey, hier ist Joris und in meinem neuen Song Sternstaub beschreibe ich dieses Gefühl, was ich im Sommer bekomme, wenn alle Menschen draußen sind, spät nachts noch unterwegs sind und diese Nacht uns alle vereint. Ja, das ist ein unglaublich schönes Gefühl und ich finde, der Song trägt das in sich. Habt einen fantastischen Sommer.

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1: Um 20 Uhr mit Wolfgang Berger. Auf dem FDP-Bundesparteitag in Berlin haben die Delegierten Wolfgang Kubicki zum neuen Parteichef gewählt. Er bekam knapp 60% der Stimmen. Aus Berlin Clemens Schulze.
2: Zuvor war überraschend die Europa- und Verteidigungspolitikerin Marie-Agnes Strack-Zimmermann als Konkurrentin in den Ring gestiegen. Sie forderte in ihrer Rede einen Aufbruch für die FDP. Den könne sie besser verkörpern als Kubicki. Scharfe Kritik übte Strack-Zimmermann an Überlegungen innerhalb der Partei, die Brandmauer zur AfD in Frage zu stellen. Doch es reichte zum Schluss nicht. Sie erhielt 39% der Stimmen. Kubicki stellte in seiner Bewerberrede klar, mit ihm werde es keine Zusammenarbeit mit der AfD geben. Die FDP werde als Kraft der sozialen Marktwirtschaft, als Verteidigerin der Bürgerrechte und als Europapartei gebraucht.
1: Bundesfamilienministerin Prien will Eltern bei der Begrenzung der Bildschirmzeit ihrer Kinder stärker in die Pflicht nehmen. Unter Dreijährige sollten eigentlich gar keinen Zugang zu digitalen Endgeräten haben, so die CDU-Politikerin in der Welt am Sonntag. Aus Berlin Ruth Kirchner.
3: Spiele auf dem Smartphone oder Videos gucken auf dem Tablet. Für kleine Kinder ist das nicht gut, betont Prien. Über gesetzliche Regelungen könne zumindest nachgedacht werden. Der Staat solle zwar nicht ins Kinderzimmer hineinregieren, aber, argumentiert die Ministerin, auch andere Pflichten von Eltern werden im bürgerlichen Gesetzbuch geregelt, etwa die gewaltfreie Erziehung. Die Folgen des frühen Medienkonsums bezeichnet Prien als dramatisch. Nicht nur, weil Kinder ständig am Bildschirm hängen, sondern auch, weil die Eltern es tun. Den Eltern müsse daher klargemacht werden, welche Folgen ihr Verhalten hat.
1: In Österreich haben tausende Menschen gegen die hohe Verkehrsbelastung auf dem Brennerpass protestiert. Die Demonstranten in Matrei am Brenner trugen Schilder mit Aufschriften wie »Genug ist genug« und »Ruhe im Tal«. Sie verlangen einen besseren Lärmschutz und mehr Güterverkehr auf der Schiene. Wegen der Proteste war die Brennerautobahn tagsüber gesperrt. Das befürchtete große Verkehrschaos blieb aber aus. Inzwischen ist sie wieder befahrbar. Dieter Hecking wird zur neuen Saison Sportgeschäftsführer beim Fußball-Zweitligisten VfL Wolfsburg. Er war zuletzt Trainer der Niedersachsen, konnte den Abstieg aus der Bundesliga aber nicht verhindern. Hecking unterschrieb einen Vertrag bis 2028. Er wird sowohl den Männer- als auch den Frauenfußball verantworten und auch die Nachwuchsakademie. Wer neuer Trainer der Männermannschaft wird, ist noch unklar.
4: 7:58, wir gucken aufs NDR2 Wetter. Meist geht's erstmal trocken weiter heute Abend, also auch noch meistens sonnig. Wolken sind auch da, aber die tun nicht viel und die einzelnen Schauer, die wir so über Nacht und auch morgen früh und morgen Vormittag haben, da kommt auch nicht so viel runter. Tiefstwerte heute Nacht 13 Grad auf Fehmarn, 19 Grad in Parchim und 7 Grad in der Lüneburger Heide. Tagsüber dann morgen bis zu 24 Grad und im Laufe des Tages eigentlich immer mehr Wolken und vor allem von Süden und Westen her Schauer und Gewitter und die werden dann teilweise auch heftig, so ab dem Nachmittag, vor allem in Südniedersachsen dann. Der NDR2-Verkehrsservice für den ganzen Norden mit der A1. Hamburg Richtung Bremen zwischen Harburg und Maschener Kreuz, da ist weiterhin nur eine Spur frei. Hier laufen Bauarbeiten. Wir haben 3 Kilometer stockenden Verkehr. Dann die Vorabmeldung für die A1 Lübeck-Hamburg. Zwischen dem Dreieck Hamburg-Südost und dem Dreieck Norderelbe ist ab in einer knappen Stunde, also ab 21 Uhr, bis morgen um 9 gesperrt. Beide Richtungen betroffen. Hier laufen auch Bauarbeiten dann. Und die A39, die hält sich wacker. Salzgitter Richtung Braunschweig. Zwischen Salzgitter-Lebenstedt-Nord und Tiede, da haben wir Stau nach einem Unfall. Und deswegen ist da gesperrt, ne? Also da am besten nicht langfahren, wenn es irgendwie geht. Gute Fahrt!
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4: Am Samstagabend mit Nico, noch bis 9, also knappe Stunde. Neue Musik und natürlich das Champions League-Finale der Männer. Ja, geht in die Verlängerung. Arsenal London gegen Paris Saint-Germain. 1:1 nach 90 Minuten. Sollte sich da was tun in der Verlängerung, dann hört es hier bei uns.
0: Paris Saint-Germain. Geht doch.
4: Also, geht doch.

definitiv das große Finale. Also, ne, heute Abend natürlich auch hier in der Champions League. Da steht es immer noch 1:1 und hier ist dann der R2, Hallöchen, so. Aber das große Finale einer, ja, legendären Band, einer legendären deutschen Band. Die Toten Hosen machen ja Schluss. Trink aus, wir müssen gehen. Das letzte Album, das allerletzte, ist seit gestern da. Ehrlicherweise, ich konnte es noch nicht hören, weil ich hier auf der Plaza war gestern und da mit anderen Songs und ganz wunderbaren Künstlerinnen und Künstlern beschäftigt war. Aber das fahre ich mir auf jeden Fall rein. Und schon jetzt ist klar, die Fans lieben es natürlich, klar. Fans lieben eigentlich fast immer alles. Aber ganz ehrlich, also auch ich persönlich würde den Hosen, auch wenn ich jetzt keine Ahnung, maximaler Fan bin, würde es ihnen einfach gönnen, ja, dass die Jungs nochmal so richtig Erfolg haben mit diesem letzten Ding, dieser letzten großen Platte. Nur nach vorn spielen wir euch jetzt aus diesem Album und es ist ein klassischer Hosensong, ne? Die Gitarren, ihr hört es hier schon, erst ein bisschen leise, dann wird es gleich richtig wuchtig, dann die Stimme von Campino und diese Texte mit so einer Mischung aus, Achtung, da, das Wuchtige, ne? Die Texte mit so einer Mischung aus sentimental und uns kann keiner was. Also immer was zum Aufdrehen und Hinhören. Hier sind die Hosen bei NDR 2.

NDR2 hier mit einem Double Play. Friar Ridings war das. Wild Horse kennen wir. Jetzt kommt die neue. Dancing in the Kitchen. So ein bisschen was für die Luftukulele am Samstagabend.

0: So richtig schön.
1: Lagerfeuerstimmung. Dancing in the Kitchen. Freya Ridings im NDR 2 Soundcheck. Neue Musik. Jetzt die neue von Malik Harris.

0: Christian.
1: Ah, das ist, glaube ich, einer meiner absoluten Lieblingssongs im Moment. Ist gut, auf dich. Ganz neu bei NDR 2 im Soundcheck Neue Musik. Und jetzt auf den Punkt, genau, 8:30, der NDR 2 Verkehrsservice für den ganzen Norden mit der A1 Hamburg Richtung Bremen. Zwischen Harburg und Marschallner Kreuz weiterhin nur eine Spur frei. Weiterhin laufen Bauarbeiten, ihr wisst Bescheid. 3 Kilometer stockender Verkehr hier. Und die A1 Lübeck-Hamburg, da wird's langsam zeitlich eng, ne? Ihr wisst Bescheid, 21 Uhr, also um 9, ist da dicht bis morgen früh um 9, 12 Stunden lang Bauarbeiten in beiden Richtungen gesperrt, die A1 zwischen dem Dreieck Hamburg-Südost und dem Dreieck Norderelbe. Das war's. Frohe

auch Lieblingssong. Ich habe nur Lieblingssongs hier gerade. Luisa war in der 2, Summer in the Woods. Und das hier ist auch Lieblingssong. Die neuen blauen Augen, Cookie Gang, Philbo Riva.

0: Was? Zu laut auf so einen Samstagabend?
1: Na gut. Salomit, ich streiche Tauben hier im NDR 2 Soundcheck Neue Musik. Wir können auch wieder Sommerbrise machen mit Jungle. No.
0: Kein Problem.

wir bleiben jetzt genauso in dieser Hängematten-Atmosphäre. Der nächste Song klingt nämlich auch nach Sommer, nach leichte Brise und ist eben auch von Jungle. Carry On haben wir gerade eben gehört. Jetzt die ganz neue im NDR 2 Soundcheck, neue Musik. The Wave.

gleich NDR 2 Pop, die Abendshow mit Markus Barsch. Das war der NDR 2 Soundcheck, neue Musik mit Nico, mit einem halben Auge noch in Budapest beim Champions League Finale der Männer. Da läuft im Moment das Elfmeterschießen. Sollte da von euch noch irgendwas entschieden werden, hört ihr es hier.

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1: Um 21 Uhr mit Wolfgang Berger. Die FDP hat Wolfgang Kubicki zum neuen Bundesvorsitzenden gewählt. Er setzte sich in einer Kampfabstimmung gegen Marie-Agnes Strack-Zimmermann durch. Anschließend sagte Kubicki, er sehe trotz der vielen Wahlniederlagen der FDP eine Zukunft für die Liberalen.
2: Ich habe heute über vieles gesprochen und mir auch sehr vieles angehört, was in diesem Land schiefläuft. Ich bin sicher, das Fenster für eine starke und mutige freiheitliche Kraft ist offen. Wir können es schaffen, wir werden es wagen müssen. Und wir werden den Menschen klar machen, dass wir ihnen die Freiheit zumuten, weil wir ihnen vertrauen, weil wir glauben, dass sie ihr Leben selbst gestalten können. Besser als jeder Staat, besser als jede Kommission, besser als jeder Wohlmeinende, der es für sie tun will. Freiheit ist keine Gefälligkeit, keine milde Gabe. Sie ist unser Recht. Sie ist Zumutung für jeden von uns, auch für uns selbst.
1: Der neue FDP-Vorsitzende Kubicki. Am Brennerpass haben tausende Menschen gegen die hohe Verkehrsbelastung auf der wichtigen Nord-Süd-Achse demonstriert. Die Autobahn war tagsüber gesperrt. Zu einem größeren Verkehrschaos kam es aber nicht. Aus Matrei am Brenner berichtet Oliver Schosch.
3: Einige tausend Menschen sind aus Matrei am Brenner den Autobahnzubringer hinaufgelaufen auf die gesperrte Brennerautobahn. Vorneweg eine Blaskapelle und Gemeindevertreter der einzelnen Orte am Brennerpass. Die Demonstranten kamen aus verschiedenen Orten am Brenner, aber auch aus Nachbarregionen, um sich zu solidarisieren. Auf Transparenten gab es immer wieder die Aufschrift Transparenz statt Transit. Die Anwohner fordern unter anderem einen ordentlichen Lärmschutz, eine höhere Lkw-Maut und politische Maßnahmen, dass der Güterverkehr mehr auf die Schiene verlagert wird.
1: Führende Unionspolitiker haben sich hinter Bundeskanzler Merz gestellt. Hintergrund sind Medienberichte, wonach in Reihen der Union angesichts schlechter Umfragewerte über einen Austausch des Regierungschefs nachgedacht wird. Hessens Ministerpräsident Rhein sagte auf einem Parteitag der Landes-CDU, die Christdemokraten brauchten nicht weniger Merz, sondern mehr Merz. Unionsfraktionschef Spahn bezeichnete die Berichte als Unsinn. Merz habe die volle Unterstützung der Partei. Ähnlich hatte sich zuvor Nordrhein-Westfalens Regierungschef Wüst von der CDU geäußert. Er könne vor Personalspekulationen nur warnen. Paris Saint-Germain hat das Finale der Fußball-Champions League gewonnen. Der Titelverteidiger aus Frankreich siegte gegen Englands Meister FC Arsenal aus London im Elfmeterschießen mit 4:3. Am Ende der regulären Spielzeit und der Verlängerung stand es 1:1. Kai Havertz hatte Arsenal in Führung geschossen, Dembélé gelang per Foul-Elfmeter der Ausgleich. Das waren die Nachrichten. Das Wetter in Norddeutschland. Nachts meist trocken, im Südwesten Niedersachsens ein paar Schauer, zum Teil Nebel, Tiefstwerte 13 bis 7 Grad. Morgen häufig trocken, im südlichen Niedersachsen später Schauer und Gewitter, Höchstwerte von 17 bis 24 Grad. Es ist 21.03
4: Uhr.
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5: A1 Hamburg Richtung Bremen. Zwischen Harburg und Maschener Kreuz 3 Kilometer stockender Verkehr dort, ist wegen Bauarbeiten nur eine Spur frei. Die A1 Lübeck-Hamburg wird zwischen Dreieck Hamburg-Südost und Dreieck Norderelbe in beiden Richtungen wegen Bauarbeiten bis morgen 9 Uhr gesperrt. A1 Hamburg Richtung Geesthacht. Die Einfahrt Hamburg-Mofleth wird wegen Bauarbeiten von 21 Uhr bis morgen 9 Uhr gesperrt. A7 Hamburg Richtung Hannover. Die Einfahrt Altwarmbüchen wird wegen Bauarbeiten bis 2. Juni täglich zwischen 8 Uhr und 15 Uhr gesperrt.
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6: Mit Markus Barsch, hallo. Ja, undankbares Elfmeterschießen, okay. Paris Saint-Germain ist Champions League-Sieger 2026 gegen Arsenal London. Wir machen erstmal zur freudigen Unterhaltung ein Quiz gleich, oder? Ich glaube, wir machen ein Fußballquiz. Oh ja, in 10 Minuten.
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Bläuing. Schlussakkord in Dur. Merke. Hallo Deutschland. Hier ist Bob, eure Abendshow. Ist die gemeinsame Abendshow von Bremen 4, HR3, MDR Jump, NDR 2, SR1 und WDR 2. Jetzt mit einem spontanen Schnellquiz für euch mit Liebe produziert von SWR 3. So, Fußball, Champions League ist passé, ne? Paris Saint-Germain. Es ist ungerecht, ne? Paris Saint-Germain ist Champions League-Gewinner. Der coole Keeper von Arsenal hat mit einer unfassbar tollen Parade, Raya heißt er, hat einen Schuss von einem Paris Saint-Germain-Schützen so geil gehalten. Der Keeper von Paris Saint-Germain hat keinen einzigen Elfmeter gehalten, weil die zwei, die am Ende zum Sieg für Paris Saint-Germain führten, die beiden Arsenal-Jungs haben leider drüber geschossen oder daneben geschossen, neben das Tor. Aber Paris Saint-Germain, ne, weißt du, die kriegen dann das Ding. Ist egal. Wir machen jetzt Folgendes. Nächstes Fußball-Highlight ist ja wohl die WM. Den vorletzten Test dafür gibt's morgen. Testspiel Deutschland-Finnland. Der vorletzte deswegen, weil am Samstag in einer Woche, da gibt's noch den Testkick gegen die USA. Doch bleiben wir bei Finnland. Komm, wir machen ein spontanes Finnland-Schnellstquiz. Wenn ihr zum Beispiel wisst, dass, wenn ihr die Frage beantworten könnt, wie dunkel ist es um Mitternacht im Hochsommer in Finnland? A, gar nicht oder B, überhaupt nicht. Beides richtig, ne? Da ist ja zwei Monate lang, wird es ja nicht dunkel in Finnland zum Beispiel. Aber wir reden auch ein bisschen über Fußball, vielleicht jetzt egal. Ich denke mir gleich was aus und ihr ruft mir schön an. 07221 20 sofort anrufen. 07221 20 11. Spontanes Finnland-Schnellstquiz. Da muss man sich natürlich in keiner Weise mit Fußball auskennen, ist ja klar.

0: Abendshow. Am Samstagabend. Wir hoffen, es geht allen gut. Wir wollen ein spontanes Schnellquiz machen. Deutschland ist ein Testspiel. Morgen ist ein Testspiel. Deutschland, Finnland. Ist eigentlich euch auch mal aufgefallen? Ich weiß nicht, bin ich alleine auf der Welt? Kann es sein? Mein Keks ist weich. Meine Birne ist echt die ganze Woche schon. Es ist so warm. Ich kann damit nicht so richtig gut. Seht ihr gerade, wie ich meine Hand so über die Augen reibe und denke, wann? Aber es wird ja jetzt ein bisschen kühler. Meine Birne ist einfach weich. Ich verhedder mich in Wortfindungsstörungen und Co. Signe, wie geht's dir in Lörrach? Hallo Signe.
1: Ja, hallo Markus. Oh. Also ich muss kalt duschen. Allein wegen meiner Mitmenschen. Also muss ich abends nochmal kalt duschen, ja, nicht wahr?
0: Das ist überhaupt kein Ding.
1: Es ist hier, aber es ist die schönste Ecke von Baden hier unten, nicht wahr, muss ich sagen.
0: Ja, also. Jetzt kommen die Freiburgerinnen und Freiburger und sagen, haha, warst du noch nie bei uns? Oder die Baden-Badener kommen auch um die Ecke, wer weiß, wer weiß. Okay, Signe. Wir haben, das ist ja ein nordischer Name, ne? Signe, ne?
1: Genau, ja.
0: Bist du auch geboren in Finnland zum Beispiel oder Schweden oder Dänemark?
1: Nein, das nicht, aber ich war schon öfters dort.
0: Verstehe. Sag mal was in einer anderen Sprache, in nordische Sprache bitte.
1: Je heiti Signe.
0: Ich heiße Signe?
1: Ja.
0: Boah.
1: Das war geraten? Jetzt isländisch. Ja.
0: Ach, isländisch kannst du auch noch. Ja, als
1: Leira Islenski.
0: Was war das
1: gerade? Ja, können. Oh. Ja, als Leira Islenski.
0: Heißt was?
1: Das heißt, ich bin am Lernen isländisch. Also ich lerne gerade isländisch.
0: Das auch noch, das ist ja toll. Wir machen ein spontanes Finnland-Schnellquiz. Jetzt nicht Island, sondern Finnland.
1: Mal gucken, ja.
0: Ich kann eine Island-Frage einpflegen. Welche sehr berühmte Künstlerin kommt aus Island? A. Björk. B.

0: Ja,
1: absolut.
0: Aber
1: Was war da
0: dass
1: los?
0: da der einfach aufs Spielfeld geflogen ist. Und
1: Stimmt.
0: ich meine, das ist ja, das muss ja gigantisch sein. Das ist der größte Raubvogel Europas, glaube ich.
1: Der hat sich
0: ne?
1: da auf die Torlatte gesetzt und das Spiel angeguckt. Und dann,
0: genau.
1: weißt du das auch, der ist dann auch mal auf die andere Torlatte rüber, aufs andere Ende vom Spielfeld geflogen und hat mal von da geguckt.
0: Genau.
1: Das ist lustig.
0: Ja, und Gut. dann haben die Finnen sogar noch gewonnen mit 2-0.
1: Und sie haben ihn, glaube ich, zum auch zum
0: Maskottchen
1: erklärt, genau. oder zum Ehrenbürger ernannt.
0: Und Ehrenbürger Helsinki, genau. Ja.
1: Okay, das ist ja lustig. Hat heute irgendjemand im Radio, hast du das heute gehört, dass einer dieses Quiz gemacht hat? Ich habe mir das gerade hier so quasi schnell zusammengesucht.
0: Okay. Also ich hatte den Beitrag heute Morgen gehört und dann habe ich natürlich gleich mal ein bisschen gegoogelt, weil okay. ich eben auch Finnland-Fan bin.
1: Auch
0: also Helsinki
1: noch.
0: Ist eine der schönsten Städte, die ich so kenne.
1: Ja.
0: Und überhaupt
1: tolle Oper, habe ich mal gesehen.
0: Genau, mir gefällt das Wetter dort oben im Norden.
1: Ja, das ist auch nicht so heiß. Ich möchte da wohnen.
0: Wobei ja die Sommer werden auch immer heißer und wenn 24 Stunden die Sonne scheint,
1: da wird man auch verrückt.
0: Ist es auch, also das ist auch nicht ohne.
1: Da hilft nur eins, Tango tanzen in Finnland, ne? Das machen die wirklich, weißt du schon, ne?
0: Habe ich noch nicht gehört, aber es traue ich denen alles zu.
1: Kann sein, dass wir auf dem Holzweg bin. Ich werde das gleich recherchieren, ob das stimmt oder nicht. Komm, wir machen noch schnell. Die Finnen können viele Sachen ganz toll auch. Wo sind sie weltweit führend? A, beim in die Sauna gehen. B, beim Formel 1 fahren. C, beim Kaffee trinken.
0: Also Formel 1 sind sie ja sehr gut, aber ich würde sagen, Sauna gehen, da sind sie ungeschlagen.
1: Ist richtig! Mehr Saunen als Autos gibt's in Finnland. B, Formel 1 fahren wäre auch richtig gewesen. Die haben die meisten Formel 1 Weltmeister gestellt bisher pro Einwohner. Und beim Kaffeetrinken sind sie unangefochten. 12 Kilo Kaffee saufen Finnen und Finnen jedes Jahr und pro Kopf. 3,5 bis 4 Tassen. Jeden Tag. Ich
0: okay,
1: hab Puls.
0: Ja.
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0: Es ist 9:30. 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
1: Meist geht's erstmal trocken weiter. Also ja, es sind ein paar einzelne Schauer erstmal dabei, aber die tun nichts dazu. Heute Nacht Tiefstwerte von 7 Grad in der Lüneburger Heide. Tagsüber dann bis zu 24 Grad und später auch wieder Schauer und Gewitter, vor allem in Südniedersachsen.
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2: Vorsicht bitte auf der A7 Hannover Richtung Hamburg. Zwischen Hamburg-Hausbruch und Waltershof liegen Gegenstände. Vorsicht bitte in Bremen. Autobahnzubringer Universitätsstadt einwärts. Zwischen der A27 Bremen-Hornlehe und Universitätsallee steht ein defektes Fahrzeug. Die A1 Lübeck-Hamburg wird zwischen Dreieck Hamburg-Südost und Dreieck Norderelbe in beiden Richtungen wegen Bauarbeiten bis morgen 9 Uhr gesperrt. A1 Hamburg Richtung Geesthacht. Die Einfahrt Hamburg-Morfleth wird wegen Bauarbeiten bis morgen 9 Uhr gesperrt.
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3: Und hier ist Pop, eure Abendshow am Samstagabend mit Markus Barsch und Robin Schulz und Fastboy. Hi.

0: One Republic, need your love. Hallo, hier ist Pop, eure Abendshow. Wir sind immer an eurer Seite, wir sind immer erreichbar, wir sind immer da. 07221 2011, WhatsApp, Signal, anrufen, es geht alles. Guck mal, Yannick schreibt uns, ganz lieb. Hallo da im Studio. Eventuell gibt es eventuell die Möglichkeit, mal Geburtstagsgrüße durchzuschicken und ein riesen Dankeschön an meinen Vater Ralf, schreibt Yannick. Der ist nämlich heute 58 geworden und fährt uns schon den ganzen Tag von Kroatien bis nach Hause. Echt, echt, echt. Wir machen sofort alle die Leute durch die Gegend kutschieren. Spezialapplaus mit Kutschierhupe. Hupe, Hupe, Hupe. Fahrt vorsichtig, kommt gut und sicher und schön und bald an. Wir spielen euch Deichkind, leider geil dazu, geil.
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Irgendwie ist es gut gealtert, oder? Die 1997. Members of Mayday, Sonic Empire. Gibt Sachen, die kann man nicht mehr so gut anhören von damals. Das war schön gerade mal wieder. Und hier kommt noch was aus dem Verkehrszentrum. Wichtig, Entwarnung von der A4 Chemnitz-Erfurt. Kein Falschfahrer mehr zwischen Gera und Gera-Langenberg. Aber Vorsicht auf der A2 Dortmund Richtung Hannover zwischen Talbrücke Ölbergen und Raststätte Auetal Süd. Da steht ein defektes Fahrzeug. Fahrt vorsichtig, kommt gut und sicher

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1: Um 22 Uhr mit Christiane Sütterle. Paris Saint-Germain hat zum zweiten Mal die Fußball-Champions League gewonnen. Die Franzosen setzten sich in Budapest gegen den FC Arsenal durch. Mit 4:3 im Elfmeterschießen. Der Spielbericht von Nicole Seifert.
2: Dabei war es für Arsenal erstmal ein Traumstart nach Maß. Nach nur 6 Minuten sorgte Nationalspieler Kai Havertz für die 1:0-Führung der Gunners. Damit hat Kai Havertz als erster deutscher Fußballer in 2 Champions League Endspielen mindestens je einen Treffer erzielt. Bis zur Pause blieb es beim 1:0 für Arsenal. Die Franzosen blieben zu harmlos. Arsenal war das bessere Team. In der zweiten Hälfte waren die Aktionen der Pariser klarer, ihr Spiel dynamischer. Mitte der zweiten Hälfte schlug Paris zurück. Dembélé verwandelte einen Elfmeter zum 1:1 Ausgleich. Am Ende hat Paris Saint-Germain die Nerven behalten, gewann das Elfmeterschießen mit 4:3 und feierte erneut den Champions League-Titel.
1: Die Digitalminister der G7 Industriestaaten haben in Paris mit dem Schutz von Kindern vor Gefahren im Netz beschäftigt. In ihrer Abschlusserklärung heißt es, das Thema habe jetzt internationale Priorität. Aus der Nachrichtenredaktion Sivilay Sace.
3: Roblox, Instagram oder TikTok. In Zukunft soll es dafür eine Altersüberprüfung geben. Accounts sind laut AGBs erst ab 12 oder 13 Jahren, werden aber häufig von deutlich jüngeren Kindern genutzt. Außerdem sollen die Behörden härter gegen die Plattformen vorgehen können, bei Hass, Hetze oder Gewaltinhalten. UN-Kommissar Türk fordert außerdem schon bei der Konzeption von Plattformen, den Kinderschutz mitzudenken. Etwa Elemente zu verbieten, die süchtig machen, wie das automatische Abspielen von Videos.
1: Die wichtigste Verbindung zwischen Deutschland und Italien, die Brenner-Autobahn, ist wieder frei. Nach Angaben des Autobahnbetreibers Aspinag sind alle Spuren wieder offen. Der Brennerpass war wegen eines Protests gegen die hohe Verkehrsbelastung für 8 Stunden blockiert. Der befürchtete Stau ist aber ausgeblieben. Experten rechnen deshalb für morgen mit starkem Verkehr auf der Brenner-Autobahn. Als Zeichen für eine Energiewende ohne Erdgas haben in Hamm in Westfalen Klimaaktivisten ein symbolisches Windrad dargestellt. Unter dem Motto Zukunft statt Gas hatten zuvor Tausende gegen den Bau von neuen Gaskraftwerken, wie sie die Bundesregierung plant, demonstriert. Die Demonstranten forderten den Ausbau erneuerbarer Energien. Zu den Protesten aufgerufen hatten Fridays for Future, Greenpeace, Campact und der BUND. Das Wetter in Deutschland. Heute Nacht bleibt es meist trocken bei 18 bis 7 Grad. Morgen in der Mitte und im Süden wechselhaft und schwülwarm. Ein Mix aus sonnigen Phasen und dichten Wolken. Im Tagesverlauf von West nach Ost teils kräftige Schauer und Gewitter. Punktuell Unwettergefahr durch Starkregen, Hagel und Sturmböen. Maximal 18 bis 30 Grad. 22:03 Uhr.
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4: Vorsicht bitte auf der A7 Flensburg Richtung Hamburg. Zwischen Raststätte Holmoor West und Schnelsen steht ein defektes Fahrzeug. Die A1 Lübeck-Hamburg wird zwischen Dreieck Hamburg-Südost und Dreieck Norderelbe in beiden Richtungen wegen Bauarbeiten bis morgen 9 Uhr gesperrt. A7 Hamburg Richtung Hannover. Die Einfahrt Altwarmbüchen wird wegen Bauarbeiten bis 2. Juni täglich zwischen 8 Uhr und 15 Uhr gesperrt.
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5: Mit Markus Barsch. Hallo, Kamerad, fängt an.
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0: Hallo Deutschland, hier ist Pop, eure Abendshow. Wir hoffen, es geht allen gut. Wir müssen jetzt über Suppe reden. Ist eine litauische Suppe die beste der Welt? Die Šaltibarščiai. Sorry für schlechte Aussprache eventuell. Ich meine, immerhin haben sich zigtausende Menschen extra wegen dieser Suppe in der litauischen Hauptstadt Vilnius 3 Tage lang getroffen, um diese Suppe zu feiern. Beim Vilnius Pink Soup Fest. Nämlich pink. Jens Grotegut wäre auch gerne dabei gewesen bei diesem
1: Sehr
0: Fest.
1: Gerne.
0: Hatte aber nicht das richtige Kostüm. Was ist denn da los?
1: Ja, hast du ein Gurkenkostüm zu Hause? Ich nicht.
0: Natürlich.
1: Weil auf dem Festival, da waren viele entweder natürlich komplett pink gekleidet, so wie die Suppe.
0: Ja.
1: Oder sie waren eben als Gurkeneier oder auch gerne mal als rote Beete.
0: Wir vermuten jetzt mal an dieser Stelle, es kommt alles in die Suppe rein.
1: Ja, die Šaltibarščiai, ich weiß nicht, ob man so ausspricht, ich glaube schon, es geht in die Richtung. Die isst man ja kalt und zwar, um sich abzukühlen in den sehr kurzen litauischen Sommern. Rote Beete ist drin, ganz viel Kefir, Gurke, Dill, Eier, Frühlingszwiebel und Kartoffeln.
0: Aha.
1: Genau die kocht man, stellt die dann beiseite.
0: Kartoffeln kochen beiseite, genau, stell, ich schreibe mit, lecker.
1: Dann kochst du noch Eier.
0: Habe ich, kann ich.
1: Und den Rest, den schüttest du im Prinzip so direkt dazu.
0: Also Kefir, Gurke, Dill dazu schütten.
1: Ja,
0: rote Beete. Okay.
1: Genau.
0: Easy.
1: Und dann packst du es eine Stunde in den Kühlschrank, habe ich gehört. Und dann, weil das muss ganz eiskalt serviert werden.
0: Ja.
1: Weil das Besondere an der Šaltibarščiai ist der Kontrast eben aus dieser kalten Suppe und den noch warmen Kartoffeln. Ich habe es leider noch nie gegessen, aber es muss der Kracher sein.
0: Šaltibarščiai.
1: Ja.
0: Ich glaube, das hat irgendwas mit Borscht zu tun.
1: Šaltibarščiai. Ja. Das ist deine Suppe.
0: Ich versuche sie nach. Sag nochmal eben. Also, rote Beete ist drin, ganz viel Kefir, Gurke, Dill, Eier, Frühlingszwiebeln. Und eben der Gag ist, das in den Kühlschrank zusammenmatschen und Kartoffeln kochen und dann heiß Kartoffeln. Das ist super. Müssen wir jetzt pink spielen? Nein, wegen der pinken Suppe auf keinen Fall.
1: Nein.
0: Wir machen lieber, wiederhol nochmal die Suppe. Lecker. Repeat it. Martin Garrix, Ed Sheeran.
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0: Komm, wir können das nicht auf uns sitzen lassen, dass wir natürlich, es ist schwierig auszusprechen, für westeuropäische Menschen, wie wir sind, denn es hat ganz viele Speziallaute und Schriftzeichen. Diese Suppe, über die wir gerade gesprochen haben, diese rote, diese pinke Suppe, wo gerade in Vilnius, der litauischen Hauptstadt, ja dieses Fest war, wo sich Tausende, Zehntausende von Menschen getroffen haben, um die Suppe zu genießen, so wird sie ausgesprochen. Wir haben ja einen Knopf.
1: Schaltibarciai.
0: Schaltibarciai.
1: Schaltibarciai.
0: Okay, litauische Speise, Klammer auf, kalte Suppe mit rote Beete und Kartoffeln. Hier.
1: Schaltibarciai.
0: Guten Appetit.

0: Tinashe. Hier kommt Wichtiges aus dem Verkehrszentrum ein. Haben wir nicht bestellt, kommt trotzdem. Ich warne euch. Vorsicht bitte auf der A2, Dortmund Richtung Hannover, zwischen Bunstorf, Lute und Garbsen. Personen auf der Autobahn. Vorsicht auf der A2, Dortmund Richtung Hannover, zwischen Bunstorf, Lute und Garbsen. Personen auf der Autobahn. Und Vorsicht im Hochtaunuskreis auf der Kanonenstraße zwischen Oberreifenberg und der Ausfahrt B455 Oberursel-Hohemark. Personen auf der Fahrbahn. Ganz viele Nachrichten hier an die 07221 2011. Sag nochmal, wie die Suppe heißt. Jetzt habe ich das nicht mehr. Jetzt habe ich den Knopf nicht mehr, glaube ich, oder? Schalti-Bacciai. Warte mal, ich habe ihn vielleicht doch noch. Hier, wenn ihr das mal...
1: Schalti-Bacciai.
0: Wenn ihr das einfach mal...
1: Schalti-Bacciai.
0: Ihr könnt auch einfach, weil die viele wollen das Rezept, haben wir nicht, aber ihr könnt einfach Schalti-Bacciai ungefähr eingeben, bei Google oder so, dann schreibt ihr litauische kalte Suppe mit rote Beete und Kartoffeln. Dann kommen wahrscheinlich 60.000 Rezepte. Und ganz viele von euch schreiben, kenne ich, ist eine der leckersten Suppen der ganzen Welt. Boah, geil.

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3: Es ist 10:30.
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4: Meist geht's erstmal trocken weiter. Also ja, es sind ein paar einzelne Schauer erstmal dabei, aber die tun nix. Dazu heute Nacht Tiefstwerte von 13 Grad auf Fehmarn, 9 Grad in Parchim, 7 Grad in der Lüneburger Heide, tagsüber dann bis zu 24 Grad und später auch wieder Schauer und Gewitter, vor allem in Südniedersachsen.
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5: Vorsicht bitte auf der A2 Dortmund Richtung Hannover. Zwischen Wunstorf-Lute und Garbsen sind Personen auf der Fahrbahn. Vorsicht bitte auf der A7 Hamburg Richtung Hannover. Zwischen Soltau Süd und Dorfmark liegen Gegenstände auf der Fahrbahn. Vorsicht bitte auf der A27 Bremen Richtung Bremerhaven. Zwischen Utlede und Hagen liegt ein Reh. Vorsicht bitte auf der B3 Hannover-Waldheim-Seelhorst. Zwischen Bischofshohl und Seelhorster Kreuz sind Personen auf der Fahrbahn. Die A1 Lübeck-Hamburg wird zwischen Dreieck Hamburg-Südost und Dreieck Norderelbe in beiden Richtungen wegen Bauarbeiten bis morgen 9 Uhr gesperrt. A1 Hamburg Richtung Geesthacht. Die Einfahrt Hamburg-Moffledt wird wegen Bauarbeiten bis morgen 9 Uhr gesperrt.
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6: Und hier ist Pop eurer Abendshow mit Markus Barsch und Oliver Dien. Oh.

0: Show. Wird Eske holen, der größte Ostfriesland-Export seit, weiß ich nicht, Otto?
1: Ist Otto eigentlich mittlerweile 100? Weiß man das?
0: Ja, wir lieben Otto immer noch. Hier ist Pop die Abendschau, jetzt mit einem ganz tollen, schönen, fröhlichen, frischen Hit. Wenn euch der Name Eske, ich habe ihn gerade schon mal genannt, mit Nachnamen Eske Holen, aber Künstlername einfach nur Eske. Wenn Eske euch was sagt, dann habt ihr vielleicht vor ein paar Jahren The Voice Kids geguckt. Da hatte sie mit 15 mit ihrer Stimme alle Leute sehr verblüfft. Inzwischen ist Eske Anfang 20 und die Stimme für den neuesten Hit von Weiß, ne? Die beiden Jungs, ihr wisst schon, hier die The One mit Ray Garvey gemacht oder hier Tom Gregory, Never Let Me Down, ne? Oder hier, warte, hier mit dem Forster Mark.
2: Bist okay?
0: Oder warte, hier fällt noch einer rein. Close your eyes. Felix Jähn. Weiß. Haben wirklich schon mit fast jedem gearbeitet in der Musikindustrie. Jetzt eben zusammen mit Eske aus Esens in Ostfriesland. Hier ist neu in der Abendshow Memories. Eske und Weiß.
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0: Machen wir nochmal von vorne. Erstmal Falschfahrer auf der A57 Köln-Krefeld zwischen Köln-Ehrenfeld und Bickendorf. Da kommt ein Falschfahrer entgegen. Ganz rechts fahre nicht überholen. Auf der A57 Köln-Krefeld zwischen Köln-Ehrenfeld und Bickendorf. Falschfahrer unterwegs. Vorsicht in beiden Richtungen. Jetzt neu. Weiß und Eske. 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
1: Wir bringen euch da durch, keine Sorge, noch was aus dem Verkehrszentrum. Vorsicht jetzt auf der A6, Mannheim Richtung Kaiserslautern, Höhe Wattenheim. Eine ungesicherte Unfallstelle. Fahrt vor.

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1: Um 23 Uhr mit Christiane Sütterle. Paris Saint-Germain hat zum zweiten Mal die Fußball-Champions League gewonnen. Die Franzosen setzten sich in Budapest gegen den FC Arsenal durch mit 4:3 im Elfmeterschießen. Der Spielbericht von Nicole Seifert.
2: Dabei war es für Arsenal erstmal ein Traumstart nach Maß. Nach nur 6 Minuten sorgte Nationalspieler Kai Havertz für die 1:0-Führung der Gunners. Damit hat Kai Havertz als erster deutscher Fußballer in 2 Champions League Endspielen mindestens je einen Treffer erzielt. Bis zur Pause blieb es beim 1:0 für Arsenal. Die Franzosen blieben zu harmlos. Arsenal war das bessere Team. In der zweiten Hälfte waren die Aktionen der Pariser klarer, ihr Spiel dynamischer. Mitte der zweiten Hälfte schlug Paris zurück. Dembélé verwandelte einen Elfmeter zum 1:1 Ausgleich. Am Ende hat Paris Saint-Germain die Nerven behalten, gewann das Elfmeterschießen mit 4:3 und feierte erneut den Champions League-Titel.
1: Das japanische Unternehmen Softbank plant, die Rekordsumme von 75 Milliarden Euro in den Ausbau der KI-Infrastruktur in Frankreich zu investieren. Es werde die größte Investition in Europa in diesem Bereich sein, teilte Softbank der französischen Zeitung La Tribune Dimanche mit. 45 Milliarden Euro sollen in den Bau von Rechenzentren fließen. Die französische Regierung hat sich zum Ziel gesetzt, einer der weltweit führenden Akteure im Bereich künstlicher Intelligenz zu werden. Die US-Regierung hat ihre Pläne für einen erschwerten Zugang zur Green Card abgeschwächt. Vergangene Woche hatte die US-Einwanderungsbehörde erklärt, dass Bewerber die unbefristete Aufenthaltsgenehmigung künftig in den meisten Fällen aus dem Ausland beantragen müssen. Nach Kritik von Menschenrechtsorganisationen und Anwaltskanzleien teilte das Heimatschutzministerium nun mit, dass die neue Regelung auf Einzelfallbasis angewendet werden solle. Demnach könnten die Beamten entscheiden, ob sie von Antragstellern verlangen, die USA zu verlassen, um ihren Antrag zu stellen. Als Zeichen für eine Energiewende ohne Erdgas haben in Hamm in Westfalen Klimaaktivisten ein symbolisches Windrad dargestellt. Unter dem Motto Zukunft statt Gas hatten zuvor Tausende gegen den Bau von neuen Gaskraftwerken, wie sie die Bundesregierung plant, demonstriert. Die Demonstranten forderten den Ausbau erneuerbarer Energien. Zu den Protesten aufgerufen hatten Fridays for Future, Greenpeace, Campact und der BUND. Das Wetter in Deutschland. Heute Nacht bleibt es meist trocken bei 18 bis 7 Grad. Morgen in der Mitte und im Süden wechselhaft und schwülwarm. Ein Mix aus sonnigen Phasen und teils dichten Wolken. Im Tagesverlauf vom West nach Ost teils kräftige Schauer und Gewitter. Punktuell Unwettergefahr durch Starkregen, Hagel und Sturmböen. Ganz im Norden trocken und freundlich. Maximal 18 bis 30 Grad. Die Zeit, es ist 23.03 Uhr.
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3: Die A1 Lübeck-Hamburg wird zwischen Dreieck Hamburg-Südost und Dreieck Norderelbe in beiden Richtungen wegen Bauarbeiten bis morgen 9 Uhr gesperrt. A1 Hamburg Richtung Geesthacht. Die Einfahrt Hamburg-Moffledt wird wegen Bauarbeiten bis morgen 9 Uhr gesperrt. A7 Hamburg Richtung Hannover. Die Einfahrt Altwarmbüchen wird wegen Bauarbeiten bis 2. Juni täglich zwischen 8 Uhr und 15 Uhr gesperrt. A20 Lübeck Richtung Rostock. Die Anschlussstelle Neukloster ist wegen Bauarbeiten bis zum 31. Mai gesperrt. A25 Hamburg Richtung Geesthacht. Die Einfahrt Neu-Allermöhe West ist wegen Bauarbeiten bis zum 30. Juni, 7 Uhr, gesperrt. A25 Hamburg Richtung Geesthacht. Die Einfahrt Allermöhe ist wegen Bauarbeiten bis zum 30. Juni, 7 Uhr, gesperrt.
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Hier ist Pop, eure Abendshow. Hallo Deutschland. Das ist die gemeinsame Abendshow von Bremen 4, HR3, MDR Jump, NDR 2, SR1 und WDR 2. Jetzt mit Klatsch und Tratsch von SWR 3. Was? Wieso bin ich nicht eingeladen? Das fragt sich eventuell gerade, schlaflos. Ah nee, da ist ja noch Tag in den USA. Harry Styles, ne? Pop-Kollegin Taylor Swift wird ja demnächst ihren Footballer Travis Kelce heiraten. Wann genau, weiß man nicht. Man weiß überhaupt sehr wenig da. Wann genau, weiß man nicht. Man munkelt so um den 4. Juli rum. Ist Taylor Swift, Travis Kelce Heirat, okay. Und auch rund um die Gästeliste machen die beiden natürlich ein Riesengeheimnis. Taylor will sich da an ihrem Kumpel Ed Sheeran orientieren. Der hat ja 2018 geheiratet. Und bis heute weiß niemand, außer die Leute, die auf der Party waren, wer alles auf seiner Hochzeit war und vor allem wer nicht. Also eine Öffentlichkeit weiß das überhaupt nicht. Hier laut Klatschportal TMZ soll es deswegen bei Taylor auch keine schriftlichen Einladungen geben, damit es nicht geleakt werden kann. Die will alle persönlich anrufen, das weiß man schon. Okay, es ist natürlich die Gerüchtesuppe kocht. Also Taylors beste Freundin Selena Gomez soll auf jeden Fall bei der Hochzeit dabei sein. Eventuell sogar als Brautjungfer, wird hier gemunkelt. Der Football-Coach der Kansas City Chiefs, ne, also der Boss vom Bräutigam, soll auch dabei sein. Und auch, und jetzt wird es dann interessant, auch Schauspielerin Zoe Kravitz. Das ist ja wiederum angeblich die Verlobte von Harry Styles. Ja, der soll aber nicht kommen, weil... Der hatte ja wohl auch mal was mit Taylor Swift. Und den Ex willst du bei der Hochzeit halt nicht dabei haben. Ist das kompliziert oder kompliziert? Vielleicht hat der Hochzeits-DJ auch Verbote, Harry Styles Songs zu spielen dann noch. Guten Abend.

0: So.
1: Und durchgepustet.
0: Sehr gut.
1: Hey, noch was aus dem Verkehrszentrum. Vorsicht bitte auf der B286 Schweinfurt Richtung Markt Bibart zwischen der A70 Schweinfurt Zentrum und Rötlein. Ist eine ungesicherte Unfallstelle. Fahrt vorsichtig. Kommt gut und sicher und bald an. Hier ist Christa Serrandi. 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

0: Es ist 11:30.
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2: Meist geht's erstmal trocken weiter. Also ja, es sind ein paar einzelne Schauer erstmal dabei, aber die tun nichts dazu. Heute Nacht Tiefstwerte von 13 Grad auf Fehmarn, 9 Grad in Parchim, 7 Grad in der Lüneburger Heide. Tagsüber dann bis zu 24 Grad und später auch wieder Schauer und Gewitter.
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3: Die A1 Lübeck-Hamburg wird zwischen Dreieck Hamburg-Südost und Dreieck Norderelbe in beiden Richtungen wegen Bauarbeiten bis morgen 9 Uhr gesperrt. A1 Hamburg Richtung Geesthacht. Die Einfahrt Hamburg-Mofleth wird wegen Bauarbeiten bis morgen 9 Uhr gesperrt. A7 Hamburg Richtung Hannover. Die Einfahrt Altwarmbüchen wird wegen Bauarbeiten bis 2. Juni täglich zwischen 8 Uhr und 15 Uhr gesperrt.
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4: Und hier ist Pop, eure Abendshow mit Markus Barsch. Schön, dass ihr da seid. Guck mal, gerade schreibt Nathalie ins Studio. Kann bitte mehr Leonie im Radio kommen?

0: Hier ist Pop, eure Abendshow. Hallo, Deutschland. Wir sind immer an eurer Seite. Wir helfen in allen Lebenslagen. Was? Wie bitte? Ihr habt noch nicht gelacht heute? Ändern wir sofort. Dafür haben wir Comedy-Frau Eva Karl-Faltermeier hier eingeladen. Die ist bald wieder auf Tour, kreuz und quer durch Deutschland. Geht mal hin. Was bei ihr immer so schön ist, die gibt sich und vielen anderen Frauen von der Bühne aus echte Lebenshilfe.
1: Also als Frau bist du immer wieder überrascht, oder? Was die Hormone alle so verkacken im Laufe des Lebens. Ich habe zum Beispiel diese Wechseljahre, dass sie angefangen haben, es überhaupt nicht gemerkt. Also ich war da bei meiner Ärztin und dann sage ich zu ihr so, und? Und sie, ja, doch, passt alles. Und sie sind jetzt auch schon in den Wechseljahren. Und ich so, ja, aber die Eierstöcke sind ja noch drin. Also von der Hormonproduktion her müsste eh noch passen. Und dann sagt sie so, nein. Und dann habe ich gesagt, ja, aber gibt's da denn nicht irgendwelche Anzeichen? Hätte das irgendwie merken können? Hat sie gesagt, ja, gibt schon Anzeichen. Also zum Beispiel manche Frauen, die ertragen in den Wechseljahren immer, wie der Mann atmet. Die bringen den dann um. Da muss der, das ist gar nicht viel. Und andere Frauen zum Beispiel schlafen schlechter oder haben Hitzewallungen, die Brust verändert sich, die Haare wachsen überall am ganzen Körper, aber nicht mehr am Kopf. Und die Schleimhäute trocknen aus, auch überall am Körper. Und manche Frauen merken es erst, wenn sie so in der Innenstadt stehen, vor so einem Geschäft für medizinische Schuhe. Und sich denken, so wenn sie ins Schaufenster schauen, die Schuhe sind aber irgendwie schon voll schön.
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0: Ist das schon gleich 12? Was poppt denn hier noch für ein Posting auf wie ein Pilz aus dem Boden in unseren Lieblingssozial-Netzwerken? Hier Lobo-Tommy postet. Ich will ja nicht angeben, aber der Sommer ist da und die Sonnenbrille vom letzten Jahr passt mir immer noch wie angegossen.
1: Cool, Tommy.
0: Das war Pop die Abendshow mit Markus Barsch. Schön, dass ihr dabei wart. Gleich ist Dennis Tienert hier für euch.

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1: Um 0 Uhr Mitternacht mit Olaf Knapp. Die FDP hat Wolfgang Kubicki zu ihrem neuen Vorsitzenden gewählt. Überraschend hatte er auf dem Parteitag in Berlin aber eine Gegenkandidatin. Aus Berlin Clemens Schulze.
2: Unangekündigt warf die Europa- und Verteidigungspolitikerin Marie-Agnes Strack-Zimmermann ihren Hut in den Ring. Doch am Ende reichte es nicht. Strack-Zimmermann erhielt nur etwas mehr als 39% der Stimmen. Sie hatte ihre Kandidatur zuvor damit begründet, dass es in der Partei Enttäuschung über mangelnden Wettbewerb gebe. Außerdem kritisierte sie scharf die so wörtlich unsägliche Brandmauer-Debatte und meinte damit, dass auch Kubicki die Abgrenzung zur AfD zumindest indirekt in Frage gestellt hatte. Kubicki grenzte sich aber klar von der AfD ab. Mit ihm werde es keine Zusammenarbeit mit der Partei geben, sagte er nach seiner Wahl.
1: Die internationale Atomenergiebehörde verlangt Zugang zum ukrainischen Kernkraftwerk Saporischschja. Wie die IAEA mitteilte, wurde sie über einen Drohnenangriff auf die Turbinenhalle informiert. Es soll ein Loch in der Wand der Halle sein. Generaldirektor Grossi zeigte sich besorgt. Angriffe auf Atomanlagen seien wie ein Spiel mit dem Feuer. Russland behauptet, die Drohne sei vom ukrainischen Militär abgefeuert worden. Die ukrainische Armee weist das zurück und spricht von einem russischen Propagandatrick. In Österreich haben tausende Menschen gegen die hohe Verkehrsbelastung auf dem Brennerpass protestiert. Die Demonstranten in Matrei am Brenner trugen Schilder mit Aufschriften wie »Genug ist genug« und »Ruhe im Tal«. Sie verlangten einen besseren Lärmschutz und mehr Güterverkehr auf die Schiene zu verlagern. Wegen der Proteste war die Brenner Autobahn tagsüber gesperrt. Das befürchtete große Verkehrschaos blieb aus. Der diesjährige Fußball-Champions-League-Gewinner heißt Paris Saint-Germain. Das Team von Luis Enrique setzte sich im Finale gegen Arsenal London durch. Aus der Sportredaktion Stephanie Lavoie.
3: Zum ersten Mal seit 10 Jahren wurde der höchste Titel im europäischen Vereinsfußball von der Strafstoßmarke entschieden. Der deutsche Nationalspieler Kai Havertz hatte den englischen Meister früh in Führung gebracht. Paris hatte allerdings mehr vom Spiel. Ein Elfmeter von Dembélé führte zum Ausgleich. Im Elfmeterschießen verfehlten 2 Arsenal-Schützen das Tor. Torhüter Raya parierte lediglich einen der PSG-Schüsse. Paris ist damit das erste Team nach Real Madrid, das den Champions-League-Titel verteidigen konnte.
1: Das Wetter in Deutschland. Nachts vor allem im Westen Schauer und teils kräftige Gewitter. Sonst überwiegend trocken bei Tiefstwerten von 18 bis 7 Grad. Am Tage dann im Norden meist trocken, von Westen her Schauer und teils unwetterartige Gewitter. Bei Höchstwerten zwischen 19 Grad an der Nordsee bis maximal 30 Grad im Breisgau. Die Zeit, es ist gleich 0.03 Uhr.
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4: Die A1 Lübeck-Hamburg wird zwischen Dreieck Hamburg-Südost und Dreieck Norderelbe in beiden Richtungen wegen Bauarbeiten bis morgen 9 Uhr gesperrt. A1 Hamburg Richtung Geesthacht. Die Einfahrt Hamburg-Morfleth wird wegen Bauarbeiten bis morgen 9 Uhr gesperrt. A7 Hamburg Richtung Hannover. Die Einfahrt Altwarmbüchen wird wegen Bauarbeiten bis 2. Juni täglich zwischen 8 Uhr und 15 Uhr gesperrt. A20 Lübeck Richtung Rostock. Die Anschlussstelle Neukloster ist wegen Bauarbeiten bis zum 31. Mai gesperrt.
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5: 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Hallo Deutschland, hallo Welt.
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Mann der Nacht und offizieller Schlüsselmeister ist heute Popnachthörer Patrick. Der hat zuerst ans Aufschließen erinnert. Ihr wisst, nur dann ist das eine richtige Popnacht und alles, was zwischen jetzt und kurz vor sechs geschah, bleibt sicher unter uns. Ist doch klar. Und damit reingekommen, macht's euch bequem. Willkommen zur Popnacht an diesem Sonntag, den 31. Mai 2026. Und es gab noch ein paar von euch, die nach der Lösung von unserem Deutschland-Dart gestern gefragt haben, weil das so lange gedauert hat, bis ihr das aufgelöst hattet. Und die haben die Auflösung verpasst. Unser Deutschland-Dart-Pfeil hatte eine Straße in Stralsund getroffen mit einem lustigen Namen. Die heißt Unnütze Straße. Wirklich so. Da wohnen Menschen in der zum Beispiel Unnütze Straße 1. Und eben ist mir das zum ersten Mal aufgefallen, als ich hierher gefahren bin zum Studio. Da hat mir mein Handy, das macht es manchmal. Ich weiß noch nicht, wann es das macht und wann nicht. Ich glaube, wenn man einen Kalendereintrag hat. Und wenn ich Popnacht habe, dann schreibe ich mir das in meinen Kalender rein. Und dann weiß das Handy, ich fahre jetzt zur Arbeit. Und dann sagte es mir in so einem Pop-up, über fantastische Straße fahren oder fantastische Straße nehmen. Ich war etwas irritiert. Es gibt offensichtlich eine Straße hier, die heißt fantastische Straße. Kennt ihr auch so witzige Straßennamen bei euch in der Ecke? Schickt doch mal rüber. Wir sammeln gerne mal, vielleicht, wenn es genug lustige Straßen gibt, per WhatsApp oder Signal an die 0722120011. Für die Mutigen geht auch anrufen auf dieser Nummer. Ihr wisst Bescheid, 0722120011, eure Nummer, auch für andere Themen und Wünsche. Heute Nacht bis kurz vor sechs hier in der Popnacht. Die

0: Wow, wow, wow, wow. Crazy Straßennamen. Welche habt ihr? 0722211. Wir begrüßen René aus Wehrheim hier in der Popnacht.
1: Ja, grüß dich.
0: Welche besondere Straße oder lustige Straße hast du da bei dir in Wehrheim?
1: Wir haben bei uns in Wehrheim an der Weed, also W-E-E-D. Und da habe ich mal, da bin ich mit dem Hund Gassi gegangen und habe ich gedacht, jetzt musst du doch mal Wikipedia fragen, was Weed ist.
0: Ja.
1: Und da kam ich auf Cannabis und habe ich gedacht so, Mann, was sind wir für ein Dorf hier?
0: Ja, ich glaube aber fast, es wird nichts mit Cannabis zu tun haben. Warte mal, wir fragen mal gerade die KI, was die dazu sagt. An ja. der Weed, warte, worauf bezieht sich der Straßenname an der Weed in ja. Wehrheim? So. Guck mal her, der Straßenname an der Weed, ich gehe mal davon aus, es wird nicht englisch ausgesprochen, in Wehrheim, Hessen, hat absolut nichts mit der modernen Jugendsprache oder Cannabis zu tun. Er bezieht sich stattdessen auf eine historische Pferde- und Viehtränke, mundartlich als Weed bezeichnet, die sich früher an dieser Stelle befand. Guck mal hier. Soll mal einer sagen, dass man hier nichts lernt?
1: An ja, der da Weed. Da habe ich nicht genau recherchiert wahrscheinlich.
0: Boah, ist ja nicht schlimm, gerade haben wir das mal nach all den Jahren endlich aufgeklärt bei dir. Wie lange lebst du da schon?
1: Was sagst du denn nicht? Seit über 20 Jahren.
0: Okay. Ja, dann. guck mal, dann weißt du jetzt ein bisschen mehr. Vielleicht als deine Nachbarn. Ist das schön. Ja. René, dann danke, dass du dabei bist. Und eine gute Nacht. Liebe Grüße nach Wehrheim, ja?
1: Danke, Dennis. Tschö. Gute Nacht. Tschüss.

0: Welche besonderen Straßennamen gibt es bei euch? Der Hubert aus Geisenheim will auch noch unseren Bildungshorizont erweitern. Erstmal Hubert, wo ist Geisenheim?
1: Das ist bei Rüdesheim.
0: Bei Rüdesheim, yeah.
1: Nee, bei Rüdesheim, yeah. Und ich hocke jetzt hier gerade mit einem Ukrainer auf dem Balkon und ich habe das gehört mit Straßennamen und ich wohne im Sonnenrecht 21.
0: Im Sonnenrecht?
1: Recht, R-E-C-H.
0: Ah.
1: Ja, was ist ein Recht? Also Sonne weißt du, was
0: das
1: ist.
0: Aber was ist Recht? Das weißt du selber nicht oder kannst du es aufklären?
1: Ein Hügel.
0: Ah, der
1: also
0: Sonnenhügel.
1: Ich wohne hier gerade, wo früher so Maisfelder waren und so ein Kram.
0: Ach, geil.
1: Ja, und perfekt, ja. Und ich ist ja drei und warte, der Sergej ist neben mir, das ist ein Ukrainer, ja. Und der ist so geil, wir haben einfach nur Spaß, ja. Und
0: das ist schön.
1: Ja, ich habe Spaß, ja. Und ich ist ja drei und ich mag das einfach, ganz einfach.
0: Ja, dann bleib noch eine Weile bei uns.
1: Mach ich doch.
0: Dann Grüße. Doch. Bis bald.
1: Okay, danke.
0: Mach's gut. Bye. Hier, es ist 0:32 Uhr.
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3: Meist geht's erstmal trocken weiter. Also ja, es sind ein paar einzelne Schauer erstmal dabei, aber die tun nichts dazu. Heute Nacht Tiefstwerte von 13 Grad auf Fehmarn, 9 Grad in Parchim, 7 Grad in der Lüneburger Heide. Tagsüber dann bis zu 24 Grad und später auch wieder Schauer und Gewitter.
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4: Vorsicht bitte auf der A27 Bremen Richtung Bremerhaven. Zwischen Bremen Industriehäfen und Bremen Nord steht ein liegengebliebenes Fahrzeug. Die A1 Lübeck-Hamburg wird zwischen Dreieck Hamburg-Südost und Dreieck Norderelbe in beiden Richtungen wegen Bauarbeiten bis 9 Uhr gesperrt. A1 Hamburg Richtung Geesthacht. Die Einfahrt Hamburg-Mofflet wird wegen Bauarbeiten bis 9 Uhr gesperrt. A7 Hamburg Richtung Hannover. Die Einfahrt Altwarmbüchen wird wegen Bauarbeiten bis 2. Juni täglich zwischen 8 Uhr und 15 Uhr gesperrt.
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0: Hier ist die Popnacht, wie immer mit Liebe gemacht von SWR3 mit unseren Brüdern und Schwestern von HR3, MDR Jump, NDR 2, RBB 888, Bremen 4, SR1, WDR 2 und Dennis Tienert.

schickt uns hier weiter sehr lustige und seltsame Straßennamen ins Studio an die 0722 1211 hier in der Popnacht. Der André hier zum Beispiel. In Oberhausen gibt es eine krumme Straße. Darüber lacht er sich schief hier. Salvatore aus Volkertshausen im Hegau. Hier zum Thema komische Straßennamen. Das habe ich bei meiner Bikepacking-Tour vom Bodensee an die Ostsee am Ende gefunden. Und dann schickt er ein Foto, wo sein Bike an einem Straßenschild lehnt oder vor einem Straßenschild lehnt, auf dem steht lange Fahrt. Ja, das war, jetzt ist das wirklich verrückt. Nach so einer langen Fahrt, Bodensee, Ostsee. Und dann kommst du da an und dann steht, dann landest du in der langen Fahrt. Das ist ja verrückt. Schön. Hiltrud aus Linnestadt Elspe schreibt hier, in Attendorn im Sauerland gibt es die Vergessene Straße. Oder Ilona Kuffer, Kufferath. Bei uns in Borken gibt es eine Straße mit dem Namen Missgunst. Wir haben das gecheckt. Das stimmt wirklich. In Borken gibt es Menschen, die wohnen Missgunst. Also auch nicht in Missgunst oder an der Missgunst, sondern einfach nur Missgunst. Crazy. Und dann noch hier von Silke aus Berlin. Bei einem Kurzurlaub in Regensburg hatte meine Mutter nicht mehr den Weg ins Hotel gefunden. Am Handy gefragt, in welcher Straße sie jetzt sei, antwortete sie, nachdem sie zum nächsten Straßenschild gegangen war, ich bin in der fröhlichen Türkenstraße. Ich konnte es kaum glauben, aber die gibt es dort wirklich und wir haben sie dann von dort abgeholt. Seitdem vergessen wir diesen Straßennamen nie wieder. Und was ich total crazy finde, ich habe mal geguckt, ob das wirklich stimmt. Ne? Ich will ja hier keinen Unsinn erzählen, ihr könnt ja viel schicken. Wir checken das alles. Also diese Straßen gibt es wirklich und die Geschichte hinter der fröhlichen Türkenstraße in Regensburg ist folgende. Die Straße hat ihren Ursprung im 17. Jahrhundert, steht hier auf der Seite der Welterbe Regensburg. Was ist das hier? Social Media, Instagram-Seite. Im 17. Jahrhundert, um 1667, wurde hier ein Wirtshaus namens zum fröhlichen Mann eröffnet, das fast das gesamte 18. Jahrhundert von der Familie Türk bewirtschaftet wurde. Der stets gut gelaunte Wirt war so beliebt, dass die Regensburger Ballstadt Fröhlicher Mann den Namen Fröhlicher Türk verwendeten. Dies übertrug sich auf die Straße, die unter der Bezeichnung Fröhliche Türkenstraße 1808 erstmals auf dem Stadtplan auftaucht. Was für eine geile Geschichte dahinter steckt, hinter solchen kuriosen Straßennamen. Gut, dass wir da heute Nacht mal drüber sprechen hier, diese tollen Geschichten kennenlernen. Hier ist die Popnacht.

0: Das ist und wird sich ja auch noch eine sehr, sehr lange und heiße Feiernacht in Paris bleiben. PSG hat den Sieg in der Fußball-Champions League geholt. Entsprechend ist die Luft in Paris in dieser Nacht sehr wahrscheinlich noch ein paar Grad wärmer. Wenn Pariser Fans feiern, läuft die Situation schon mal aus dem Ruder. Beim ersten PSG-Champions League-Sieg im letzten Jahr kam es ja zu Zerstörungen und Plünderungen. Und auch dieses Mal wurden mehr als 100 Menschen vorübergehend festgenommen. Aus Paris ARD-Korrespondentin Julia Borutta.
1: Entfesselte Freude auf den Champs-Élysées.
2: C'est incroyable, c'est la fête.
1: Circa 20.000 Menschen waren nach dem Abpfiff auf die Prachtstraße von Paris geströmt, die Polizei für den Autoverkehr gesperrt hatte. Weiter westlich im Heimstadion von PSG, dem Parc des Princes, hatten zuvor beim Public Viewing 48.000 Fans ein Wechselbad der Gefühle durchlebt, genau wie die vielen PSG-Anhänger, die vor den Toren des Stadions auf ihren Handys das Match verfolgten. Erst zittern, dann jubeln. Ich bin stolz auf mein Team, stolz auf meine Stadt. Wir haben so viele Jahre gelitten. Ich bin einfach glücklich. Wir feiern, dass PSG jetzt endlich anerkannt ist. Wir zeigen hier, wie groß PSG ist. Sowohl am Parc des Princes als auch auf den Champs-Élysées kam es im Laufe des Abends zu vereinzelten Auseinandersetzungen zwischen Polizei und Fans. Einige Feiernde zündeten Feuerwerkskörper, steckten Leihfahrräder in Brand. Das Großaufgebot der Polizei antwortete umgehend mit Tränengasgranaten. 8.000 Polizisten waren im Großraum Paris im Einsatz. Eine Maßnahme, um Zustände wie im letzten Jahr mit Zerstörungen, Plünderungen, 200 Verletzten und sogar 2 Toten zu verhindern. Schon jetzt ist klar, dass die Party weitergeht. Am Sonntag werden 100.000 Fans zur Parade der siegreichen Spieler auf dem Champ de Mars vorm Eiffelturm erwartet. Danach werden die Helden von Präsident Macron im Élysée-Palast empfangen.
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1: Um 1 Uhr mit Olaf Knapp. Die FDP hat Wolfgang Kubicki zu ihrem neuen Vorsitzenden gewählt. Überraschend hatte er auf dem Parteitag in Berlin aber eine Gegenkandidatin. Aus Berlin Clemens Schulze.
2: Unangekündigt warf die Europa- und Verteidigungspolitikerin Marie-Agnes Strack-Zimmermann ihren Hut in den Ring. Doch am Ende reichte es nicht. Strack-Zimmermann erhielt nur etwas mehr als 39% der Stimmen. Sie hatte ihre Kandidatur zuvor damit begründet, dass es in der Partei Enttäuschung über mangelnden Wettbewerb gebe. Außerdem kritisierte sie scharf die so wörtlich unsägliche Brandmauerdebatte und meinte damit, dass auch Kubicki die Abgrenzung zur AfD zumindest indirekt in Frage gestellt hatte. Kubicki grenzte sich aber klar von der AfD ab. Mit ihm werde es keine Zusammenarbeit mit der Partei geben, sagte er nach seiner Wahl.
1: Viele Gemeinden in Deutschland haben keine öffentlich zugängliche Ladestation für Elektroautos. Das geht aus der Antwort der Bundesregierung auf eine Anfrage der Linksfraktion hervor. Aus der Nachrichtenredaktion Thorsten Lange.
3: Über die Anfrage berichtet das Redaktionsnetzwerk Deutschland. Danach sind rund 4.500 von mehr als 10.000 Gemeinden ohne Ladeinfrastruktur. Das sind 42%. Stichtag für die Zählung war der 25. Mai. Während beispielsweise Bremen, Hamburg und Nordrhein-Westfalen relativ gut ausgestattet sind, weisen Gemeinden in Rheinland-Pfalz, Thüringen und Mecklenburg-Vorpommern nur wenige Ladesäulen auf. Der linken Bundestagsabgeordnete Bartsch kritisierte, während die Anschaffung von Elektroautos subventioniert werde, hinke die öffentliche Ladeinfrastruktur hinterher.
1: Der Chef der Weltgesundheitsorganisation Tedros hat das Ebola-Gebiet im Osten des Kongo besucht. Dort sicherte Tedros den Betroffenen die Hilfe der internationalen Gemeinschaft zu. In der Hauptstadt der am schwersten von Ebola betroffenen Provinz Ituri sagte der WHO-Chef, man werde die Krise gemeinsam durchstehen. Laut afrikanischer Gesundheitsbehörde CDC gibt es inzwischen mehr als 1000 Ebola-Verdachtsfälle. 246 Menschen sind demnach bislang an der schweren Virusinfektion gestorben. Paris Saint-Germain hat das Finale der Fußball-Champions League gewonnen. Der Titelverteidiger aus Frankreich siegte gegen Englands Meister FC Arsenal aus London im Elfmeterschießen mit 4:3. Am Ende der regulären Spielzeit und der Verlängerung stand es 1:1. Kai Havertz hatte Arsenal in Führung geschossen. Dembele gelang per Foul Elfmeter der Ausgleich. Das Wetter in Deutschland. Nachts vor allem im Westen Schauer und teils kräftige Gewitter, sonst überwiegend trocken, Tiefstwerte 18 bis 7 Grad. Am Tage dann im Norden meist trocken, von Westen her Schauer und teils unwetterartige Gewitter. Bei Höchstwerten von 19 Grad an der Nordsee bis 30 Grad im Breisgau. Es ist 1:03 Uhr.
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4: Die A1 Lübeck-Hamburg wird zwischen Dreieck Hamburg-Südost und Dreieck Norderelbe in beiden Richtungen wegen Bauarbeiten bis 9 Uhr gesperrt. A1 Hamburg Richtung Geesthacht. Die Einfahrt Hamburg-Mofleth wird wegen Bauarbeiten bis 9 Uhr gesperrt. A20 Lübeck Richtung Rostock. Die Anschlussstelle Neukloster ist wegen Bauarbeiten gesperrt.
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5: Mit Dennis Thiniat, hallo Deutschland, hallo Welt. Na, da wollen wir doch mal gleich für die erste Überraschung des Tages sorgen, oder? Und drehen gleich wieder zusammen am Chartroulette. Raus kommt ein Zufallshit aus der deutschen Chartgeschichte.
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0: Falls ihr eigentlich mit dieser Nacht aktivitätsmäßig schon abgeschlossen habt, muss ich euch leider enttäuschen. Eine Sache gibt's für euch noch zu tun, für euch alle. Holt mal alle euer Handy raus und seid Teil des größten Zufallsradio-Musikspiels, zumindest mal Deutschland.
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0: Vielleicht sogar der Welt, wir wissen es nicht. Wir kramen hier in dieser Rubrik immer wieder so wunderbare, seltene, zum Teil auch recht vergessene, vielleicht zu recht vergessene Songs aus. Also ich glaube, bei keinem Spiel im deutschen Radio liegen Freudentränen und Tränen des Schmerzes so nah beieinander. Wir wissen nicht, was passiert, aber genau das ist ja der Reiz an diesem Spiel. Wir bauen uns jetzt wieder gemeinsam ein Datum zusammen und da müsst ihr alle mithelfen. Ich brauche von euch für dieses Datum die drei Elemente des Datums, also Tag, Monat, Jahr. Und während der nächsten drei Songs sammle ich jedes einzelne Element ein. Also im ersten Song den Tag, im zweiten den Monat, im dritten das Jahr. Und dann spiele ich noch einen vierten Song. Und im vierten Song brauche ich von euch dann noch eine Chartplatzierung. Dann habe ich das ganze Postfach hier voll mit Zahlen. Und dann werden wir nach diesen vier Songs in dieses Postfach blind reingreifen, die Elemente rausziehen. Dann haben wir irgendwie ein Datum und eine Chartplatzierung. Und dann schauen wir in unserer schlauen Musikdatenbank, was war an diesem Tag Platz so und so in den deutschen Singlecharts. Und egal was es ist, wir werden es spielen. Ich freue mich schon wieder sehr. Es geht los. 1 bis 31, also eine Zahl von 1 bis 31, schickt ihr jetzt bitte für euren Tag, den ihr gerne positionieren wollt, an die 07221 2011 und los geht's.

Boy, Clock Clock Born Again. Hier ist die Popnacht. So, als nächste Zahl brauche ich von euch den Monat, also eine Zahl von 1 bis 12. Oder wenn ihr Monate lieber in Worten schreibt, dann könnt ihr mir auch den Namen ausgeschrieben rüberschicken. Egal wie ihr es tut, macht's jetzt, während Dermot Kennedy läuft hier mit Funeral in der Popnacht. Schickt euren Lieblingsmusikmonat jetzt an die 0722 1111. Musikmonat ist vielleicht ein bisschen zu hoch gegriffen. Lieblingsmonat.

und jetzt noch das Jahr, aus dem der Song sein soll, den wir gleich zufällig aus der deutschen Chartgeschichte rausziehen und ins Radio schleppen. Alles von 1980 bis heute ist erlaubt. Schickt jetzt euer Lieblingsmusikjahr an die 07221 2011 hier in der Pop.

guter Letzt noch eine letzte Zahl von euch an die 0722211. Die Chartplatzierung, also eine Zahl von 1 bis 10. Jetzt rüberschicken an die 0722211.

Dann lasst uns mal reinstürzen in den großen Überraschungsspaß. Nur der Zufall wird jetzt entscheiden, was hier gleich als nächstes läuft. Und natürlich so ein bisschen ihr durch eure Zahlen, die ihr geschickt habt, die letzten vier Songs, die jetzt wieder vor mir sind im Postfach. Und ich mach's wie immer, solange die Roulette-Kugel sich dreht, dreht sich auch mein Mauszeiger durchs Postfach und fällt die Kugel, bleibt der Mauszeiger stehen und das ist die Auswahl. Wir beginnen mit dem Tag. Und der kommt von Ivy. Es ist die 18. 18 in welchem Monat? Den schickt uns der Flo. März, selbstverständlich, schreibt er dazu. Okay. Jetzt das Jahr. Das kommt von Danny. Beim Jahr 1986 müsste was Besonderes herauskommen im Chart. Okay, Danny, ich bin sehr gespannt, ob du da recht behalten wirst. Wir brauchen noch die Chartplatzierung. Und die kommt heute von André. Also, 18. März, 86, Platz 1. Wir hatten Platz 1, glaube ich, auch schon lange nicht mehr, ne? Was war da auf Platz 1 der deutschen Singlecharts? Es war... Ach, guck mal an. Ich glaube, da werden sich einige Leute von euch freuen, vor allem so aus dem Kölner Raum. Unser Chartroulette heute ist nichts Geringeres als... Warte, ich lock's euch kurz ein noch. Bap! Aal Männer, Aal Glatt.

0: Tatsächlich am 18. März 1986 auf Platz 1 der deutschen Singlecharts, insgesamt sogar 7 Wochen an der Spitze und 35 Wochen in Summe in den Charts. Bap, Aalmänner, Aalglatt, Popnachthörer Flo schreibt hier gerade noch, nie gehört den Song, aber genau deshalb spielen wir ja das Chart-Contest. So ist es, Flo, du hast es verstanden.
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2: 1:33 Uhr.
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3: Meist geht's erstmal trocken weiter. Also ja, es sind ein paar einzelne Schauer erstmal dabei, aber die tun nix. Dazu heute Nacht Tiefstwerte von 13 Grad auf Fehmarn, 9 Grad in Parchim, 7 Grad in der Lüneburger Heide, tagsüber dann bis zu 24 Grad und später auch wieder Schauer und Gewitter, vor allem in Südniedersachsen.
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4: Die A1 Lübeck-Hamburg wird zwischen Dreieck Hamburg-Südost und Dreieck Norderelbe in beiden Richtungen wegen Bauarbeiten bis 9 Uhr gesperrt. A7 Hamburg Richtung Hannover. Die Einfahrt Altwarmbüchen wird wegen Bauarbeiten bis 2. Juni täglich zwischen 8 Uhr und 15 Uhr gesperrt. A20 Lübeck Richtung Rostock. Die Anschlussstelle Neukloster ist wegen Bauarbeiten gesperrt.
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Eilmeldung aus dem Verkehrszentrum. Achtung, Falschfahrer auf der B91 Zeitzhalle zwischen Merseburg und Schkopau. Kommt euch ein Falschfahrer entgegen. Fahrt äußerst rechts, nicht überholen. Auf der B91 Zeitzhalle zwischen Merseburg und Schkopau ist ein Falschfahrer unterwegs. Vorsicht hier in beiden Richtungen.

Oh, das Deutschland-Dart wird gut heute. Also eigentlich kann ich es ja noch gar nicht wissen, weil ich den Pfeil noch gar nicht geworfen habe. Aber ich habe ein sehr gutes Gefühl. Der Wurfarm ist warm und ich werfe für euch jetzt wieder den imaginären schwarz-rot-goldenen Pfeil auf die ebenfalls imaginäre Deutschland-Karte hier im Studio. Er wird wieder irgendeine besondere Einzigartigkeit dieses Landes treffen und euer Job ist es, ebenfalls wie immer, bis spätestens am besten kurz vor 3, weil ab 3 Uhr kommen ja die 3 nach 3, rauszufinden, wo denn dieser Pfeil stecken geblieben ist. Ich sag nochmal dazu, wir suchen keinen Ortsnamen. Ne? Also so einfach ist es nicht, sondern es ist immer irgendwas Besonderes, eine Kuriosität, eine Sehenswürdigkeit, also konkret eine Sache, die wir suchen. Achtung, Kopf runter! Aha. Und es gibt auch wie heute, wie immer, einen Tipp, den ich euch dazu geben möchte, den ich mir gerade noch schnell ausdenken muss. Moment, ich habe ihn irgendwo aufgeschrieben. Ich habe ihn vergessen. Das ist ja alles schon vorbereitet heute Nachmittag bei der Hitze in meiner Dachwohnung. Moment, ich suche es gerade schnell noch raus. Ach, wo ist es? Ich habe kein Internet auf meinem Handy, deswegen sehe ich es gerade nicht. Aber warte, ich glaube, es war Schild und Speer. Schild und Speer ist mein Tipp zu unserem Deutschland-Dart-Treffer hier heute Nacht. Und jetzt kommt ihr. Wer ist der Mutigste oder die Mutigste in der Nacht um 1.44 Uhr? Und macht die erste Runde auf mit geschickten Ja-Nein-Fragen. Einfach langsam rantasten, einkreisen nach Himmelsrichtungen, Flussläufen, Autobahnverläufen oder Bundesländern, wie ihr möchtet. Wer ist mutig und fängt an, sich langsam ranzufragen? Wir spielen natürlich, wie immer, um ein Popnacht-Goodie. 07221 2011.

0: Guten Morgen, Daniel. Wo kommst du eigentlich her?
1: Aus Rohrbach in der Pfalz.
0: Ah, da ist besonders schön. Machst du gerade eine gute Nacht mit deiner Frau auf der Dachterrasse bei einem kühlen Getränk? Ich hoffe, mit Eiswürfeln.
1: Ach ja, wir haben so einen längeren, einen leckeren Schnaps getrunken.
0: Naja, oder? Warum denn nicht? Da braucht man vielleicht auch keine Eiswürfel, ne? Der ist schnell weg.
1: Ja.
0: So, Daniel, aber wir suchen unseren Deutschland-Dart-File. Der steckt jetzt irgendwo in unserer Deutschland-Dart-Karte. Und du hast jetzt natürlich jetzt die Ehre, den Anfang zu machen. Den einzigen Tipp, den wir bisher haben, Schild und Speer. Hast du dir darüber mal Gedanken gemacht, was Schild und Speer für eine Bedeutung hat, so in der Symbolik? Worum könnte es sich da handeln? Nein, hast du noch nie gehört?
1: Also ein Speer, okay, ist ein Pfeil.
0: Ja, Schild und Speer in Kombination.
1: Kann ich nicht weiter folgen.
0: Na gut, alles klar, aber vielleicht habe ich mit dieser Ausführung jemand anderen auf eine Idee gebracht.
1: Dann ein Ritter.
0: Ja, im entferntesten Sinne. Was ist denn ein Ritter in der Regel, so vom Geschlecht her?
1: Ein Mann.
0: Ja, guck mal. Hast du schon mal was vom Männlichkeitssymbol gehört? Schild und Speer.
1: Moment, ich muss meine Frau hinzufügen.
0: Das ist so ein Kreis mit so einem Pfeil. Weißt du, das ist so das Männlichkeitssymbol und dann gibt es ja den Kreis mit diesem Kreuz unten dran.
1: Ja.
0: Das ist das für die Frauen so. Ich habe aber gesagt Schild und Speer. Das heißt, es hat irgendwas mit Männern zu tun heute, da wo unser Deutschland-Dart-Pfeil steckt. Das ist schon mal ein sehr, sehr guter Hinweis von mir, oder?
1: Ja, das ist eine Burg.
0: Ah, nee. So, war das jetzt schon eine Frage? Dann mache ich dir mit deinem erstes Nein.
1: Okay, war eine Frage, richtig. Ja,
0: okay, aber du hast noch zwei Neins frei. Das heißt, ich würde erstmal vielleicht gucken, dass du den anderen hilfst, dass wir ungefähr eingrenzen können, wo in Deutschland wir uns eigentlich befinden mit unserem Deutschland-Dart-File.
1: Okay.
0: Frag mal, vielleicht nach Himmelsrichtung oder nach Bundesland oder...
1: Okay.
0: Wäre so mein Tipp.
1: Ist es im Südwesten?
0: Ja! Es ist im Südwesten heute mal.
1: Okay. Also, ganz ehrlich, ich habe meine Frau zur Hilfe. Wir sind zu zweit.
0: Ja.
1: Ist das in Ordnung?
0: Das ist total in Ordnung.
1: Okay.
0: Du dürftest auch noch zu dritt und zu viert sein. Man muss euch verstehen können. Das ist alles.
1: Wir sind zu zweit. Wir genießen den Abend mit euch.
0: Also, Schild und Speer Südwesten, das hat was mit Männern zu tun. Soweit sind wir.
1: Okay.
0: Jetzt könntest du natürlich den Südwesten noch unterteilen in Bundesländer und mal abfragen, befinden wir uns vielleicht in Rheinland-Pfalz?
1: In Rheinland-Pfalz.
0: Nein.
1: Okay.
0: Was bleibt denn dann noch übrig?
1: Baden-Württemberg.
0: Ja.
1: Okay, wir sind in Baden-Württemberg, Nicole.
0: Ich muss mir das mal aufschreiben, damit das geht mir so zu schnell hier. Also Männer, Südwesten und Baden-Württemberg.
1: Und Baden-Württemberg?
0: Das wissen wir bisher. So, hast du eine Idee, wie es weitergeht? Oder möchtest du abgeben?
1: Ja, ich könnte noch eine Frage stellen und zwar, ist es in Stuttgart?
0: Nein, nicht in Stuttgart.
1: Okay.
0: Danke aber für die Vorarbeit, lieber Daniel. Liebe Grüße und viel Spaß noch bei euch auf dem Balkon. Wer fragt sich weiter ran an unseren Pfeil? 07221 2011. Gute Nacht.
1: Gute Nacht.

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1: Um 2 Uhr mit Olaf Knapp. Die FDP hat Wolfgang Kubicki zu ihrem neuen Vorsitzenden gewählt. Überraschend hatte er auf dem Parteitag in Berlin aber eine Gegenkandidatin.